Klavierquintett von Engelbert Humperdinck. In einer Aufnahme von 2007 mit dem Pianisten Andreas Kirpal sowie Stefan und Gundula Kirpal an der Violine, Stefanie Kraus Viola und Steffen Ristau Violoncello. 3:10 ist es, Sie hören das ARD-Nachtkonzert. Weiter geht es mit der Kantate »Sanftes Brausen, süßes Sausen« von Johann Friedrich Fasch. Der Bassist Klaus Mertens zusammen mit der Academia Daniel, die Leitung hat Chalef Adel.

Klaus Mertens sang die Kantate »Sanftes Brausen, süßes Sausen« von Johann Friedrich Fasch. Begleitet von der Academia Daniel unter Leitung von Chalef Adel. Die folgende Cellosonate in A-Moll stammt von Alexander von Zemlinsky. Hier eine Einspielung mit Johannes Moser, Violoncello und Paul Revinius, Klavier.

Alexander von Zemlinskis Sonate für Violoncello und Klavier A-Moll, interpretiert von Johannes Moser und Paul Revinius. Mit Joseph Haydns Sinfonie Nummer 69 wollen wir diese Stunde beenden. Die Academy of Ancient Music spielt unter Leitung von Christopher Hawkwood.

Die Sinfonie C-Dur, Hoboken 1, Nummer 69 von Joseph Haydn. Mit der Academy of Ancient Music unter Leitung von Christopher Hogwood. Das Orpheus Chamber Orchestra begleitet uns nun noch bis zu den Nachrichten mit einem deutschen Tanz von Wolfgang Amadeus Mozart.

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1: Um 4 Uhr mit Olaf Knapp. Bundesforschungsministerin Bär sieht offenbar keine Chance mehr für eine baldige Erhöhung des BAföG. Dass zum Oktober zunächst das Wohngeld für Studenten steigt, galt in der Koalition eigentlich als abgemacht. Jetzt verkündet die Ministerin in einem Interview die Kehrtwende, berichtet aus der Nachrichtenredaktion Stefanie Meyer-Nägele.
2: Bundesforschungsministerin Bär sagte der Funke Mediengruppe, sie habe gehört, dass die Reform von den Regierungsfraktionen nicht mehr unterstützt werde. Die CSU-Politikerin äußerte Verständnis für das Mögliche aus und verwies auf Kürzungen bei Pflegebedürftigen und dem Kindergeld. Da könne man nicht an anderer Stelle gleichzeitig höhere Leistungen versprechen. Es sei kein Drama, wenn Studierende neben dem Studium jobbten und wichtige Erfahrungen fürs Leben und den Beruf sammelten, sagte Bär.
1: Die FDP setzt heute in Berlin ihren Bundesparteitag fort. Die Delegierten diskutieren über die inhaltliche Ausrichtung ihrer Partei. Aus der Nachrichtenredaktion Johannes Zuber.
3: Grundlage dafür ist ein Leitantrag des Bundesvorstands. Darin werden umfassende Reformen gefordert, vor allem für die Wirtschaft. So soll Bürokratie abgebaut werden, Subventionen sollen radikal gekürzt werden und es soll ein neues Steuersystem geben. Außerdem will die FDP eine kapitalgedeckte Aktienrente einführen, den Renteneintritt flexibler gestalten und zur Atomkraft zurückkehren. Mit diesem Programm will die Partei wieder genug Stimmen erhalten, um in ein Parlament einzuziehen. Das war ihr zuletzt vor 3 Jahren gelungen. Bei der Bundestagswahl vor gut einem Jahr und bei mehreren Landtagswahlen scheiterte die FDP an der 5%-Hürde.
1: Die Internationale Atomenergiebehörde verlangt Zugang zum ukrainischen Kernkraftwerk Saporischschja. Wie die IAEA mitteilte, wurde sie über einen Drohnenangriff auf die Turbinenhalle informiert. Es soll ein Loch in der Wand der Halle sein. Generaldirektor Grossi zeigte sich besorgt. Angriffe auf Atomanlagen seien wie ein Spiel mit dem Feuer. Russland behauptet, die Drohne sei vom ukrainischen Militär abgefeuert worden. Die ukrainische Armee weist das als Propaganda zurück. In Hamburg entscheiden die Bürger heute über eine Olympia-Bewerbung der Stadt. Die Wahllokale sind ab 8 Uhr geöffnet. Mehr als 40% der Berechtigten haben ihre Stimme aber bereits per Brief abgegeben. Damit das Referendum Erfolg hat, muss eine Mehrheit mit Ja stimmen und mindestens 1/5 der Wahlberechtigten muss für Olympia sein. Das Wetter in Deutschland. Am Tage im Norden meist trocken, von Westen Schauer und teils unwetterartige Gewitter. Höchstwerte zwischen 19 Grad an der Nordsee bis 30 Grad im Breisgau. Am Montag dann gebietsweise Schauer oder Gewitter bei 18 bis maximal 26 Grad. Es ist 4.03 Uhr.
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5: Herzlich willkommen zum dritten Teil dieses Nachtkonzerts, das mit Musik von Jean-Marie Leclerc, dem Älteren, beginnt. Sein Violinkonzert G-Moll, jetzt in einer Einspielung mit Shushan Cyranocian und der Hofkapelle München. Die Leitung hat Rüdiger Lotter.

Die französische Suite Nummer 4, Es-Dur, Werkeverzeichnis 815 von Johann Sebastian Bach, in einer Einspielung von 2013 mit Murray Pariah. Wir kommen in unserem Nachtkonzert nun zu Karl Maria von Weber und seinem Klarinettenkonzert Nummer 1 F-Moll. Hier sind Sharon Kahm und das Gewandhausorchester Leipzig, dirigiert von Kurt Masur.

würden das Klarinettenkonzert Nummer 1 F-Moll Opus 73 von Karl Maria von Weber. Sharon Kahm war die Solistin, Kurt Masur dirigierte das Gewandhausorchester Leipzig. So langsam nähern wir uns den 5 Uhr Nachrichten mit einer Bagatelle von Ludwig van Beethoven, am Klavier Alfred Brendel.

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1: Um 5 Uhr mit Olaf Knapp. Bundesforschungsministerin Baer sieht offenbar keine Chance mehr für eine baldige Erhöhung des BAföG. Dass zum Oktober zunächst das Wohngeld für Studenten steigt, galt in der Koalition eigentlich als abgemacht. Jetzt verkündet die Ministerin in einem Interview die Kehrtwende, berichtet aus der Nachrichtenredaktion Stefanie Meyer-Nägele.
2: Bundesforschungsministerin Baer sagte der Funke Mediengruppe, sie habe gehört, dass die Reform von den Regierungsfraktionen nicht mehr unterstützt werde. Die CSU-Politikerin äußerte Verständnis für das Mögliche aus und verwies auf Kürzungen bei Pflegebedürftigen und dem Kindergeld. Da könne man nicht an anderer Stelle gleichzeitig höhere Leistungen versprechen. Es sei kein Drama, wenn Studierende neben dem Studium jobbten und wichtige Erfahrungen fürs Leben und den Beruf sammelten, sagte Baer.
1: Die FDP setzt heute in Berlin ihren Bundesparteitag fort. Die Delegierten diskutieren über die inhaltliche Ausrichtung ihrer Partei. Aus der Nachrichtenredaktion Johannes Zuber.
3: Grundlage dafür ist ein Leitantrag des Bundesvorstands. Darin werden umfassende Reformen gefordert, vor allem für die Wirtschaft. So soll Bürokratie abgebaut werden, Subventionen sollen radikal gekürzt werden und es soll ein neues Steuersystem geben. Außerdem will die FDP eine kapitalgedeckte Aktienrente einführen, den Renteneintritt flexibler gestalten und zur Atomkraft zurückkehren. Mit diesem Programm will die Partei wieder genug Stimmen erhalten, um in ein Parlament einzuziehen. Das war ihr zuletzt vor 3 Jahren gelungen. Bei der Bundestagswahl vor gut einem Jahr und bei mehreren Landtagswahlen scheiterte die FDP an der 5%-Hürde.
1: Die Internationale Atomenergiebehörde verlangt Zugang zum ukrainischen Kernkraftwerk Saporischschja. Wie die IAEA mitteilte, wurde sie über einen Drohnenangriff auf die Turbinenhalle informiert. Es soll ein Loch in der Wand der Halle geben. Generaldirektor Grossi zeigte sich besorgt. Angriffe auf Atomanlagen seien wie ein Spiel mit dem Feuer. Russland behauptet, die Drohne sei vom ukrainischen Militär abgefeuert worden. Die ukrainische Armee weist das als Propaganda zurück. In Hamburg entscheiden die Bürger heute über eine Olympia-Bewerbung der Stadt. Die Wahllokale sind ab 8 Uhr geöffnet. Mehr als 40% der Berechtigten haben ihre Stimme aber bereits per Brief abgegeben. Damit das Referendum Erfolg hat, muss eine Mehrheit mit Ja stimmen und mindestens 1/5 der Wahlberechtigten muss für Olympia sein. Das waren die Nachrichten. Das Wetter in Deutschland. Am Tage im Norden meist trocken, von Westen her Schauer und teils unwetterartige Gewitter, Höchstwerte 19 Grad an der Nordsee bis 30 Grad im Breisgau. Am Montag dann gebietsweise Schauer oder Gewitter bei 18 bis maximal 26 Grad. Es ist 5.03 Uhr.
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5: Für einen schönen guten Morgen haben wir erst einmal Musik von Franz Schubert für Sie.

Unter der Leitung von Toon Koopman spielte das niederländische Radiokammerorchester den ersten Satz aus der Sinfonie Nummer 5 B-Dur von Franz Schubert. Darauf präsentiert Begonia Oriate jetzt eine Klaviersonate von Antonio Soler.

Mit der Klaviersonate C-Moll von Antonio Soler, interpretiert von Begonia Oriarte, wurde es 5.16 Uhr. In unserem ARD-Nachtkonzert jetzt die Sinfonie F-Dur von François-Joseph Gossec. Die London Mozart Players unter Leitung von Matthias Barmatt.

Matthias Barmert und die London Mozart Players mit der Sinfonie F-Dur Opus 12 Nummer 6 von François-Joseph Goussec. 5.31 Uhr ist es mittlerweile. Karl Leister spielt für uns jetzt einen Satz aus dem Klarinettenkonzert Nummer 1 von Louis Spohr. Unterstützt wird er dabei vom Radiosinfonieorchester Stuttgart. Der Dirigent ist Raphael Frühbeck de Burgos.

Karl Leister und das Radiosinfonieorchester Stuttgart, dirigiert von Raphael Frühbeck de Burgos, mit dem dritten Satz aus dem Klarinettenkonzert Nummer 1 C-Moll von Louis Spohr. Antonio Vivaldi ist der nächste Komponist in unserem ARD-Nachtkonzert. Wir hören sein Doppelkonzert Riumverzeichnis 507 mit Li Incogniti. Die SolistInnen sind Giuliano Carmignola und Amandine Beyer.

Giuliano Carmignola und Amandine Beyer an den Barockviolinen zusammen mit dem Ensemble Gli Incogniti. Das war das Konzert für zwei Violinen, Streicher und Basso Continuo, C-Dur, Reumverzeichnis 507 von Antonio Vivaldi. Mit Musik von Cécile Chaminade soll dieses ARD-Nachtkonzert zu Ende gehen. Ihre Etude Romantique, Opus 132, spielt für uns Mark Weiner.

Mark Weiner mit der Etude Romantique, Opus 132, Gestur von Cécile Chaminade. Und das war das ARD-Nachtkonzert, präsentiert von BR Klassik. Verabschieden wollen wir uns mit dem Walzer aus der ersten Jazz-Suite von Dmitri Schostakowitsch. Maris Jansons dirigiert das Philadelphia Orchestra. Wir wünschen Ihnen noch einen schönen Sonntag.

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1: Um 6 Uhr mit Jonas Ziegler. Das Ostdeutsche Wirtschaftsforum beginnt heute in Bad Saarow. Zum Auftakt der dreitägigen Konferenz hat sich unter anderem Brandenburgs Ministerpräsident Woidke angekündigt. Martin Adam.
2: Die Energiekrise infolge der Kriege im Iran und in der Ukraine, Fachkräftemangel und zu viel Bürokratie belasten nicht nur die Wirtschaft in Ostdeutschland, erklärt vor Konferenzbeginn die Leiterin Juliane Nandra. Die Probleme im Osten würden von der Bundespolitik allerdings nicht gleichwertig behandelt. Dabei sei die Region speziell. Sie befinde sich nach wie vor in der Transformation, biete aber beispielsweise durch den hohen Ausbaugrad bei erneuerbaren Energien, Ansiedlungen von Datenzentren und der Offenheit auch für Rüstungsinvestitionen große Chancen.
1: Die finanzielle Hilfe für bedürftige Studierende, das BAföG, wird zum Wintersemester wohl doch nicht steigen. Bundesforschungsministerin Beer sagte den Funke-Medien, zwar habe sie alle Weichen gestellt. Sie habe aber auch gehört, dass die Reform von den Regierungsfraktionen nicht mehr unterstützt werde. Die CSU-Politikerin erklärte, Studierende seien in Deutschland sehr privilegiert und nebenher zu arbeiten sei kein Drama. In Berlin geht heute der Bundesparteitag der FDP weiter. Gestern war dort Wolfgang Kubicki mit 60% zum neuen Parteichef gewählt worden. Heute geht es um den künftigen Kurs der Partei. Aus Berlin Clemens Schulze.
3: Die Partei will mit Vorschlägen für die Belebung der Wirtschaft Zeichen setzen. Es sei ein Befreiungsschlag nötig angesichts des Ausbleibens dringender Reformen, heißt es im Leitantrag des Bundesvorstandes. Der sieht unter anderem einen 4-Stufen-Steuertarif, eine Einschränkung des Rechts auf Teilzeit sowie die Einführung von 2 Karenztagen für erkrankte Arbeitnehmer vor. Außerdem sollen Subventionen radikal gekürzt, der Renteneintritt flexibler gestaltet und zur Atomenergie zurückgekehrt werden.
1: Die Internationale Atomenergiebehörde verlangt Zugang zum ukrainischen Kernkraftwerk Saporischschja. Sie sei über einen Drohnenangriff informiert worden, der ein Loch in die Wand der Turbinenhalle schlug. Es wäre die erste Drohnenattacke innerhalb des Kernkraftgeländes seit über 2 Jahren. Russland behauptet, die Drohne sei von ukrainischem Militär abgefeuert worden. Die Ukraine weist das zurück. Paris Saint-Germain hat das Finale der Fußball-Champions League gewonnen. Die Franzosen setzten sich gegen Arsenal London im Elfmeterschießen mit 4:3 durch. In den Basketball-Playoffs hat Alba Berlin im ersten Halbfinalspiel die Bamberg Baskets mit 105:86 besiegt. Soweit die Nachrichten. 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Das Wetter heute nach Nebelauflösung mal sonnig, mal wolkig, am Nachmittag örtlich einzelne Schauer. Maximal 21 bis 27 Grad, zurzeit in Berlin-Dahlem 12 und in Perleberg 7. Morgen anfangs freundlich, ab dem Mittag vereinzelt Schauer bei 21 bis 24 Grad. Es ist 6.03 Uhr.
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4: Hallo und guten Morgen zur Klassik am Morgen an diesem Sonntag, den 31. Mai. Ich bin Gilles Chevalier und beginne gleich mit dem Rondo für 2 Klaviere in C-Dur von Frédéric Chopin. Die Klaviersolisten sind Daniel Trifonov und Sergei Babayan.

Daniel Trifinov und Sergei Babayan spielten das Rondo für zwei Klaviere in C-Dur, Opus 73 von Frédéric Chopin. Le Carnaval Romain von Hector Berlioz steht jetzt auf dem Programm. Colin Davis leitet die Staatskapelle Dresden.

Das war eine Sonate für Violino und Basso Continuo in D-Moll von Arcangelo Corelli, in einer Bearbeitung für Viola, Streicher und Basso Continuo. Sie hörten den Solisten Nils Mönkemeyer an der Viola und die Kammerakademie Potsdam. Hier ist Radio 3 vom RBB mit der Klassik am Morgen. Ein Bläseroktett gibt's jetzt zu hören, das Bläseroktett Nummer 2 in S-Dur von Josef Mislevecek. Hören Sie das L'Orfeo Bläserensemble unter der Leitung von Karin van Heerden.

Josef Mislivecek hat dieses Bläseroktett Nummer 2 in S-Dur komponiert. Gespielt hat das L'Orfeo Bläserensemble unter der Leitung von Karin van Heerden. Das letzte Stück in dieser Klassik Am Morgen hat Johann Strauss Sohn komponiert. Es sind die Geschichten aus dem Wienerwald, Opus 325. Diesen Walzer hören Sie jetzt mit dem Zithersolisten Karl Swoboda und den Wiener Philharmonikern unter Lorin Marcel.

beim Neujahrskonzert 1983 aufgezeichnet. Karl Swoboda, Zitter-Solo und die Wiener Philharmoniker unter Lorin Mazel mit den Geschichten aus dem Wienerwald von Johann Strauss Sohn. Gleich nach den Nachrichten geht's weiter mit der Klassik am Morgen. Ich freue mich drauf.

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1: Um 7 Uhr mit Jonas Ziegler. Das BAföG, die Ausbildungsförderung für Studierende, wird offenbar doch nicht erhöht. Bundesforschungsministerin Beer sagte der Funke Mediengruppe, die Reform werde von den Regierungsfraktionen nicht mehr unterstützt. Stefanie Meyer-Negle.
2: Die CSU-Politikerin äußerte Verständnis für das Mögliche aus und verwies auf Kürzungen bei Pflegebedürftigen und dem Kindergeld. Da könne man nicht an anderer Stelle gleichzeitig höhere Leistungen versprechen. Dass es überhaupt BAföG in Deutschland gibt und keine Studiengebühren, ist aus ihrer Sicht eine privilegierte Situation. Es sei kein Drama, wenn Studierende neben dem Studium jobbten und wichtige Erfahrungen fürs Leben und den Beruf sammelten, sagte Beer.
1: In Deutschland fehlen nach Angaben des Deutschen Richterbunds 2000 Strafverfolger. Verbandsgeschäftsführer Rehbehn sagte der Bild am Sonntag, in fast allen Bundesländern müssten drei Ermittler die Arbeit für vier tun. Strafverfahren würden immer länger dauern, kleinere Fälle häufig eingestellt. Rehbehn forderte die Regierungen von Bund und Ländern auf, sich auf die angekündigte Personaloffensive zu einigen. In Bad Saarow beginnt heute das Ostdeutsche Wirtschaftsforum. Bis Dienstag wollen Unternehmensmanager und Politiker über die aktuelle Lage beraten. Martin Adam.
3: Die Energiekrise infolge der Kriege im Iran und in der Ukraine, Fachkräftemangel und zu viel Bürokratie belasten nicht nur die Wirtschaft in Ostdeutschland, erklärt vor Konferenzbeginn die Leiterin Juliane Nandra. Die Probleme im Osten würden von der Bundespolitik allerdings nicht gleichwertig behandelt. Dabei sei die Region speziell. Sie befinde sich nach wie vor in der Transformation, biete aber beispielsweise durch den hohen Ausbaugrad bei erneuerbaren Energien, Ansiedlungen von Datenzentren und der Offenheit auch für Rüstungsinvestitionen große Chancen.
1: Die Internationale Atomenergiebehörde verlangt Zugang zum ukrainischen Kernkraftwerk Saporischschja. Sie sei über einen Drohnenangriff informiert worden, der ein Loch in die Wand der Turbinenhalle geschlagen habe. Russland behauptet, die Drohne sei vom ukrainischen Militär abgefeuert worden. Die Ukraine weist das zurück. Paris Saint-Germain hat das Finale der Fußball-Champions League gewonnen. Die Franzosen setzten sich am Abend gegen Arsenal London im Elfmeterschießen mit 4:3 durch. In den Basketball-Playoffs hat Alba Berlin im ersten Halbfinalspiel die Bamberg Baskets mit 105:86 besiegt. Soweit die Nachrichten. 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Das Wetter. Heute nach Nebelauflösung mal sonnig, mal wolkig. Nachmittags örtlich einzelne Schauer, maximal 21 bis 27 Grad. Zurzeit in Berlin-Dahlem 12 und in Angermünde 13 Grad. Schwacher Wind aus West bis Nord. Morgen anfangs freundlich, ab dem Mittag vereinzelt Schauer bei 21 bis 24 Grad. Die Zeit 7.03 Uhr.
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4: Guten Morgen zum zweiten Teil der Klassik am Morgen an diesem 31. Mai. Ich bin Gilles Chevalier und beginne mit den Variations concertantes sur une mélodie suisse von Louise Farranque. Hören Sie Mitglieder des Linos-Ensembles.

Das waren konzertante Variationen über eine Schweizer Melodie. Louis Farranque hat sie komponiert und Mitglieder des Linus Ensembles haben gespielt. Aus dem Ballett Les Paladins hören Sie jetzt eine Suite. Jean-Philippe Rameau hat sie komponiert. Das Orchestra of the Age of Enlightenment musiziert unter der Leitung von Gustav Leonhardt.

Das war die Suite aus dem Ballett Les Paladins von Jean-Philippe Rameau. Das Orchestra of the Age of Enlightenment musizierte unter der Leitung von Gustav Leonhardt. In der Klassik am Morgen auf Radio 3 jetzt Musik von Joaquin Turina. Die fünf Danzas Gitanas, die eigentlich für Klavier gesetzt sind, hören wir in einer Bearbeitung für Bläserquintett. Es spielt das Asa-A-Ensemble.

Das Asa-A-Ensemble spielte 5 Danzas Ritanas, die ursprünglich für Klavier gesetzt sind, in einer Bearbeitung für Bläserquintett. Joaquín Turina hat sie komponiert. Ja, und dieses Asa-A-Ensemble ist ein spanisches Kammerensemble, das 2010 von Mitgliedern des spanischen Jugendorchesters gegründet wurde. Klassik am Morgen auf Radio 3, jetzt mit einer Komposition von Maurice Ravel. Introduktion und Allegro für Harfe, Streichquartett, Flöte und Klarinette. Hören Sie Margit Anna Süß, Harfe, Rainer Kussmaul, Violine, Madeleine Caruzzo, Violine, Wolfram Christ, Viola, Georg Faust, Violoncello und Mitglieder des Ensembles Wien-Berlin.

Introduktion und Allegro von Maurice Ravel, gesetzt für Harfe, Streichquartett, Flöte und Klarinette. Sie hörten eine Aufnahme mit Margit Anna Süß, Harfe, Rainer Kussmaul, Violine, Madeleine Caruzzo, Violine, Wolfram Christ, Viola, Georg Faust, Violoncello und Mitgliedern des Ensembles Wien-Berlin. Letztes Stück in dieser Klassik am Morgen auf Radio 3 ist die Konzertouvertüre Don Carlos von Ferdinand Ries. Howard Griffith leitet das WDR-Sinfonieorchester Köln.

Das war die Konzertouvertüre Don Carlos von Ferdinand Ries. Sie hörten das WDR-Sinfonieorchester Köln unter der Leitung von Howard Griffith. Das war die Klassik am Morgen. Noch einen Blick auf die nächsten Stunden hier auf Radio 3. 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Ich bin Gilles Chevalier und wünsche Ihnen einen angenehmen Sonntag.

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2: Mit Stefan Holzapfel, ich begrüße euch ganz herzlich. Guten Morgen.

0: Das war Musik von Jean-Philippe Rameau. Und zu seiner Zeit gab es die Instrumente, die hier gespielt haben, gar nicht. Das waren nämlich Saxophone. 4 Saxophone. Sopransaxophon, Altsaxophon, Tenorsaxophon und Baritonsaxophon. Sie bilden ein Saxophonquartett. Und eines davon stellen wir euch heute vor. Außerdem gibt es viel Musik für Saxophonquartett. Und das Größte, das ist das Baritonsaxophon.
1: Naja, es ist unhandlich, ne? Und weil das halt nicht so mittig ausgerichtet hat, zieht es schon immer den Körper ein bisschen zu einer Seite. Man muss da schon sportlich sein.
0: In unserem Hörspiel hört ihr außerdem einen sehr von sich selbst überzeugten Ritter.
2: Ich habe schon viele Drachen getroffen. Gute Erfahrungen waren das nicht. Vor allem nicht für die Drachen.
0: Hochmut kommt vor dem Fall, sagt man ja. Und die passende Musik dazu habe ich jetzt. Das ist auch ein sehr eingebildeter Mensch. Und obwohl er Italienisch singt, werdet ihr es hören. Denn in seinem Ton. Ich bin toll. Ich kann jeden besiegen.

Das war ein ziemlich selbstbewusster Kerl. Das war Musik von Georg Friedrich Händel. In dieser Sendung gibt es außerdem natürlich wie immer Konzert- und Theatertipps. Und am Ende gibt es ein Rätsel mit Gewinnchance. Und da sollt ihr auch die Saxophone erkennen. Also hört gut zu, denn sie kommen jetzt. Ein Saxophonquartett mit einem munteren Stück. Und ich finde, die Saxophone, die klingen ja manchmal so ein bisschen wie Clownströten, vor allem in diesem Stück. Und es ist tatsächlich so, dass die Saxophone in Amerika durch Leute, die auch Clowns gespielt haben, durch Komiker auch bekannt geworden sind.

0: Das war Saxophonmusik von Jean Francais für vier Saxophone. Das Saxophon wurde in Frankreich erfunden. Also Jean Francais ist ein französischer Komponist. Deshalb gibt es von französischen Komponisten oft mehr Saxophonmusik. Und erfunden wurde das Saxophon in Frankreich von dem belgischen Instrumentenbauer Adolf Sax. Deshalb heißt das auch Saxophon. Logisch. Saxophonquartette gibt es ziemlich viele. Nun könnten die ja mit unterschiedlichen Saxophonen spielen, also vier gleiche Saxophone zum Beispiel, nur vier kleine, vier große, und es gibt die in unterschiedlichen Größen, aber die allermeisten Saxophonquartette spielen mit genau den vier Saxophonen, die ihr jetzt kennenlernt, denn Yves Schmidt hat das Saxophonquartett Meyers Clan aus Potsdam getroffen.
1: Wow, das ist ja mal ein tiefer Saxophonton.
2: Das ist ein Bariton-Saxophon und das hat noch eine Besonderheit. Das hat noch eine Tief-A-Klappe, also noch einen tieferen Ton als die anderen. Und das hat, wie man schon eben gehört hat, die Bassfunktion in dem Quartett. Also ich bin der Bassist. Ich sag mal, das sind immer die Coolen, die müssen die Band zusammenhalten. Und ohne den Bass geht eigentlich nicht viel. Ja, die kriegen also nicht so die Solos ab, aber das ist halt ganz wichtig für den Rhythmus, weil wir keinen Schlagzeug haben.
1: Dieses Saxophon von Sebastian ist sehr groß. Wenn man das Rohr auseinanderfalten würde, über 2 Meter. Und vermutlich ist es auch sehr schwer.
2: Naja, es ist unhandlich. Ne? Und weil das halt nicht so mittig ausgerichtet hat, zieht es schon immer den Körper ein bisschen zu einer Seite. Man muss da schon sportlich sein. Es gibt so verschiedene Haltesysteme, ne? Da war ich auch ewig am Rumprobieren, habe auch ein ganz gutes gefunden. Für das Sitzen habe ich mir hier so eine Art Stachel rangebaut. Das entlastet ein bisschen das Gewicht.
1: Sebastians Bariton-Saxophon wiegt ungefähr 6 Kilo. Es ist ziemlich besonders vom Aussehen her und natürlich vom Klang. Da ist dann auch noch ein anderes Saxophon zu hören. Marc, was spielst du für eins?
3: Ich spiele das Tenorsaxophon und das kommt nach dem Bariton sozusagen. Das nächste höhere Tenor wie im Chor. Wiegt auch nicht ganz so viel, wiegt nur 3 Kilo. Ja.

0: Bariton und Tenorsaxophon haben wir schon. Das dritte im Bunde ist das Altsaxophon von Matthias.
1: Das Altsaxophon ist so das Bindeglied zwischen Tenor und Sopran, ist also nicht mehr ganz so tief, auch nicht ganz so hoch. Und das Altsaxophon ist von Hause aus doch ein relativ weich klingendes Instrument und es ist auch ein sehr wandlungsfähiges Instrument. Man kann ganz feine, zarte, klassische Töne drauf spielen, aber auch coole, rotzige Popmusik drauf machen.
0: Das ist Lilly, die das spielt. Aber worauf?
2: Dieses Instrument sieht wirklich ein bisschen anders aus als die anderen. Das Sopransaxophon ist das höchste von den vieren, die wir jetzt hier gehört haben. Mir sind mit diesem Instrument und mit der Stimme, die ich spiele, meistens viele Melodien gegeben oder die oberen Töne, die Top Notes, wie man sie auch manchmal nennt. Damit darf ich immer strahlen und das gefällt mir sehr, sehr gut an diesem Instrument. Was ich manchmal ein bisschen irritierend finde, ist, dass es keiner kennt. Wenn ich also Konzerte spiele, werde ich wirklich fast nach jedem Konzert gefragt. Also ich bin aber eine hübsche goldene Klarinette.
0: Dabei klingt ihr Sopransaxophon wirklich besonders schön. Sieht halt nur anders aus, ist ganz gerade, ohne den nach oben gebogenen Trichter. Ist es eigentlich schwer, Saxophon zu spielen?
3: Mal so, eigentlich nicht. Das kommt der Stimme ziemlich ähnlich. Also wenn man die Melodie gut im Kopf hat, dann ist es relativ leicht, es auch zu übertragen.
1: Ganz wichtig ist, egal welches Saxophon man spielt, ob Sopran, Alttenor oder Bariton, ganz wichtig ist die Atmung, die wir brauchen. Wir haben eine spezielle Atmung. Wir machen Bauchatmung oder Zwerchfellatmung. Und praktisch durch diese Atmung stützen wir den Ton. Und der Ton wird de facto schon im Bauch geboren durch den Luftstrom und dann fließt er hinaus.
2: Wenn man ein Saxophon kann, kann man eigentlich auch die anderen Saxophone spielen, wenn man sie tragen kann. Ich habe zum Beispiel als kleines Kind mit dem Sopransaxophon angefangen, weil es eben das leichteste von allen ist. Und da war ich, glaube ich, 10 Jahre alt und ich habe bei Marc Weibrecht meinen ersten Unterricht gehabt.
0: Und jetzt spielen sie zusammen im Saxophonquartett Meyers Clan.
1: Schön am Saxophonquartett ist ja, dass man diese 4 Stimmen so miteinander verbinden und verweben kann, dass man oft denkt, von Weitem vielleicht, das spielt ein Streichquartett oder manchmal klingt es teilweise wie eine menschliche Stimme. Und das ist schön, dieses Miteinander, das macht also ganz viel Spaß, das ist ganz was anderes, als wenn man als Solist irgendwo anders tätig ist. Ich spiele gerne im Quartett.
0: Es macht übrigens großen Spaß, Meyers Clan zuzusehen. Gespielt wird meist im Stehen, manchmal auch im Gehen. Da kann man sich auch gut mitbewegen.

Der Ton wird im Bauch geboren. Das ist natürlich letztendlich bei allen Blasinstrumenten so, denn aus dem Bauch kommt die Luft, die den Ton bildet. Und jeder zweite Musiker sagt auch, mein Instrument ist so wahnsinnig ähnlich wie die menschliche Stimme. Ich muss mich ein bisschen aufpassen, dass ich mich nicht darüber lustig mache, weil es gibt hier natürlich in der Sendung öfter Musiker und wenn ihr die öfter hört, dann hört ihr diesen Satz. Also das klingt wie die menschliche Stimme ziemlich oft und dabei sind die Instrumente ziemlich verschieden. Aber natürlich haben alle Blasinstrumente irgendwas mit der menschlichen Stimme zu tun, denn sie funktioniert ja auch mit der Luft aus dem Bauch. Aber es gäbe nicht so viele verschiedene Instrumente, wenn die nicht auch sehr unterschiedlich klingen würden und auch anders als die menschliche Stimme, denn sonst bräuchten wir die Instrumente ja gar nicht. Welche vier Instrumente waren das eben? Das war das Sopransaxophon. Das Altsaxophon. Das Tenorsaxophon. Und das große, schwere Baritonsaxophon. Das klingt nicht nur am tiefsten, sondern manchmal auch am komischsten. Also am ehesten wie eine Clownströte, wie ich finde. Natürlich hat das Bassinstrument nicht so oft die Melodie wie die anderen, ziemlich selten, aber manchmal eben doch, nämlich zum Beispiel bei diesem Stück.

Das war Musik von Chick Corea, ursprünglich nicht für Saxophone, aber man kann ja alles auf Saxophon spielen. Saxophone sind vor allem bekannt in der sogenannten populären Musik, in der Jazzmusik, Rockmusik, Popmusik, aber erfunden wurden sie eigentlich für Freiluftmusik. Sie sollten nämlich sehr schön laut klingen, aber trotzdem auch sehr schön schnell und beweglich sein wie Streichinstrumente. So beweglich wie Streicher, so laut wie Blechbläser eigentlich. Das war so die ursprüngliche Idee von Adolf Sax und das hat eigentlich ganz gut geklappt. Seine Instrumente wurden ein großer Erfolg, vor allem bei den französischen Soldatenorchestern, die unter freiem Himmel da Konzerte gegeben haben oder natürlich auch für ihre Soldaten gespielt haben. Aber dieses Instrument ist unglaublich wandlungsfähig. Es ist auch ein klassisches Konzertsaalinstrument oder auch ein Musicalinstrument. Hört mal zu bei diesem Gesang. Hier im Hintergrund sind auch Saxophone zu hören.

I got rhythm. Ich hab Rhythmus, heißt dieses berühmte Stück. Ich hab Rhythmus, ich hab Musik, ich hab meinen Mann. Was brauche ich mehr? Ich hab Gänseblümchen auf grünen Wiesen. Ich hab das Licht der Sterne. Ich hab süße Träume. Ich hab keine Sorgen. I Got Rhythm ist ein ganz berühmtes Stück von George Gershwin aus einem Musical. Allerdings wird es in diesem originalen Musical-Stück, wie es hier gespielt wird, kaum noch gespielt. Dafür von ganz vielen anderen Leuten, zum Beispiel von Blechensembles.

Hier hört ihr Klarinetten. Klarinetten haben eine gewisse Ähnlichkeit mit den Saxophonen. Sie haben nämlich dasselbe Mundstück. Ein Schilfrohrblättchen ist darauf geschnallt und bewegt sich ganz schnell im Luftstrom hin und her. Ein einfaches Rohrblatt. Und nun natürlich, ganz klar, wird dieses Gershwin-Stück von einem Saxophonquartett gespielt.

Saxophone haben so ein bisschen quäkigen Klang. Das kann sehr lustig sein, das kann sehr ausdrucksstark sein und cool sein, das kann nervig sein, das ist alles Geschmackssache, aber wie gesagt, Saxophone wurden zur Zeit der klassischen Musik erfunden und ursprünglich wurden sie recht sauber gespielt. Und das hören wir jetzt bei einem ganz klassischen Stück von Johann Sebastian Bach. Natürlich nicht für Saxophone, die gab es zur Bachs Zeit nicht, sondern für Klavier oder für Orgel. Aber es klingt wunderbar auf Saxophonen. Und zwar ist es eine Fuge und eine Fuge ist sowas wie ein komplizierter Kanon. Das spielt am Anfang ein Instrument alleine die Melodie, das Fugenthema. Und dann kommen mit diesem Fugenthema die anderen Instrumente dazu und dann ist das wie ein bewegtes Netz, das, wo die Melodien so durcheinander laufen und man immer wieder auch dieses Fugenthema erkennen kann, wenn man genau hinhört. Das hier allerdings eine Doppelfuge, da gibt es nämlich noch, dann noch ein zweites Fugenthema. Das ist ganz anders, viel langsamer und deshalb auch sehr gut aus diesem ganzen Gedudel herausschauend sozusagen. Das Sopransaxophon mit den strahlenden Tönen hat hier dieses zweite Fugenthema gespielt. Jetzt die ganze Fuge. Und los geht's mit dem ersten Fugenthema, und zwar gespielt vom Altsaxophon. Es folgt das Sopransaxophon. Dann das Baritonsaxophon. Und schließlich das Tenor.

Das war ein Stück aus Die Kunst der Fuge von Johann Sebastian Bach. Ich mag solche Musik, das ist so, als ob man mitten im ganzen Universum sitzt und rundherum bewegt sich das ganze Universum aus Tönen. Es ist sehr viel los und trotzdem ist es auch sehr schön geordnet. Das ist die Fanfare für meine Unternehmungstipps. Man will ja nicht immer nur in der Bude hocken. Na gut, manche schon. Ich bin auch so ein bisschen ein kleiner Stubenhocker, aber ab und zu muss ich doch raus. Zum Beispiel gibt es jeden Sonntag im Hamburger Bahnhof einen Familiensonntag. Der Hamburger Bahnhof ist ein Museum für moderne Kunst. Also da gibt es nicht nur Bilder, wo man was drauf erkennt, sondern auch Installationen, wo man durchlaufen kann. Manchmal ist das richtig verrückt. Manchmal ist das mehr so, was ist das denn? Auf jeden Fall kann man da auch was selber machen, selber Dinge gestalten mit ganz verschiedenen Materialien. Das ist nämlich jeden Sonntag im Hamburger Bahnhof in Berlin-Mitte, in der Invalidenstraße 50, jeweils von 12 bis 17 Uhr.

Hier singen ganz viele Jungs, kleinere mit hellen Stimmen und schon größere mit tiefen Männerstimmen. Das sind die Jungs vom Staats- und Domchor Berlin. Das ist ein Jungschor und der macht ein Konzert nächsten Samstag um 11 Uhr und um 15 Uhr. Ein Tag der offenen Tür ist das sozusagen, denn der Eintritt ist frei und wer sich dafür interessiert, fürs Singen, der kann da auch vorsingen und dann kriegt man gleich gesagt, ob man vielleicht die Stimme hat, um hier mitzusingen. Aber nur Jungs, ist das nicht unfair? Kein Problem, es gibt auch einen Mädchenchor. Der Mädchenchor der Singakademie Berlin ist auch dabei am nächsten Samstag um 11 Uhr und um 15 Uhr. Und das alles findet statt im Konzertsaal der Universität der Künste in der Bundesallee in Berlin. Sing mit uns nächsten Samstag 11 Uhr und 15 Uhr. Und nächsten Samstag ist auch Familientag in Königs Wusterhausen. Und auf dem Schloss Königs Wusterhausen gibt es deshalb ganz viele Kurzführungen. Und man kann dann auch festliche, königliche Tanzschritte erlernen im Festsaal. Das alles ab 14 Uhr nächsten Samstag, also den 6. Juni, im Schloss und im Schlossgarten Königs Wusterhausen.

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Und jetzt hören wir Flammen, wie sie tanzen. Und wir hören, dass sie sehr munter sind. Flammen züngeln ja so. Das hat sowas, ja, man weiß nie, wo sie hinzüngeln. Und man merkt auch, dass das so ein bisschen bedrohlich ist.

züngelnde, scharfe Feuermusik von Benjamin Britten. Feuer ist schön zum Anschauen, Feuer wärmt, Feuer kann man was braten, man kann wilde Tiere verscheuchen, Feuer ist toll, aber eben auch gefährlich. Wenn es außer Kontrolle gerät, dann kann es sehr, sehr zerstörerisch sein. Also muss man irgendwie einen Weg finden, die Feuergeister unter Kontrolle zu halten. Sind sie hier unter Kontrolle oder brennen sie schon alles nieder? Hier der Tanz der Feuergeister.

Ja, die Melodie erkenne ich von den Feuergeistern, aber die haben jetzt ja gar keine Kraft mehr. Irgendwann geht jedes Feuer aus. Aber wie viel hat das Feuer verbrannt? Das war der Tanz der Feuergeister von Gustav Holst. Schon viele Leute haben Feuer unterschätzt. Wie heiß es ist, wie schnell es sich ausbreiten kann.

Feuer kann eine Waffe sein. Eine gefährliche Waffe. Die trifft einen unerwartet. Hört dazu das Hörspiel von Christian Peitz.

0: Es war einmal ein Ritter Adalbert, der galt als bester Ritter des Königreichs. Und weil er so kräftig war und in zahllosen Schlachten stets gesiegt hatte, hielt man auch im Königshaus viel von ihm. Er lebte in einem kleinen eigenen Schloss, ganz in der Nähe des großen Königsschlosses. Und wann immer man ihn brauchte, hieß es:
1: Ritter Adalbert möge zum Schloss kommen.
0: Oft wurde er als persönlicher Leibwächter der Königin eingesetzt. Manchmal schickte man ihn auch in die Schlacht gegen besonders gefährliche Drachen oder Riesen.
2: Erledigt. Der Drache ist erschlagen.
1: Dann können sich die Untertanen ja wieder sicher fühlen. Sag einmal, der wievielte Drache war das jetzt, den du für unser Königreich besiegt hast?
2: Es waren ein paar, Frau Königin. Ich habe nicht gezählt.
1: Naja, ich glaube, es waren schon einige. Danke, Ritter Adalbert.
0: Tatsächlich wusste er es sehr genau, denn er war ungeheuer stolz auf seine Erfolge.
2: Es waren 29. Aber meine Erfahrung sagt mir, dass es klug ist, gegenüber der Königin bescheiden aufzutreten.
0: Wenn er keine Schlachten zu schlagen hatte, genoss er das Leben. Insbesondere sein Garten bedeutete ihm viel.
2: Der einfache Mann hat keinen Sinn für die Schönheit eines Gartens. Das ist den besseren Leuten vorbehalten, zu denen ich schon lange zähle.
0: Da gab es einen Teich mit Karpfen, der von Schilf eingefasst war, prächtige Baumriesen und Rosenstöcke, um die ihn selbst die Königin beneidete.
2: Das Beste an meinem Garten ist nicht der Garten selbst, sondern der Neid der anderen.
0: Der Wunsch, immer weitere Pflanzen zu finden, die besonders waren und hervorstachen, brachte Ritter Adalbert auf die Idee, zu einem kleinen Spaziergang aufzubrechen.
2: Dieser verwilderte Hexengarten am Waldrand, der hat ganz interessante Blumen. Davon werde ich mir vielleicht ein paar mitnehmen. Für meinen Garten.
0: Doch kaum war er unterwegs, traf er die Königin, die ebenfalls gerade einen Spaziergang unternahm. Wie es sich gehörte, verbeugte er sich zur Begrüßung und bot seine Dienste an.
2: Frau Königin, welche Ehre, euch zu treffen.
1: Ritter Adalbert, sei gegrüßt.
2: Gibt es Arbeit? Wenn es darum geht, einen Drachen oder Riesen zu erschlagen, bin ich jederzeit bereit. Aber auch andere Aufgaben übernehme ich gerne.
1: Na ja. Es ist so, im Nordgebirge hat sich ein Drache angesiedelt. Er ist, wie man berichtet, besonders stark. Allerdings hat er bislang niemandem etwas zuleide getan. Einen Kundschafter, den ich ausgeschickt habe, hat er sogar freundlich gegrüßt.
2: Einem Drachen würde ich grundsätzlich nicht trauen. Ich habe gerade wenig zu tun. Das Biest schaue ich mir einmal an.
1: Sei vorsichtig.
0: Da machte Ritter Adalbert sich auf den Weg, mit Schwert, Armbrust und dem sicheren Wissen, dass er es bislang mit jedem Drachen hatte aufnehmen können.
2: Nur ein toter Drache ist ein, nun ja, ein guter Drache.
0: Nach einer guten Tagesreise hatte er das Gebirge erreicht.
3: Oh, ein Ritter, ich begrüße dich. Wie geht's, wie steht's?
2: Ich habe schon viele Drachen getroffen. Du bist der Größte, wie es scheint. Aber eines kann ich dir verraten. Gute Erfahrungen waren das nicht. Vor allem nicht für die Drachen. Das möchte ich gleich von Anfang an klarstellen.
3: Einige meiner Kollegen sind aufbrausend. Dennoch kein Grund, mir zu drohen. Ich habe keine bösen Absichten.
2: Auch dann wird es dir nichts ausmachen, von hier zu verschwinden. Die Menschen mögen Drachen nicht.
3: Ich fühle mich hier eigentlich sehr wohl.
0: Da zog Ritter Adalbert sein Schwert.
3: Hör zu. Du magst es als deine Arbeit empfinden, dich gegen mich aufzulehnen. Aber auch wenn ich freundlich bin, solltest du mich nicht unterschätzen. Wenn du mich angreifst, werde ich mich verteidigen.
2: Darauf lasse ich es ankommen.
0: Ritter Adalbert stürmte auf den Drachen zu und ein Kampf entbrannte.

0: Als es dem Drachen schließlich zu bunt wurde, blies er einen Feuerstrahl und beendete die Schlacht.
1: Was hast du getan?
2: Habe ich dich verletzt? Tut mir leid, was fehlt dir denn?
1: Ich kann nichts mehr sehen.
2: Oh, ja, das wird mein Feuerstrahl gewesen sein. Ich fürchte, das macht dir den Heimweg etwas schwer. Soll ich dich bringen?
1: Das kommt gar nicht in die Tüte. Ich gehe selbst. Leb wohl.
0: Ritter Adalbert stürzte unzählige Male, und erst als er einen langen Ast nutzte, um seinen jeweils nächsten Schritt zu ertasten, gelang es ihm besser zu laufen, wenn auch sehr langsam.
1: Ah, es ist eine Qual.
0: Es dauerte einige Tage, bis er sein Schloss erreicht hatte. Seine Verletzung sprach sich schnell herum, und so schickte die Königin ihren Leibarzt, um Ritter Adalbert untersuchen zu lassen.
1: Und was sagt er?
3: Er sagt, dass es ungewiss ist, ob du jemals wieder sehen kannst.
1: Und ich sage euch etwas. Das habe ich nicht anders verdient. Der Drache war friedlich. Ich war es, der ihn angegriffen hat.
3: Manchmal haben wir eine falsche Idee von Ehre. Auch ein Friedensschluss wäre ehrenvoll gewesen.
0: Ritter Adalbert verzichtete von diesem Tage an auf das Tragen von Waffen. Er ließ sich einen Gehstock schnitzen, etwas länger als gewöhnliche Gehstöcke, und tastete damit den vor ihm liegenden Weg ab.
1: Das ist wie Sehen mit den Händen.
0: Seine Spaziergänge aber beschränkten sich fortan auf seinen Garten, und er lief nur noch langsam, um Stürze zu vermeiden.
1: Weniger Pflanzen kann ich riechen. Das ist wie Sehen mit der Nase.
0: Immer wieder setzte er sich auf die Bank bei seinem kleinen Teich und stellte sich seine Karpfen vor.
1: Das ist Sehen in der Erinnerung.
0: Eines Tages bekam er Besuch.
1: Herzlich willkommen in meinem Garten.
2: Ich bin froh, dass du heil nach Hause gekommen bist. Ich habe mir Sorgen gemacht.
1: Beim nächsten Mal nehme ich dein Angebot an.
2: Ich möchte ungern ein weiteres Mal gegen dich kämpfen.
1: Dann sind wir in diesem Punkt einer Meinung.
2: Wie geht's dir denn?
1: Ach, dein Feuerstrahl hat dazu geführt, dass ich nicht mehr sehen kann. Ich habe inzwischen mit den Händen, der Nase und der Erinnerung sehen gelernt.
2: Noch nicht mit den Ohren?
1: Wie bitte?
2: Dein Garten lädt doch geradezu ein, ihn sich anzuhören. Es ist beinahe Musik. Vom Flug der Hummel über den Gesang der Vögel bis zum Wind, der deinen Schilf rauschen lässt.
0: Und dann schwiegen sie, um sich den Garten anzuhören. Mal blies der Wind durch den Schilf. Mal klopfte ein Specht. Insekten surrten und Vögel sangen.
1: Du hast recht. Wenn man seine Ruhe findet, kann man sogar mit den Ohren sehen.
2: Wenn du magst, besuche ich dich demnächst mal wieder. Deine Königin hat mich inzwischen eingebürgert. Ich soll Friedensstifter sein.
1: Und darin bist du besser als ich.
0: Als der Drache das nächste Mal kam, hatte er ein Geschenk dabei.
2: Das ist eine Flöte. Man sagt, der Mensch habe sie nur erfunden, weil er darauf aufmerksam wurde, wie der Wind durch Schilfrohre bläst.
1: Wirklich? Ich habe tatsächlich als Kind, aber das ist lange her.
2: Vielleicht übst du ein wenig. Das ist nicht nur Sehen mit den Ohren, sondern Malen für die Ohren, weißt du?
1: Ich überlege es mir. Vielen Dank.
0: Es vergingen einige Wochen, ehe Ritter Adalbert damit begann, auf der Flöte zu üben. Bald jedoch war sein Ehrgeiz geweckt, und er übte immer mehr, bis er das Instrument beherrschte.

0: Das war eine gute Idee von dir. Vielleicht findet er so seinen inneren Frieden.
1: Ich hoffe es.
2: Und wenn sie nicht gestorben sind, dann leben sie noch heute.

Und wisst ihr was? Irgendwann werden diese Flötenklänge nämlich die Hexe anlocken und die hat vielleicht das Zauberkraut, dass er auch wieder was sehen kann. Keine Ahnung. So könnte es kommen. Wir wissen es nicht. Das war das Hörspiel Adalberts Garten von Christian Peitz. Und die Musik, die da drin war, das ist ein ganz, ganz berühmtes Stück von Claude Debussy und das heißt Vorspiel zum Nachmittag eines Fauns. Und das ist eine Sommerstimmung. Im Sommer, wenn es richtig heiß ist, wird man ja auch mal ein bisschen müde. Man schläft vielleicht so ein bisschen, aber auch nicht so tief. Man wacht wieder auf und irgendwann ist man so halb wach und dann sieht man irgendwelche Bilder, irgendwelche schönen Bilder von einem schönen Garten und da läuft irgendwas durch, irgendwelche Einhörner vielleicht. Man weiß nicht mehr genau, ist das jetzt echt oder ist das geträumt? Und so eine Stimmung beschreibt diese Musik. Allerdings träumt hier kein Mensch, sondern ein Faun. Und ein Faun ist eine Mischung aus Mann und Tier, meistens so mit Ziegenfüßen, manchmal auch mit Pferdeschwanz oder mit den Ohren von Eseln hat dieser Faun. Und ein Faun, der spielt meist Panflöte.

Eine Panflöte ist allerdings kein Orchesterinstrument und kann auch nicht ganz so fein und raffiniert gespielt werden wie eine Querflöte. Und deshalb benutzt der Komponist Claude Debussy für seinen Faun eine Querflöte, die ganz allein dieses Stück eröffnet.

Jetzt wurde die Faun-Melodie schon ein bisschen verändert, variiert. Sie wurde dann schneller. Später wird sie auch zum Beispiel von einer Klarinette gespielt. Aber während es bei der Flötenmelodie ja von oben nach unten ging am Anfang, dreht die Klarinette das jetzt um. Es geht erst von unten nach oben.

Da war dann wieder die Querflöte. Also diese Hin- und Herbewegung, die ist da, aber immer ein bisschen anders. Später ein weiteres Holzblasinstrument. Das ist auch typisch für diese Faunmusik. Spielt zwar hauptsächlich Flöte, aber dazu passen auch die anderen Holzblasinstrumente, zum Beispiel die Oboe.

dieselbe Faunmelodie von oben nach unten. Aber es gibt auch eine Stelle, dann klingt diese Melodie wie ein Lachen. Da freut sich der Faun wohl. Und dieses Lachen kam übrigens vom Engelshorn einer großen Oboe. Hört eine Kurzfassung dieses berühmten Stückes, Vorspiel zum Nachmittag eines Fauns, eine sommerliche Traumstimmung mit dieser traumhaften Melodie, die ihr immer wieder erkennen könnt.

0: Mit diesem Stück wurde Claude Debussy so richtig bekannt, mit dem Vorspiel zum Nachmittag eines Fauns. Das war allerdings nicht das ganze Stück, das habe ich ein bisschen kürzer geschnitten, damit es in diese Sendung passt.
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0: Letzte Woche war die Frage, welches berühmte Lied ist hier in diesem Klavierstück drin?

0: Wo der Jäger? Hörst du nicht die Glocken? Ja, raffiniert gemacht, aber ihr habt das erkannt. Jedenfalls einige von euch. Gewonnen hat Jasper aus Berlin.
1: Herzlichen Glückwunsch den Gewinnern und für alle anderen viel Glück beim neuen Rätsel.
0: Da gibt es ein Quartettspiel zu gewinnen, also ein Kartenspiel. Der Löwe in dir und seine Freunde aus dem Magellan Verlag für alle ab 5. Dieses Quartettspiel bringt verrückte Tiere. Also man kann sich Quartett spielen, das ist ein Kartenspiel, aber hier geht es eben darum, dass da Tiere drauf sind, verrückt gezeichnet, lustig, niedlich. Und zwar aus den Bilderbüchern von Rachel Bright und Jim Field. Zum Beispiel der Löwe in dir, trau dich Koala-Bär, das Streithörnchen, kleiner Wolf in weiter Welt, der Wal, der immer weiter wollte und so weiter. Und diese Tiere aus diesen Büchern, die sind in diesem Quartett drin. Das könntet ihr gewinnen, wenn ihr jetzt erstmal erkennt, wann das Saxophonquartett spielt und wann ein Klarinettenquartett. Diese Instrumente sind ja ein bisschen ähnlich. Die Klangerzeugung am Mundstück ist gleich, aber das Instrument ist natürlich anders, deshalb klingt es auch anders. Aber trotzdem vielleicht nicht ganz so leicht zu erkennen. Ich weiß es nicht. Ich bin gespannt. Saxophonquartett oder Klarinettenquartett? Hier kommt Quartett Nummer 1.

0: Und das ist Quartett Nummer 2. Was ist Saxophon, was ist Klarinette? Hier Quartett Nummer 1. Und Quartett Nummer 2. Was ist Saxophon, was ist Klarinettenquartett?
1: Macht mit und schreibt uns. Unsere Adresse ist klassikfuerkinder@rbb-online.de. 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
0: Mein Name ist Stefan Holzapfel. Ich sag Tschüss und wünsche viel Glück.
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4: Um 9 Uhr mit Jonas Ziegler. Das BAföG, die Ausbildungsförderung für Studierende, wird offenbar doch nicht erhöht. Bundesforschungsministerin Beer sagte der Funke Mediengruppe, die Reform werde von den Regierungsfraktionen nicht mehr unterstützt. Stefanie Meyer-Nägle.
5: Die CSU-Politikerin äußerte Verständnis für das Mögliche aus und verwies auf Kürzungen bei Pflegebedürftigen und dem Kindergeld. Da könne man nicht an anderer Stelle gleichzeitig höhere Leistungen versprechen. Dass es überhaupt BAföG in Deutschland gibt und keine Studiengebühren, ist aus ihrer Sicht eine privilegierte Situation. Es sei kein Drama, wenn Studierende neben dem Studium jobbten und wichtige Erfahrungen fürs Leben und den Beruf sammelten, sagte Beer.
4: In Deutschland fehlen nach Angaben des Deutschen Richterbunds 2000 Strafverfolger. Verbandsgeschäftsführer Rehbehn sagte der Bild am Sonntag, in fast allen Bundesländern müssten drei Ermittler die Arbeit für vier tun. Strafverfahren würden immer länger dauern, kleinere Fälle häufig eingestellt. Rehbehn forderte die Regierungen von Bund und Ländern auf, sich auf die angekündigte Personaloffensive zu einigen. In Berlin geht heute der Bundesparteitag der FDP weiter. Gestern war dort Wolfgang Kubicki mit knapp 60% zum neuen Parteichef gewählt worden. Heute geht es um den künftigen Kurs der Partei. Aus Berlin Clemens Schulze.
6: Die Partei will mit Vorschlägen für die Belebung der Wirtschaft Zeichen setzen. Es sei ein Befreiungsschlag nötig angesichts des Ausbleibens dringender Reformen, heißt es im Leitantrag des Bundesvorstandes. Der sieht unter anderem einen 4-Stufen-Steuertarif, eine Einschränkung des Rechts auf Teilzeit sowie die Einführung von 2 Karenztagen für erkrankte Arbeitnehmer vor. Außerdem sollen Subventionen radikal gekürzt, der Renteneintritt flexibler gestaltet und zur Atomenergie zurückgekehrt werden.
4: In Bad Saarow beginnt heute das Ostdeutsche Wirtschaftsforum. Bis Dienstag wollen Unternehmensmanager und Politiker über die Folgen geopolitischer Krisen und den Reformkurs der Bundesregierung beraten. Dazu werden unter anderem Brandenburgs Ministerpräsident Woidke, Bundeskanzler Merz und Digitalminister Wildberger erwartet. Die Hamburger stimmen heute in einem Volksentscheid darüber ab, ob sich ihre Stadt für die Olympischen Spiele 2036, 40 oder 44 bewerben soll. Der Ausgang ist völlig offen. In Umfragen gab es zuletzt ähnlich viele Befürworter wie Gegner. Hamburgs Konkurrenten für eine Bewerbung sind München, die Rhein-Ruhr-Region und Berlin. Soweit die Nachrichten. 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Das Wetter. Heute mal sonnig, mal wolkig, am Nachmittag örtlich einzelne Schauer, maximal 21 bis 27 Grad. Zurzeit in Berlin-Marzahn 18 und in Potsdam 15 Grad. Morgen am Montag anfangs freundlich, ab dem Mittag vereinzelt Schauer bei 21 bis 24 Grad. Es ist 9.03 Uhr.
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8: Es ist nicht so leicht, einen Termin bei Claudio Burgio zu bekommen. Doch an diesem Tag soll es klappen. In einem Vorort von Mailand. Freut mich sehr.
9: Freut mich.
8: Claudio Burgio verbringt viel Zeit im Gefängnis. Denn er ist Gefängnispfarrer in Beccaria, dem Mailänder Jugendgefängnis. Wenn er nicht dort ist, versucht er, jugendlichen Straftätern zu helfen. In der Organisation Kairos, die er mitgegründet hat. Insgesamt leben etwa 80 Jungs zwischen 14 und 25 Jahren in Kairos. Damit ist jeder Platz in der Organisation belegt. Trotzdem klingelt permanent Don Claudios Telefon.
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11: Momentan haben wir keinen Platz frei. Das war Beccaria, das Gefängnis. Sie fragen ständig nach Plätzen für weitere Jugendliche hier.
8: Und habt ihr die?
11: Nein, deshalb muss man entscheiden, wie man es macht. Es ist nicht einfach.
8: Die meisten Jugendlichen hier saßen bereits im Gefängnis und haben dort teilweise ziemlich schlimme Dinge erlebt, wie ich später lernen werde. In Kairos leben die Jugendlichen in Wohngemeinschaften. Resozialisierung funktioniere hauptsächlich über Bildung, sagt Don Claudio. Doch damit die fruchtet, müssten erst einmal die Grundlagen geschaffen werden.
11: Diese Jungs sind es überhaupt nicht gewohnt, gehört zu werden. Dass jemand für sie da ist, ihnen ohne Vorurteile zuhört, ist etwas völlig Neues für sie. Aber wenn Vertrauen entsteht, dann schaffen sie es, auch über depressive Zustände, Ängste oder schmerzhafte Erfahrungen zu sprechen. Man muss in ihre Geschichten eintauchen, um ihnen zu helfen, positiv auf ihr Leben zu blicken.
8: Ein Weg, sich auszudrücken, ist Musik. Don Claudio geht rüber in den anderen Gebäudeteil. Neben dem Speisesaal befindet sich dort ein für viele Jugendliche sehr wichtiger Ort von Kairos. Ein professionelles Musikstudio, aus Spenden finanziert. Kairos arbeitet sogar mit Universal zusammen. Mitarbeiter des Labels helfen bei Gestaltung und Vermarktung der hier produzierten Songs. Hier will Morgan bald seinen nächsten Song aufnehmen.
12: Kommt rein.
8: Vor einigen Monaten hat er hier seinen ersten Song produziert. Sogar ein Video durften sie drehen. Man kann es auf YouTube sehen.
12: Das ist mein Künstlername.
13: Jambo.
8: Morgan ist 21, halbweise im Heim aufgewachsen. Er ist früh mit Drogen in Kontakt gekommen und mit 17 zum ersten Mal im Gefängnis gelandet. Im Moment ist Morgan auf Bewährung draußen. 8 Monate hat er gesessen. Jetzt darf er unter strengen Auflagen den Rest seiner Haftstrafe in Kairos verbüßen.
12: Für mich ist das Gefängnis ein negativer Ort, weil man dort immer als schlechterer Mensch herauskommt. Am Ende trifft man Leute, da weiß dann einer etwas Illegales, ein anderer etwas anderes und so weiter. Am Ende gehst du raus mit mehr krimineller Erfahrung. Auch weil sie dir dort keine Möglichkeit geben, etwas anderes zu tun. Ich erinnere mich, ich hatte da 2 Tage pro Woche so eine Art Schule, jeweils 2 Stunden. Aber ehrlich gesagt, reicht das nicht. Weil den Rest der Zeit sitzt du nur rum, drehst Däumchen und machst nichts.
8: Ins Gefängnis will er nie wieder, sagt er mir. Organisationen wie Kairos sollen helfen, dass genau das auch nicht wieder passiert. In Italien gibt es viele solcher Einrichtungen. Sie sind meist in privater Trägerschaft, werden aber hauptsächlich vom Staat finanziert. Die Rückfallquote von Jugendlichen, die ihre Strafe in einer Gemeinschaft wie Kairos verbüßen, liegt dem italienischen Justizministerium zufolge immerhin bei unter 20%. Viel niedriger, als wenn sie die Zeit nur im Gefängnis absitzen würden.
11: Meiner Meinung nach ist das Gefängnis nie eine Lösung, schon gar nicht für Minderjährige. Im italienischen Rechtssystem gilt der Jugendvollzug als letztes Mittel, die sogenannte Extrema Ratio. In diesem Jahr ist vielleicht auch gerade aufgrund einiger Gesetzesdekrete die Zahl der Jugendlichen in Jugendstrafanstalten exponentiell angestiegen. Das hat das System ein wenig in die Knie gezwungen.
8: Sagt Don Claudio. Was das genau für die Gefängnisse und vor allem für die Jugendlichen bedeutet, wird sich später herausstellen. Der nächste Morgen, kurz vor 8. Ein junger Mann kommt aus einem der Wohngebäude von Kairos herausspaziert. Er heißt Brian und ist ziemlich auffällig, denn er hat mehrere Tattoos im Gesicht, Tränen und unter seinem rechten Auge steht AK-47. Auch Brian ist auf Bewährung und bei Kairos untergebracht. Mehr als 4 Jahre hat er bereits im Knast verbracht. Vor kurzem hat er einen Job in einem Tierheim gefunden. Da fährt ihn eine Erzieherin jetzt hin. Denn zu seinen Auflagen gehört, dass er die Einrichtung nur in Begleitung verlassen darf. Im Tierheim angekommen, zieht sich Brian um und holt Schaufel und Besen. Hier sind hauptsächlich Hunde untergebracht. Brian öffnet eine Box, holt einen dunklen Mischlingshund heraus und bringt ihn in einen Zwinger. 2 Minuten nimmt er sich Zeit zu spielen, dann geht Brian zurück zur Box und kehrt große Hundehaufen zusammen.
7: Die Box ist sauber, jetzt kommen die anderen dran.
9: Das sind noch ganz schön viele.
8: Brian ist 21 Jahre alt. Zu seinem Vater hatte er nie Kontakt. Seine Mutter hat Alkohol- und Drogenprobleme. Deswegen sind Brian und seine Geschwister hauptsächlich im Heim groß geworden. Mit 11 ist er das erste Mal aus dem Heim ausgerissen, hat Drogen genommen, Diebstähle begangen und wurde mehrfach von der Polizei aufgegriffen. Mit 14 landete er das erste Mal im Gefängnis.
7: In Italien nennt sich das Verschärfung. Wenn du aus dem Heim abhaust, verhaftet dich die Polizei und steckt dich für einen Monat ins Gefängnis. Das ist mir 6-mal passiert. Dann hat der Richter gesagt, Schluss, du bleibst im Gefängnis, weil du sowieso immer wieder abhaust.
8: 1 Jahr und 8 Monate wird er im Mailänder Jugendgefängnis Beccaria bleiben. Bis Weihnachten 2022. Beccaria wird zu diesem Zeitpunkt renoviert. Die Baustelle ist ein Schwachpunkt. Die Gefängnismauern sind plötzlich nicht mehr unüberwindbar. Brian nutzt das aus. Gemeinsam mit 6 anderen bricht er aus.
7: Naja, am Ende haben wir es geschafft. Nur hat das dann nichts gebracht. Als sie mich nach 3 Tagen verhaftet haben, haben sie mich in das Erwachsenengefängnis in Busto Arsizio gesteckt. Nach 2 Jahren wurde ich in ein anderes Gefängnis nach Bergamo verlegt, aus Sicherheitsgründen. Das bedeutet, wenn du zu viel Ärger machst, zu viele Schäden anrichtest, dann verlegen sie dich. Ich habe zu viel gestritten, mit den Wärtern und anderen Insassen.
8: Irgendwann in dieser Zeit entscheidet er sich, sein Leben in den Griff zu kriegen. Und das hat auch mit den Dingen zu tun, die er im Erwachsenengefängnis gesehen hat.
7: Ja, ich habe jemanden sterben sehen. Es war ein heroinabhängiger Junge mit heftigen Entzugserscheinungen. Ich habe Leute gesehen, die sich den Mund und die Augen zugenäht haben, um mit dem Richter sprechen zu können oder um eine Erlaubnis für Freigang zu bekommen. Einmal hat sich jemand auf der Treppe selbst erstochen. Es ist eine völlig andere Welt. Manche glauben, das Gefängnis ist so wie in den Filmen, aber so ist es nicht.
8: Brian redet sehr nüchtern über all diese Dinge. Drogen, Gewalt und auch der Tod scheinen für ihn alltäglich zu sein. Jetzt hat er durch Kairos die Chance bekommen, den Absprung aus der Kriminalität zu schaffen. Genau wie Morgan, der im Studio von Kairos bald seinen neuen Song aufnehmen will und auf einen Plattenvertrag hofft. Doch nicht alle halten durch. Nur wenige Monate später wird nur noch einer von beiden in Kairos sein. Was Brian im Gefängnis erlebt hat, ist kein Einzelfall. Allein im Jahr 2024 haben sich 91 Häftlinge in italienischen Gefängnissen das Leben genommen. In Italien ein Rekordhoch. Wie kann das sein? Eine Antwort auf diese Frage lässt sich in Salerno finden, in der Region Kampanien. Hier leben Antonello und Angela Cirillo. Sie haben vor 5 Jahren ihren Adoptivsohn verloren. Giovanni hat sich mit 25 Jahren in seiner Gefängniszelle erhängt. Die beiden wollen mir Giovannis altes Kinderzimmer zeigen. Es gleicht einer Gedenkstätte für ihren toten Sohn, Die Wände sind voller Fotos.
13: Das ist das Shirt, das er designt hat. Bipolar.
8: Als er in die Pubertät kommt, werden bei ihm eine bipolare Störung und manische Depressionen diagnostiziert. Diese Diagnose kann er nur schwer annehmen, erzählen mir seine Eltern.
13: Erst hat er angefangen zu trinken, dann kamen Drogen. Schließlich begann er, erste Straftaten zu begehen. Eines Tages ging er mit einem Messer bewaffnet in ein Juweliergeschäft und verübte einen Raubüberfall, um an Geld zu kommen.
8: Aufgrund seiner Erkrankung muss Giovanni zunächst nicht ins Gefängnis, sondern kommt in eine spezielle Einrichtung für Jugendliche und junge Erwachsene mit Suchterkrankung. Dort macht er einen Entzug und fängt an, Musik zu machen. Für ein paar Jahre scheint es ihm besser zu gehen. Doch Giovanni schafft es nicht. Er wird rückfällig. Um an Geld für Drogen zu kommen, überfällt er eine Apotheke. Dieses Mal muss er ins Gefängnis. Weil er volljährig ist, kommt er ins Erwachsenengefängnis in Salerno, obwohl es ein medizinisches Gutachten gibt.
13: Die Staatsanwaltschaft hat ein Gutachten angefordert, in dem die eingeschränkte Schuldfähigkeit festgestellt wurde. Und dann hat sie empfohlen, ihn in eine psychiatrische Einrichtung zu verlegen, da sein Zustand nicht mit dem Gefängnis vereinbar war.
8: Doch Giovanni muss im Gefängnis bleiben. Aufgrund seiner Erkrankung hätte er engmaschig überwacht werden müssen, aber das geschieht nicht. Nach einigen Wochen hört er auf zu essen und zu trinken, setzt auch seine Medikamente ab. Niemand im Gefängnis scheint einzugreifen. Immer wieder bittet Giovanni um ein Gespräch mit der Gefängnisdirektorin, auch am Tag seines Todes.
13: Auch dieses Gespräch wurde ihm verweigert. Daraufhin zog er sich in seine Zelle zurück und schloss sich im Bad ein. Etwa um 11:45 mittags bemerkten seine Zellengenossen, dass er nicht mehr herauskam. Sie öffneten die Tür und fanden ihn hängt an den Gitterstäben des Badezimmers.
8: Giovanni ist im Gefängnis gestorben, obwohl er hätte verlegt werden müssen. Warum wurde er nicht verlegt? Und warum wurde er nicht besser überwacht? Eine ARD-Anfrage dazu hat die Gefängnisdirektorin bis Redaktionsschluss unbeantwortet gelassen. Dafür ist jemand anderes bereit zu reden. Vincenzo Mascia ist Mitglied der Gewerkschaft der Gefängnispolizei und hat jahrelang als Wärter in verschiedenen italienischen Gefängnissen gearbeitet. Ihm zufolge ist Giovanni kein Einzelfall.
14: Praticamente detenuto.
15: Das heißt, psychisch kranke Häftlinge warten oft monatelang darauf, in eine entsprechende Einrichtung verlegt zu werden. Sie bleiben oft monatelang im normalen Gefängnis, ohne angemessene Behandlung. Eine so große Anzahl psychisch Kranker im Gefängnis führt zu ständiger Gewalt gegen Mitgefangene, gegen das Personal, gegen Ärzte, gegen die Sozialarbeiter. Die Gewalt wird immer mehr.
8: Bislang war das vor allem ein Problem in Erwachsenengefängnissen. Doch nun geraten sogar auch die Jugendgefängnisse zunehmend unter Druck. Und das hat auch mit der Politik zu tun.
15: Auf dem Papier sieht unsere Verfassung vor, dass Strafe nicht nur strafend, sondern vor allem resozialisierend sein soll. Doch die ständige Einführung von Gesetzesdekreten in Italien führt dazu, dass selbst in leichten Fällen Untersuchungshaft angewendet wird. Es handelt sich also um ein rein politisches Problem.
8: Eines dieser Dekrete ist das sogenannte Caivano-Dekret, benannt nach einer Kleinstadt, einige Kilometer nördlich von Neapel. Caivano gehört zu den berüchtigsten sozialen Brennpunkten Italiens. Hier herrschen Armut und die Camorra. Im August 2023 gerät die Stadt landesweit in die Schlagzeilen. Eine Gruppe Jugendliche hat in einem verlassenen Sportzentrum zwei Mädchen im Alter von 10 und 12 Jahren brutal vergewaltigt. Der Fall erschüttert ganz Italien, wirft ein Schlaglicht auf die zunehmende Jugendgewalt, vor allem im Süden. Kurz darauf verabschiedet die Regierung das Caivano-Dekret. Vereinfacht gesagt, können Jugendliche damit leichter ins Gefängnis gesteckt werden. Seit Einführung des Dekrets im August 2023 ist die Zahl der jugendlichen Gefängnisinsassen um 60% angestiegen. Erstmals sind die Jugendgefängnisse in Italien überfüllt. Aber halten strengere Strafen Jugendliche wirklich davon ab, Gewalttaten zu verüben? Etwa 20 Kilometer weiter schieben sich die Touristen durch die engen Gassen der Altstadt von Neapel. Die Küstenstadt am Vesuv ist ein Touristen-Hotspot geworden. Für Besucher gilt sie als sicher. Die Kriminalitätsrate liegt hier weit hinter Mailand und Rom auf Platz 12. Doch abseits der Touristen-Hotspots gehört die Region zu den ärmsten Italiens. Die Arbeitslosigkeit ist hoch. Am Segelhafen wartet bereits Vincenzo Mogera. Er bricht heute zu einem besonderen Segelturn auf einem besonderen Boot. Denn mit diesem Boot wurden einst Menschen über das Mittelmeer geschmuggelt. Die italienische Küstenwache hat es beschlagnahmt und der Organisation Jonathan Onlus geschenkt. Sie kümmert sich um jugendliche Gewaltverbrecher. Und Vincenzo ist der Leiter dieser Organisation.
14: Die Jungs verwandeln sich an Bord in eine Crew, in ein Team. Der Skipper auf dem Boot kann ihnen alles sagen. Sie führen es aus, weil sie ihn als Autorität anerkennen.
8: 5 Jugendliche sind an Bord. Der älteste ist 18 Jahre. Die meisten sind deutlich jünger. Sie wirken sehr zurückhaltend, fast schon schüchtern. Aber alle haben schwere Straftaten begangen. Jetzt helfen sie Skipper Michele, das Boot aus dem Hafen zu bugsieren.
16: Warte, genau, ein kleines Stückchen noch.
8: Er ist Kommandant und Segellehrer in einem.
16: Perfekt, gut gemacht.
8: Beim Segeln müssen alle mit anpacken. Die Jungs von Jonathan Onlus sollen in diesem Jahr an einer Regatta teilnehmen, als Team.
14: Das ist das erste wirklich Wichtige.
17: Teil von etwas zu sein?
14: Genau. Teil eines Kontextes zu sein, in dem Regeln für alle gelten und jeder Verantwortung übernimmt. Das ist eine Revolution.
8: Denn die Jungs stammen aus einer Welt, in der ganz andere Regeln gelten.
14: Neapel hat im Bereich der Jugendkriminalität eine ganz eigene Besonderheit. Man muss bedenken, zur wirtschaftlichen, sozialen und kulturellen Rückständigkeit dieser Region kommt die Präsenz einer gefestigten, organisierten Kriminalität hinzu. Studien in diesem Bereich sprechen von rund 150 Camorra-Clans, die in der Gegend aktiv sind.
8: Die Camorra ist eine der ältesten und mächtigsten kriminellen Organisationen Italiens. Auch wenn nicht alle jugendlichen Straftäter Camorristen sind, gehört Gewalt für viele Jugendliche zum Alltag. Und Jugendkriminalität in Neapel bedeutet nicht selten Gruppenvergewaltigungen, Drogenhandel, bewaffneter Raub, manchmal sogar Mord. Skipper Michele übergibt das Steuerrad an Ciro. Ciro heißt eigentlich anders und sieht aus wie ein ganz normaler 17-Jähriger. Er trägt Brille, hat noch ein paar Pickel im Gesicht und kaum Bartwuchs. Bedingung für das Gespräch: man darf ihn nicht nach seiner Tat fragen. Zu diesem Zeitpunkt ist nur klar, dass er was Schlimmes gemacht hat. Ciro ist in einem berüchtigten Viertel von Neapel aufgewachsen.
12: Ich komme aus Gambia. Das Viertel ist ziemlich bekannt. Nicht wegen der schönen Dinge, sondern wegen der schlechten. Die Polizei war nicht da, der Staat war nicht da.
8: Ciro ist nicht der Einzige in seiner Familie, der mit dem Gesetz in Konflikt geraten ist und der im Gefängnis saß.
17: Wie war diese Erfahrung für dich?
12: Man kann es nicht beschreiben. Wenn du ins Gefängnis kommst, schon wenn du die ersten 2 Tore siehst, denkst du, es ist vorbei. Denn im Gefängnis bist du 23 von 24 Stunden in deiner Zelle eingeschlossen. Du machst gar nichts. Du musst Glück haben, wenn es an einem Tag Aktivitäten gibt.
8: Ob er glaubt, dass härtere Strafen Jugendliche von Gewalttaten abhalten können?
12: Wenn ein Junge dieses Leben bewusst wählt, dann ist es ihm egal. Weil er weiß, dass nur 2 Dinge passieren können. Entweder Gefängnis oder Tod. Wenn ein Junge bestimmte Dinge nur macht, um gesehen zu werden, dann denkt er vielleicht 2-mal nach. Wozu 10 oder 15 Jahre Gefängnis riskieren? Aber wer dieses Leben liebt, für den macht es keinen Unterschied.
8: Erst nach dem Gespräch erzählt Erzieher Vincenzo, dass Ciro einen anderen Jungen im Streit getötet hat. Trotzdem sitzt er jetzt hier auf dem Boot, anstatt im Gefängnis. Schon krass irgendwie. Im Laufe dieser Recherche zeigt sich immer mehr, wie sehr im italienischen System, vor allem bei jugendlichen Straftätern, die Resozialisierung im Vordergrund steht. Dieser Gedanke gilt grundsätzlich auch im Gefängnis. Doch weil die immer voller werden, wird genau das immer schwieriger. Bei der Recherche fällt auf, ein Jugendgefängnis gerät besonders häufig in die Schlagzeilen: Beccaria, das Jugendgefängnis in Mailand. In den Medien kursieren Bilder, die von einer Überwachungskamera aufgenommen wurden. Sie sollen zeigen, wie die Mitglieder der Gefängnispolizei minderjährige Häftlinge misshandeln. Es laufen Ermittlungen gegen über 40 Personen, darunter sogar ehemalige Gefängnisdirektoren, weil sie die Gewalt stillschweigend geduldet hätten.

0: Sie leitet den Ausbildungsbereich von Beccaria. Seit mehr als 30 Jahren arbeitet sie hier. Ein Gefängnispolizist folgt auf Schritt und Tritt. Elvira bleibt in einem dunklen Treppenhaus stehen.
1: Hier geht es runter zu den Elektrowerkstätten. Wir gehen erstmal hoch zu den anderen Werkstätten.
0: Der Gefängnispolizist schaut durch ein kleines Fenster in einer schweren Eisentür. Dann schließt er auf. Erzieherin Elvira geht vor in die Küche.
2: Buongiorno. Ci sono visite.
1: Besuch ist da.
2: Buongiorno.
0: Sechs Jungs sind dabei, Gemüse zu schnippeln, Soße zu kochen und Teig anzurühren. Don Claudio versucht mit jedem wenigstens ein paar freundliche Worte zu wechseln. Auch ich kann kurz mit einigen Jugendlichen sprechen, auch wenn ich das eigentlich nicht darf. Elvira lässt mich gewähren unter der Bedingung, dass diese Gespräche nicht gesendet werden. Manche der Jugendlichen deuten an, dass sie nur ein-, zweimal die Woche für wenige Stunden an diesen Aktivitäten teilnehmen dürfen und sonst nur in ihren Zellen sind. In den vergangenen Jahren waren in Beccaria immer mal wieder mehr als doppelt so viele Häftlinge untergebracht, als Plätze zur Verfügung stehen. Elvira erklärt mir, dass viele Häftlinge Probleme mit dem Lesen und Schreiben hätten. Deswegen findet hier auch Unterricht statt. Sie betritt einen Klassenraum. Nachdem einer der Häftlinge verstanden hat, dass eine Journalistin anwesend ist, fängt er an, über die Bedingungen im Gefängnis zu schimpfen. Elvira versucht, ihn zu besänftigen.
1: Du bist wütend heute.
0: Nur über die Anwesenheit von Don Claudio scheint er sich zu freuen. Am liebsten würde er auch zu Kairos, der Organisation des Gefängnisfahrers. Doch dort ist momentan kein Platz frei, erklärt ihm Don Claudio. Etwas abseits der Werkstätten und des Zellentrakts wartet Raffaele Cristofaro in seinem Büro. Seit gut einem Jahr ist er Kommandant der Gefängnispolizei. Da waren die schweren Gewaltvorwürfe in Beccaria bereits bekannt.
3: Die Ermittlungen laufen noch und stehen derzeit unter gerichtlicher Geheimhaltung. Dazu kann ich mich nicht äußern, außer darüber, was bereits in den Zeitungen stand. Es gab Verhaftungen und disziplinarische Maßnahmen gegen einige Beamte. Manche von ihnen arbeiten hier noch, mit meinem vollen Vertrauen.
0: Ihm zufolge sei die größte Herausforderung die große Zahl der Häftlinge.
3: Wenn wir die Anzahl reduzieren könnten, könnten wir eine hohe Qualität der Ausbildung, des Unterrichts und der Aktivitäten bieten. Und zwar so, dass diese auch wirklich ihrem ursprünglichen Ziel entsprechen, wie zum Beispiel eine Ausbildung zum Friseur oder Barbier. Das aber geht nur, wenn die Zahlen niedrig sind.
0: Das bedeutet, viele Jugendliche bleiben lange in ihren teils überfüllten Zellen ohne Beschäftigung. Manchmal reichen Kleinigkeiten und die Stimmung kippt. Die letzte Revolte gab es erst vor einigen Wochen, weil die Zigaretten ausgegangen waren, erzählt Don Claudio.
4: Es gibt durchaus explosive Momente, zum Beispiel wenn sie wütend sind. Dann ist auch der Lärm im Gefängnis enorm. Denn wenn die Jungs wütend sind, schlagen sie gegen die gepanzerten Türen. Dann wird es richtig laut. Aber ihr habt auf jeden Fall ein bisschen was gesehen.
0: Eine gute halbe Stunde mit dem Auto entfernt, auf der anderen Seite von Mailand, befindet sich Don Claudios Organisation Kairos. Hier sind Brian, der im Tierheim arbeitet, und Morgan, der Musiker, untergebracht. Wenn sie sich an die strengen Auflagen halten und sich nichts zu Schulden kommen lassen, dürfen sie den Rest ihrer Haftstrafe hier verbringen. Doch Erzieher Daniele Sericconi hat schlechte Nachrichten.
5: Morgan l'ha fatta grossa. Grave. Grave.
6: Morgan hat richtig Mist gebaut. Er hat sich und einem anderen Jungen geschadet, einem Freund, den er schon länger kennt. Er hat eine größere Menge Drogen ins Gefängnis geschmuggelt, als er seinen Kumpel dort besuchen wollte. Ob man das Naivität nennen kann, weiß ich gar nicht. Ich kann es einfach nicht begreifen.
0: Dass Morgan nicht mehr da ist, scheint ihm sichtlich nahe zu gehen. Spätestens jetzt wird klar, wie langwierig die Arbeit mit den Jugendlichen ist, wie viel Geduld man braucht und dass es eben immer wieder Rückschläge gibt. Aber es gibt auch gute Nachrichten.
7: Eccolo là, Brian.
6: Ah, da ist Brian. Komm mal her, du bist hier der Star.
0: Erinnerst du dich?
6: Ja, klar.
0: Brian, der Junge mit den Gesichtstattoos, strahlt vor Freude.

0: Er ist nach wie vor in Kairos, arbeitet immer noch im Tierheim und von dort hat er gerade eben was mitgebracht. Eine kleine graue Katze. Brian hat die Erzieher überredet, dass er sie behalten darf. Wenn er so weitermacht, sich an die Regeln in Kairos und an seine Bewährungsauflagen hält, kann er den Absprung schaffen.
1: Die Politik der harten Strafen. Italiens Jugend im Knast. 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
3: Im Studio ist für Sie Renate Steininger. Ich wünsche einen schönen Sonntag. Heute bringen wir die Kantate »O heiliges Geist und Wasserbad« von Johann Sebastian Bach. Werkverzeichnis 165 am Trinitatisfest. Eine Aufnahme mit Marie-Louise Werneburg, Sopran, Elvira Bill Alt, Colin Blazer, Tenor, Dominik Wörner, Bass, sowie Chor und Orchester der Johann Sebastian Bach Stiftung St. Gallen unter Leitung von Rudolf Lutz.

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Er zieht Christum an und seiner Unschuld weiße Seide. Er wird mit Christi

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O heiliges Geist- und Wasserbad, Kantate Werkverzeichnis 165 am Trinitatisfest von Johann Sebastian Bach. Eine Aufnahme war das mit Marie-Louise Werneburg Sopran, Elvira Bill Alt, Colin Blazer Tenor, Dominik Wörner Bass sowie Chor und Orchester der Johann Sebastian Bach Stiftung St. Gallen unter Leitung von Rudolf Lutz. Und jetzt noch von Johann Sebastian Bach, Toccata und Fuge in F-Dur für Orgel, Bachwerkverzeichnis 540. An der Schuke-Orgel der Erlöserkirche in Potsdam spielt Matthias Eisenberg. Eine Aufnahme vom 6. Juni 2004, entstanden bei den Musikfestspielen in Potsdam.

Matthias Eisenberg spielte an der Schokerorgel der Erlöserkirche in Potsdam Toccata und Fugen F-Dur für Orgel, Bachwerkverzeichnis 540 von Johann Sebastian Bach. Eine Konzertaufnahme war das vom 6. Juni 2004 von den Musikfestspielen in Potsdam. In Kürze übertragen wir einen evangelischen Gottesdienst.

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1: Wir übertragen nun einen evangelischen Gottesdienst aus der Paul-Gerhardt-Kirche in Lübben zum 350. Todestag von Paul Gerhardt. Die Liturgie gestaltet Pfarrer Martin Liedtke, die Predigt hält Landesbischof Christian.

0: Willkommen zum Radiogottesdienst, wo immer Sie uns jetzt hören. Wir feiern Gottesdienst im Wonnemonat Mai, zwischen Pfingsten und Sommeranfang, mitten im Paul-Gerhardt-Jahr. Hier in der Stadt Lübben im Spreewald wirkte er die letzten Jahre seines Lebens als Pfarrer. Die Kirche trägt heute seinen Namen. Er prägt unzählige Menschen und diese Gemeinde bis heute. Mit seinen Liedern, seiner Glaubensstärke und Zuversicht. All das können wir brauchen in dieser Zeit. Melodien und Texte seiner Lieder machen unserem Leben Beine. Sie lassen Luft und Licht an die Seele. Viel Musik und Gesang wird es daher geben in diesem Gottesdienst. Sie haben das Vokalensemble bereits zum Eingang gehört. Freuen Sie sich mit mir darauf, Paul Gerhardts Lieder sind kostbar. Sie begleiten durch ein ganzes Leben. Sie sind wahre Glaubensschätze, davon werden Menschen in diesem Gottesdienst erzählen. 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
1: Im Namen des einen Gottes, des Vaters, des Sohnes und des Heiligen Geistes. Unsere Hilfe steht im Namen des Herrn. Friede sei mit euch. Wir sind verbunden, hier zu Hause oder unterwegs. Wir feiern Gottesdienst in der Kirche, in der Paul Gerhardt fast auf den Tag genau vor 350 Jahren seine letzte Ruhestätte gefunden hat. Hier in Lübben, mitten im Spreewald, wo die Sonne das Wasser der Fließe zum Glitzern bringt, da haben wir oft seine Lieder auf den Lippen. Nicht nur, wenn die Sonne scheint, sondern auch dann, wenn es mal dunkel um uns wird. Das Bild der Sonne als Symbol für Gottes Liebe zu uns Menschen hat Paul Gerhardt in vielen seiner Lieder verwendet. Ganze 25 sind es, die von der Sonne erzählen. Noch heute leuchten und strahlen einige von ihnen aus unseren Gesangbüchern heraus und verbinden uns mit unseren katholischen Geschwistern. Denn auch im katholischen Gotteslob finden sich Lieder des Protestanten. Dieser Gottesdienst fragt nach den Stern- und Sonnenstunden. Paul Gerhardts Lieder werden erklingen, wir werden sie singen und von seinem unerschütterlichen Glauben erfahren. Dass Gott die Sonne auch morgen aufgehen lässt, über Gute und Böse, über Gerechte und Ungerechte. Lasst uns nun einstimmen in diesen Gottesdienst mit dem Morgenlied aller Morgenlieder, die güldene Sonne voll Freud und Wonne, im EG die Nummer 449, im Gotteslob die Nummer 704. Gott segne unseren Gottesdienst.

0: Ich habe dich angesprochen und dich bei deinem Namen genannt. Du bist kein fremder Gott, verflüchtigt im dunklen All.
1: Aus der Unendlichkeit her hast du dich den Menschen bekannt gemacht.
0: Darum wollen wir deinen Namen auf unseren Lippen tragen, vom ersten bis zum letzten Atemzug, vom Aufgang der Sonne bis zu ihrem Niedergang.
1: Wir wollen dein Lob verbreiten in allen Häusern und Hütten. Du verbindest dich mit uns Menschen, ohne dich in uns zu verlieren.
0: Deine Güte reicht, soweit der Himmel ist, ohne dass sie jemals endet.
1: Wer gleicht dir hier auf Erden? Der ist sein Ebenbild, der sich um die Armen kümmert und ihnen unter die Arme greift.
0: Der sie aufhebt, wenn sie gefallen sind, und ihnen die Tränen trocknet.
1: Wer gleicht dir hier auf Erden? Der ist dein Geschöpf, der neues Leben schafft wie eine Mutter und es behütet vom ersten Tag an.
0: Der die Liebe an die erste Stelle des Lebens setzt und Gottes Freundlichkeit ausstrahlt. Amen.

vom Aufgang der Sonne bis zu ihrem Niedergang. Ewiger Gott, jeden Tag werden wir von dir geweckt, um unser Licht leuchten zu lassen für die, die es brauchen. Doch oft bleiben wir buchstäblich liegen und träumen uns lieber eine bessere Welt, als sie selbst mitzugestalten. Den Aufgang verschlafen wir und Niedergängen in unserer Gesellschaft schauen wir oft erstarrt und regungslos zu. Ja, Gott, dir bekennen wir, dass wir unser Licht oft unter den Scheffel stellen. Aus Angst, Müdigkeit oder Egoismus wählen wir oft dunkle Wege, statt deine Liebe wiederzuspiegeln und auszubreiten. Erbarme dich unser und sei das Licht, das was wir brauchen. Wir singen aus dem Liederbuch Singt Jubilate, die Nummer 36.

Wie die Sonne jeden Morgen verlässlich die Dunkelheit vertreibt, so bricht Gottes Gnade in unser Leben ein. Seine Liebe wärmt, was kalt geworden ist. Seine Vergebung schenkt uns einen hellen, neuen, unbeschriebenen Tag. In Jesus Christus ist das wahre Licht in die Welt gekommen. Er spricht uns frei und schenkt uns einen Neuanfang. Amen. Wir stimmen ein in den Lobgesang mit Lied Nummer 302 aus dem evangelischen Gesangbuch. Du meine Seele singe.

Wir beten. Guter Gott, wir wollen gemeinsam feiern, mit dir und miteinander. Wir feiern das Leben, wir feiern die Schöpfung, auf die dein Licht scheint. Wir feiern deine Liebe, die unser Leben hell macht. Und wir sind dankbar für Leben und Wirken Paul Gerhards, der uns das über Augen und Ohren in unser Herz und unsere Seele bringt. Bleibe bei uns und lass dein Licht leuchten. Schenke uns. Wir hören das Evangelium für unseren Gottesdienst, aufgeschrieben bei Matthäus im 5. Kapitel.

Ihr habt gehört, dass gesagt ist, du sollst deinen Nächsten lieben und deinen Feind hassen. Ich aber sage euch, liebt eure Feinde und bittet für die, die euch verfolgen, damit ihr Kinder seid eures Vaters im Himmel. Denn er lässt seine Sonne aufgehen über Böse und Gute und lässt regnen über Gerechte und Ungerechte. Denn wenn ihr liebt, die euch lieben, was werdet ihr für Lohn haben? Tun dasselbe nicht auch die Zöllner? Und wenn ihr nur zu euren Geschwistern freundlich seid, was tut ihr Besonderes? Tun nicht dasselbe auch die Heiden? Darum sollt ihr vollkommen sein, wie euer Vater im Himmel vollkommen ist.

Wir antworten auf das Evangelium mit dem Bekenntnis unseres Glaubens. Wir verbinden uns mit denen, die mit uns glauben und vor uns geglaubt haben. Und wir geben unseren Glauben weiter. Ich glaube an Gott, den Vater, den Allmächtigen, den Schöpfer des Himmels und der Erde. Und an Jesus Christus, seinen eingeborenen Sohn, unseren Herrn, empfangen durch den Heiligen Geist, geboren von der Jungfrau Maria, gelitten unter Pontius Pilatus, gekreuzigt, gestorben und begraben, hinabgestiegen in das Reich des Todes, am dritten Tag auferstanden von den Toten, aufgefahren in den Himmel. Er sitzt zur Rechten Gottes, des allmächtigen Vaters. Von dort wird er kommen, zu richten die Lebenden und die Toten. Ich glaube an den Heiligen Geist, die heilige christliche Kirche, Gemeinschaft der Heiligen, Vergebung der Sünden, Auferstehung der Toten und das ewige Leben. Amen. Die Lieder Paul Gerhardts begleiten durch ein ganzes Leben. Sie verbinden Menschen und Gemeinden. Sie stärken Mut und Dankbarkeit. Sie machen fröhlich und begleiten durch Traurigkeit. Drei persönliche Erfahrungsberichte von Menschen aus dieser Gemeinde hören wir jetzt. Sie alle verdanken sich jeweils einem Lied.

Dieses Lied von Paul Gerhardt, liebe Gemeinde, Hörerinnen und Hörer, begleiten mich fast mein ganzes Leben lang. Erst unbewusst, dann ganz bewusst. Alles begann mit meiner Entscheidung, in den Lübner Posaunenchor einzutreten, um das Blasen einer Trompete zu erlernen. Ich wusste, dass der Posaunenchor Gottes Wort verkündet mit genau diesem Auftrag. Gott loben, das ist unser Amt. Und damit geschah bei mir das, wozu uns Paul Gerhardt in diesem Lied ermutigt. Singen bei mir mit der Trompete und damit den Menschen vermitteln, dass Gott für uns da ist, dass er uns begleitet, dass er uns hilft. In der Folge habe ich in Gottesdiensten, beim diakonischen Blasen in Kranken- und Altersheimen, bei Geburtstagsständchen, Bläserfahrten und Bläserkonzerten die Freude und Dankbarkeit der Zuhörer erfahren. Und ich selbst habe gespürt, welche Kraft aus dem Singen mir ins Herz und Mund entstehen kann. Sie half mir, in meinem Leben viele Probleme zu überstehen. Sie macht mich sensibel und dankbar für einfache Dinge. Genau darum geht es in dem Lied, wenn es fragt, wer hat das schöne Himmelszelt hoch über uns gesetzt? Oder wer ist es, der uns unser Feld mit Tau und Regen netzt? Ich bin es nicht. Es ist unser Schöpfer, weiß Paul Gerhardt. Und darum die klare Ansage, was sind wir doch? Was haben wir auf dieser ganzen Erde, das uns, o Vater, nicht von dir allein gegeben wird? Diese Haltung nicht zu vergessen, ist mir wichtig. Gerade heute, wo es um solche Fragen geht,

Grund des Bechers wartet Gott. Das bedeutet doch, dass selbst der klügste Mann nicht alles vollständig erklären kann. Das Studium der Naturwissenschaften führt zu mehr Wissen, aber auch zum Staunen über eine höhere Ordnung. Es macht mich persönlich froh, dass in wenigen Tagen vom 12. bis 14. Juni der Landesposaunentag in Lippen stattfindet. Er steht unter genau dieser Losung, mit Herz und Mund. Und das werden wir tun, weit hörbar. Über 800 Leser werden dabei sein und ich bin mit meinen 82 Jahren und 70-jähriger Bläserdienstzeit einer davon. Wir werden Gott loben mit Instrumenten und mit unseren Herzen.

Gib dich zufrieden und sei stille, so heißt ein Lied von Paul Gerhardt, über das ich immer wieder nachdenke. Was für eine provokante Aufforderung für jemanden wie mich, die immer auf der Suche nach neuen Eindrücken und Aufgaben ist. Das Lebensmotto des Publizisten Alfred Grosser passt da irgendwie besser zu mir. Immer zufrieden sein und sich nie zufrieden geben. Doch wo verläuft die Grenze zwischen beidem? Wann sollte ich zufrieden sein, so wie Paul Gerhardt es fordert? Und wann heißt es, sich gerade nicht zufrieden zu geben mit den Umständen, mit Krieg, Neid und Hass in der Welt zum Beispiel? Auch wenn es auf den ersten Blick nicht so scheint, aber genau darauf gibt Paul Gerhardt in seinem Lied in der 4. Strophe eine Antwort. Er weiß dein Leid und heimlich Grämen, auch weiß er Zeit, dir es abzunehmen. Da ist also einer, der die Qual meiner Entscheidung sieht. Wenn es gar zu schwer wird mit dem Spagat zwischen zufrieden sein und dem sich nicht zufrieden geben, darf ich hoffen, dass sich Antworten auftun werden, irgendwann. Gib dich zufrieden und sei stille in dem Gotte deines Lebens. So beginnt dieses Lied. In der Stille wahrzunehmen, was Gott für mich bereithält, das macht es mir leichter, Zufriedenheit zur rechten Zeit zu fühlen. In Gott, dein Quell und deine Sonne, zu sehen, darauf kommt es an. In Gott zufrieden sein. Das hilft auch an trüben Tagen der Unzufriedenheit. Und es gibt Kraft, da anzupacken, wo Unzufriedenheit mit der Welt tatsächlich angebracht ist.

Das ist mein Poelgerhardt-Lied. Breit aus die Flügel beide, o Jesu, meine Freude, und nimm dein Küchlein ein. Will Satan mich verschlingen, so lass die Englein singen, dies Kind soll unverletzet sein. Die Strophe stammt aus seinem bekannten Abendlied »Nun ruhen alle Wälder«. Ich gebe zu, bis vor 3 Jahren war mir die 8. Strophe daraus gar nicht präsent. Bei einem schmerzlichen Ereignis meines Lebens hat sie mich sehr berührt. Als meine Patentante im Sterben lag, wiederholte sie diese Zeilen täglich. Sie erinnerte sich dabei an ihren Vater, der diese Verse ihr als kleinem Mädchen als Abendlied vorgesungen hatte. So wie einen Segen. Woher die Zeilen stammten, wusste sie nicht mehr. Also habe ich recherchiert. Das Internet half und wies den Weg zu »Nun ruhen alle Wälder« von, na, das wissen Sie ja allesamt. Bestimmt ist das Zufall. Ein Lied, 379 Jahre alt, vielfach publiziert und weltweit gesungen. Und mein Großvater, der im östlichsten Ostpreußen vor über 80 Jahren Paul Gerhardts Texte las und seinen Töchtern abends vorsang. Meine Patentante, die sich daran am Ende ihres Lebens erinnerte und dabei Frieden fand. Und ich, der nun hier in Paul Gerhardts Kirche zu Ihnen sprechen darf. Für mich sind dieses Lied und diese Strophe eine feste und tröstliche Verbindung mit Orten, mit vergangenen Zeiten und mit nahen Menschen, mit Tante und Opa. Ich glaube, das ist kein Zufall. Das ist Segen. Und ein Segen ist auch, dass die Dichtungen Paul Gerhardts immer noch Menschen inspirieren zu neuen Melodien. In diesem Festjahr gab es auch einen Wettbewerb dazu. Unser Chorleiter Hardy Schulze hat dazu eine Melodie zu meinem Lied geschrieben. Dieses Lied hören wir jetzt.

Der Friede Gottes sei mit euch allen. Liebe Gemeinde, liebe Hörerinnen und Hörer, unter den kräftig hervortretenden Bekenntnisliedern von Paul Gerhardt ist Gott für mich, so trete, ein ganz markantes. Das liegt nicht zuletzt an der Melodie. Ihr Ursprung liegt im England des 16. Jahrhunderts. Eine herbe, trotzig herausfordernde Stimmführung, wir werden es gleich hören, und gewissermaßen singend diesen Trotz auch praktizieren. 13 Strophen Trotz sind es im evangelischen Gesangbuch. Paul Gerhardt dichtete tatsächlich noch mehr. 6 davon werden wir in der nächsten Viertelstunde hören oder selber singen. Wir schreiten damit Stück für Stück voran. Das Lied ist ein starker Auftritt. Wenn man es in der Sprache des Herkunftslandes der Melodie sagen will, ein nachdrückliches Here we go. Los geht's mit der ersten und der dritten Strophe im evangelischen Gesangbuch Nummer 351.

ist Gott für mich, so trete gleich alles wider mich. Hier draußen vor der Lübbener Kirche kann man Paul Gerhardt in Lebensgröße anschauen. Das Bronzedenkmal wurde 1907 anlässlich seines 300. Geburtstags aufgestellt und ist, weil es so eindrücklich ist, wiederholt kopiert worden. Sie, liebe Lübbener und liebe Gäste in der Stadt, kennen es gut. Paul Gerhardt tritt einem da gewissermaßen entgegen. Sie können es hier in der Kirche auch auf dem Liedblatt vorne sehen. Er tritt einem ganz handgreiflich oder eigentlich, wenn es das gäbe, fußgreiflich entgegen. Denn er steht tatsächlich nicht einfach da, wie es Statuen öfter tun. Er schreitet aus. Die klassische Stand- und Spielbeinhaltung, wie die Experten sagen, in diesem Falle ganz sprechend. Here we go, sozusagen mit Stand und Spielbein. Beides finden wir bei Paul Gerhardt im Leben und in den Liedern. Da ist das Fröhliche, Spielerische, wie wir es vor allem aus den Dichtungen von ihm kennen, in denen die Schöpfung beschrieben wird. Da gilt schon mal, die unverdrossene Bienenschar fliegt hin und her, sucht hier und da, oder das Schwäblein speist die Jungen. Da geht, aus diesem Lied sind die Zitate, da geht das Herz aus. Das vielleicht bekannteste Paul-Gerhardt-Lied über alle Grenzen und Milieus unserer Gesellschaft hinweg. Geh aus, mein Herz, und suche Freud. Nun, wer das tut, innerlich singend, gedanklich, der reist in verspielter Weise durch die Schöpfung. Barock, mag man dieses Spielbein auch nennen, ist Paul Gerhardt doch der Liederdichter des Frühbarocks. Und Barock heißt nicht zuletzt, den Schmuck des Lebens in den Blick zu nehmen, ja daran mitgestalten, die Ornamentik der Welt und des gemeinsamen Lebens nachzeichnen und ausmalen. Barock, ich liebe das in aller Fülle. Immer noch findest du eine Locke mehr in der Betrachtung einer Pflanze, einer Blume, eines Strauches. Du setzt noch einen Schnörkel mehr auf das Bild, das die Welt dir malt. Narzissus und die Tulipan, hier in der Kirche hängen sie gemalt, und die sie gemalt hat, ist auch da. Die ziehen sich viel schöner an, Narzissus und die Tulipan, als Salomonis Seide. Das muss man erst mal sehen. Und wenn man es endlich begriffen hat, dann gibt das Schwung auch im Gesang, Schnörkel, für die der Barock so berühmt ist. Das ist nur ein anderes Wort für Schwung. Also hinein in den Schwung des Spielbeins der Welt und dieses Dichters, davon leben wir bis heute, vom wunderbaren Schwung dieser Lieder. Ist doch so, denke ich, und machen wir vielleicht zu selten den Schwung der endlosen Strophenzahl auskosten, für die er so berühmt ist. Sie wirklich alle hintereinander wegsingen, das machen sie hier in Lübben vielleicht öfter mal. Erst denkst du, oh wei, das kann ja lang werden, 15 Strophen, aber dann merkst du, wie du in Schwung kommst, so ab Strophe 4 oder 5 vielleicht, und irgendwann kann man gar nicht mehr aufhören, es singt ja dann in einem selbst. So stark ist das, so ist die Schöpfung, so ist Gottes Spiel für uns, so das Spielbein der Lieder dieses Dichterfürsten, nennen wir ihn einmal so, Dichterfürst, für einen, der zu seiner Zeit wenig kirchenpolitisch erfolgreich schien, aber eben künstlerisch. Heute würden wir sagen, der Liedermacher der Herzen. Keiner allerdings, der in der Innerlichkeit verschwindet, im Gegenteil, raus, raus da, geh raus, mein Herz, und suche Freude in diesem Leben, in dieser Welt, dahin, wo es das Standbein braucht. Ist Gott für mich, so trete gleich alles wider mich. Ist ja ein Lied über den Stand in der Welt. Der Grund, da ich mich gründe, ist Christus und sein Blut. Es macht Paul Gerhardts Lieder und zweifellos auch sein Leben aus, dass er so klar und fest weiß, wo sein Stand ist. Here I am, hier stehe ich und kann auch mal nicht anders. Paul Gerhardts Entscheidung, das klare Bekenntnis über eigene Vorteile zu stellen, der entschiedene Weg in Abkehr zum preußischen Königshaus und seinen Bekenntnisvorgaben damals,
eindrücklich. Hier stehe ich, auch wenn die Oberen gegen mich treten. Mit dieser Haltung ist er von Berlin nach Lübben gezogen und jener Spreewalddichter geworden, den wir heute feiern. Aber wir wissen nur zu gut, wie hart das sein kann, im Leben seinen Standpunkt durchzuhalten, auch mal am Zeitgeist vorbei. So oft ich ruf und bete, weicht alles hinter sich. Nicht hinter mich, sondern hinter sich, heißt es da in der ersten Strophe, die wir gerade gesungen haben. Die Dinge in die Schranken weisen, singend, betend und so Gott ins Herz treten lassen. Ach, Sätze dieser Art klingen immer schön und fromm, aber schnell auch nach einer gewissen Sonderwelt. Wie geht das denn, fragen nicht nur die, die weit weg von Kirche und Glauben sind, sondern auch ich oft genug. Wie geht das? Gott ins Herz holen, eintreten lassen, Gottes Stand und Spielbein im eigenen Leben erfahren. Wir würden nicht so viel über Paul Gerhardt und das Singen reden, wenn nicht gerade das ein guter Weg dafür wäre. Singen ist ja jene Form, in der ich gewissermaßen mit meiner Stimme aus mir heraustrete und als Stimme von außen zu mir zurückkehre. Das ist beim Sprechen auch so, aber beim Singen noch anders, weil mein Ich beim Singen zurücktritt, wenn es nicht allein, sondern eben mit euch, mit den anderen singt und so verändert zu mir zurückkehrt. Das klingt jetzt kompliziert, aber wer singt, spürt sofort, was gemeint ist. So oft ich ruf und bete, weicht alles hinter sich. Sein Geist wohnt mir im Herzen, regiert mir meinen Sinn, vertreibet Sorg und Schmerzen, nimmt allen Kummer hin. Das Lied beschreibt, wie dieser Stand zustande kommt, eine Ahnung davon zumindest. Singend mitgehen und festgestellt in dieser Welt sein, draußen vor der Kirchentür. Hier in Lübben hat Paul Gerhardt ein aufgeschlagenes Buch in der Hand. Gesangbuch oder Bibel? Ich weiß es nicht. Wir sagen jetzt mal Gesangbuch. Und wenn Sie wollen, lesen Sie da die 7. und die 9. Strophe zu Hause nach, die das Ensemble jetzt singt.

Ist Gott für mich, so trete gleich alles wieder mich, liebe Gemeinde, wenn wir das Paul-Gerhardt-Denkmal hier in Lübben vor der Tür genauer betrachten. Und es lohnt sich, sage ich, die jetzt am Radio zuhören, vielleicht gerade im Auto, kann ich nur ermuntern, schauen Sie im schönen Lübben vorbei. Die Natur, das Wasser, die Stadt mit Statue am Marktplatz vor der Kirche, die Menschen hier, sie sind beeindruckend. Also, wenn wir das Denkmal genauer betrachten, die Lübbener wissen es, es gibt hinter den schon beschriebenen Beinen von Paul Gerhardt ein ungewöhnliches Detail aus Bronze. Gewissermaßen verwachsen mit Paul Gerhardts Stand eine angedeutete Kanone, die von Kornähren überwuchert wird. Eine Erinnerung, dass Paul Gerhardt mit Leben und Liedern aus der Zeit des Dreißigjährigen Krieges kam, der seine erste Lebenshälfte über in Europa und durch sein Leben getobt hat. Den Krieg und das Töten hinter sich lassen, das ist die Sehnsucht in seinen Liedern, was uns in Wahrheit auf dieser Welt nährt, wieder wachsen und über alles Krieg führen, wuchern sehen, die Ähren des Korns in Gottes Verheißung, friedensfähig, nicht kriegstüchtig wollen wir sein. Das ist Paul Gerhardts Stand, die Erfahrung einer Generation, die die Verheerung Europas erlebt hat. Da brauche ich gar nicht viel anfügen heute. Bei aller Debatte, die wir friedensethisch um diese Themen Wehrdienst und Kriegstüchtigkeit führen und führen müssen und nicht zu schnell dabei unser Christsein im Streiten absprechen, es bleibt wichtig, die Friedensbotschaft des Evangeliums und dabei auch die Menschen im Blick zu haben, die jetzt und in diesem Moment überfallen und angegriffen im Krieg sind und auf unsere Hilfe hoffen. Also bei aller Debatte um den richtigen Standpunkt des Glaubens dürfen wir die Friedenssehnsucht nie aufgeben. Sie ist unser Stand und unser Spielbein, unser Heraustreten. Here we go. Und wohin? Wo geht es hin? Was ist das Ziel? Hoffnung und Himmel sind die Orte, wusste Paul Gerhardt. Das wird in jedem seiner Lieder und in diesem heute besonders klar, denn es ist Gott, der für uns eintritt. Es ist nicht unser Werk, dass alles, was dagegen uns tritt, im Leben, am Ende der Seele und dem Herzen nichts anhaben kann. Naja, wieder so ein Satz, der sich leichter singt, als dass ich ihn hier vollmundig ausspreche. Aber hoffend, singend, glauben, es ist eben Gott, der für uns eintritt in Christus. Die Sonne, die mir lachet, ist mein Herr Jesus Christ. Da geht sie auf in der letzten Strophe des Liedes, das wir gleich singen. Das, was mich singen machet, ist, was im Himmel ist. Ich bin überzeugt, es sind diese Himmelsreisen in Paul Gerhardts Liedern, die ihn bis heute zu dem Popstar machen, der er kirchlich und außerkirchlich ist. Paul Gerhardt, 12 Points, ruft ja die halbe Welt ihm ESC-mäßig zu, in allen Jahreszeiten und Lebenswechselfällen, und macht deshalb aus den gar nicht so runden 350, die sich auf den Todestag beziehen, fast so etwas wie einen großen Geburtstag, weil er gerade nicht zeitlos ist, sondern in jede Zeit eintritt mit diesen Liedern. Ist Gott für mich? 4 kurze Worte gleich zu Beginn, die alles umfassen. Ist Gott? Ist Gott? Zu allen Zeiten eine große Frage, die man stets vielleicht nur so beantwortet, dass man es halt einfach mal voraussetzt. So kommt Glauben bisweilen zustande, indem man ihn halt voraussetzt, vor alles andere. Erste Worte, ist Gott. Und dann, wenn ja, doch nicht für sich, nicht abstrakt, nicht theoretisch, nein, für mich. Jetzt in meinem Leben, für mich, pro me, das alte Kirchenlatein, gut lutherisch, pro me, für mich. Sonst wäre der Glaube ja zumindest für mein Leben spurlos. In der Sprache der Melodie aus England, herbe und trotzig, aber wirkungsvoll, for me. Besser for me and for you. Der Tanz, der Anfang eines Tanzes in Schrittfolge und Sprüngen. Mein Herze geht in Sprüngen. Vielleicht das der Grund für die so lebendige, dynamische Figur vor der Tür im Wechselschritt durch die Zeiten. Und jetzt geht los, geht auf dich zu, geht und nimmt dich im Singen mit. Das Herze geht in Sprüngen, weil Gott für dich und für mich ist. Also nun die letzten Strophen, 11 und 13. Hier sind wir spielerisch,
trotzig, wo es darauf ankommt, fest im Glauben, können nicht anders, natürlich nicht. Da lacht die Sonne und Gott für dich. Amen.

0: Die Gemeinde lädt gemeinsam mit der Stadt Lübben ganz herzlich zum Denkmalfest im Anschluss an diesen Gottesdienst ein. Wer am Radio gerade überlegt, ob sich die Antwort jetzt noch lohnt, bekommt hier die Antwort ja. 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Im Anschluss an diesen Gottesdienst erreichen Sie Menschen aus unserer Gemeinde bis 13 Uhr über das Hörertelefon. Die Nummer lautet 03546 22 55 09.
1: Lasst uns mit und füreinander beten.
2: Ewiger, treuer Gott, wenn du für uns bist, kann uns nicht schrecken. Wir bitten dich um Glauben und Vertrauen in deine Gegenwart und Liebe, damit wir hoffnungsvoll, furchtlos und fröhlich leben und dein Wort vorbereiten.
3: Wir danken für das Leben und Wirken Paul Gerhards, seine Verse, seine Lieder, die uns begleiten und tragen und herausfordern. Wir bitten dich, mach auch unser Leben zu einem Lobgesang.
4: Sei unsere Sonne in dunklen Tagen und hilf uns, selber Licht und Wärme für andere zu sein.
1: Mit Worten von Paul Gerhard beten wir weiter und loben deine Treue.

0: Gib mir und allen, die sich von Herzen sehnen, nach dir und deiner Hulde ein Herz, das ich gedulde.
1: Schließ zu die Jammerpforten und lass an allen Orten auf so viel Blut vergießen, die Freudenströme fließen.
2: Sprich deinen milden Segen zu allen unseren Wegen. Lass Großen und auch Kleinen die Gnadensonne scheinen.
3: Sei der verlassenen Vater, der irrenden Berater, der unversorgten Gabe, der Armen Gut und Habe.
0: Hilf gnädig allen Kranken, gib fröhliche Gedanken den hochbetrübten Seelen, die sich mit Schwermut quälen.

0: Und wir beten weiter mit den Worten Jesu. Vater unser im Himmel, geheiligt werde dein Name, dein Reich komme, dein Wille geschehe, wie im Himmel so auf Erden. Unser tägliches Brot gib uns heute und vergib uns unsere Schuld, wie auch wir vergeben unseren Schuldigern. Und führe uns nicht in Versuchung, sondern erlöse uns von dem Bösen. Denn dein ist das Reich und die Kraft und die Herrlichkeit in Ewigkeit. Amen.
1: Und so geht und so bleibt im Segen und im Frieden Gottes. Gott segne dich und behüte dich. Gott lasse leuchten sein Angesicht über dir und sei dir gnädig. Gott erhebe sein Angesicht auf dich und schenke dir Frieden.

0: Wir übertrugen einen evangelischen Gottesdienst aus der Paul-Gerhardt-Kirche in Lübben zum 350. Todestag von Paul Gerhardt. Die Liturgie gestaltete Pfarrer Martin Liedtke, die Predigt hielt Landesbischof Christian Stäblein. Die musikalische Gestaltung übernahmen Professor Dr. Konrad Kleck an der Orgel und das Vokalensemble Cantemus unter der Leitung von Hardy Schulze.
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2: Um 11 Uhr mit Jonas Ziegler. Das BAföG, die Ausbildungsförderung für Studierende, wird offenbar doch nicht erhöht. Bundesforschungsministerin Beer sagte der Funke Mediengruppe, die Reform werde von den Regierungsfraktionen nicht mehr unterstützt. Stefanie Meyer-Nägle.
3: Die CSU-Politikerin äußerte Verständnis für das Mögliche aus und verwies auf Kürzungen bei Pflegebedürftigen und dem Kindergeld. Da könne man nicht an anderer Stelle gleichzeitig höhere Leistungen versprechen. Dass es überhaupt BAföG in Deutschland gibt und keine Studiengebühren, ist aus ihrer Sicht eine privilegierte Situation. Es sei kein Drama, wenn Studierende neben dem Studium jobbten und wichtige Erfahrungen fürs Leben und den Beruf sammelten, sagte Bär.
2: In Deutschland fehlen nach Angaben des Deutschen Richterbunds 2000 Strafverfolger. Verbandsgeschäftsführer Rehbehn sagte der Bild am Sonntag, in fast allen Bundesländern müssten 3 Ermittler die Arbeit für 4 tun. Strafverfahren würden immer länger dauern, kleinere Fälle häufig eingestellt. Rehbehn forderte die Regierungen von Bund und Ländern auf, sich auf die angekündigte Personaloffensive zu einigen. Die israelische Armee hat die strategisch wichtige Kreuzritterfestung Beaufort im Südlibanon eingenommen. Verteidigungsminister Katz sagte, das sei nötig gewesen, um die Ortschaften im Norden Israels besser vor Angriffen der Hisbollah-Miliz zu schützen. Irene Lottes.
4: Auf Bildern, die die Nachrichtenagentur AFP verbreitet, ist eine israelische Flagge über der historischen Burg Beaufort zu sehen. Das israelische Militär wirft der Hisbollah-Miliz vor, aus Einrichtungen in der Gegend Angriffe ausgeführt zu haben. Die mittelalterliche Kreuzritterburg gilt wegen ihrer Lage mit Blick über weite Teile des Südlibanon als strategisch wichtiger Punkt. Israel hatte die Anlage bereits im Libanonkrieg im Jahr 1982 erobert und als Stützpunkt genutzt.
2: In Bad Saro beginnt heute das Ostdeutsche Wirtschaftsforum. Bis Dienstag wollen Unternehmensmanager und Politiker über die Folgen geopolitischer Krisen und den Reformkurs der Bundesregierung beraten. Dazu werden unter anderem Brandenburgs Ministerpräsident Woidke und Bundeskanzler Merz erwartet. Der Großbrand einer ehemaligen Lagerhalle in der Nähe von Treuenbrietzen im Landkreis Potsdam-Mittelmark ist weiterhin nicht gelöscht. Wie die zuständige Feuerwehrleitstelle mitteilte, werden die Löscharbeiten vermutlich noch bis zum Mittag dauern. Die rund 1500 Quadratmeter große Halle war mit illegalem Müll vollgestellt. Die Ursache für den Brand wird noch ermittelt. Soweit die Nachrichten. 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Das Wetter. Heute mal sonnig, mal wolkig, am Nachmittag örtlich einzelne Schauer, maximal 27 Grad. Zurzeit in Berlin-Köpenick 21 und in Lenzen in der Prignitz 18 Grad. Morgen anfangs freundlich, ab dem Mittag vereinzelte Schauer bei 21 bis 24 Grad. Es ist 11.03 Uhr.
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0: Im Studio ist für Sie Renate Steininger. Ich wünsche einen schönen, einen angenehmen Sonntag. Bis 13 Uhr haben wir für Sie Radio 3 Aufnahmen mit der Kammerakademie Potsdam ausgesucht. Wir beginnen mit der ersten Sinfonie von Felix Mendelssohn Bartholdy. Mit 15 hat er sie geschrieben. Das war 1824. Er hatte wohl ein ambivalentes Verhältnis zu dem Stück. Er fand es kindisch. Jahre später widmete er es der Royal Philharmonic Society in London. Hier ist unsere Aufnahme vom 10. November 2014 im Nikolaisaal Potsdam. Felix Mendelssohn Bartholdy, Sinfonie Nummer 1 in C-Moll, Opus 11. Anna-Maria Helsing leitet die Kammerakademie Potsdam.

Musik von Felix Mendelssohn Bartholdy, die Sinfonie Nummer 1 in C-Moll Opus 11, gespielt von der Kammerakademie Potsdam unter Leitung von Anna Maria Helsing. Das war am 10. November 2014 im Nikolaisaal Potsdam. Vor 25 Jahren entstand sie, die Kammerakademie Potsdam. Durch den Zusammenschluss des Ensemble Oriol Berlin, einem Streichorchester ohne Dirigent und dem Persius Ensemble aus Potsdam. Inzwischen hat es ein umfangreiches Repertoire vom Barock bis zur Moderne aufgebaut. Mit den Bläsern des Persius Ensembles wurden nicht nur die klanglichen Möglichkeiten, sondern auch das Repertoire erweitert. Mittlerweile reicht die stilistische Vielfalt des Orchesters von der Barockoper auf historischem Instrumentarium über die klassische Sinfonie bis hin zur Uraufführung zeitgenössischer Werke. Wir hören jetzt Ludwig van Beethovens drittes Klavierkonzert in C-Moll mit Igor Levit am Klavier und der Kammerakademie Potsdam, geleitet von Antonello Mannacorda. Diese Aufnahme entstand am 6. Dezember 2021 im Nikolaisaal Potsdam.

Igor Levit am Klavier und die Kammerakademie Potsdam unter Leitung von Antonello Manacorda mit dem Klavierkonzert Nummer 3 in C-Moll Opus 37 von Ludwig van Beethoven. Aufgenommen am 6. Dezember 2021 im Nikolaisaal Potsdam. Und wir kommen zu Jean Francais. Sein Stück L'Horloge de Flore, die Blumenuhr für Oboe und Orchester, ist eine siebensätzige Suite voll von Poesie und anrührender Klangvielfalt, den Blumen im Stundenablauf des Tages und der Nacht gewidmet. Wir hören als Solist an der Oboe Albrecht Meyer, er leitet auch die Kammerakademie Potsdam. Die Aufnahme entstand in der Erlöserkirche Potsdam am 4. September 2011.

Das war L'Horloge de Flore, die Blumenuhr von Jean Francais. Albrecht Meyer spielte den Solo-Oboen-Part und dirigierte die Kammerakademie Potsdam. Eine Konzertaufnahme war das vom 4. September 2011 in der Erlöserkirche in Potsdam. Die Solistin in unserem nächsten Stück ist die Geigerin Antje Weitaas. Auf die Frage, ob ihr Musikstudium in der DDR einen Schutzraum bot, sagte sie: Ja, Musik ist relativ unpolitisch. An der Musikschule gab es keine politische Bildung, die war in der Schule. An der Hochschule gab es diese sogenannte Rote Woche, da wurde man staatsbürgerlich geprägt. Aber das Musikstudium habe ich immer als relativ locker empfunden. Ich konnte meinen Weg gehen, Musik ist etwas, das keine Sprache braucht. In so einem System ist sie auch nicht so gefährlich. Hier ist das Violinkonzert in A-Dur, Köchelverzeichnis 219 von Wolfgang Amadeus Mozart. Antje Weitaas spielt den Solopart und leitet die Kammerakademie Potsdam bei dieser Aufnahme vom 17. März 2007 aus dem Nikolaisaal Potsdam. 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

0: Wir brachten Radio 3 Aufnahmen mit der Kammerakademie Potsdam. Zuletzt von Wolfgang Amadeus Mozart, das Violinkonzert in A-Dur, Köchelverzeichnis 219. Antje Weitha spielte den Violinsolopart und dirigierte die Kammerakademie Potsdam. Diese Aufnahme entstand am 17. März 2007 im Nikolaisaal Potsdam. Nach den Nachrichten gibt es hier Aufnahmen, die unter Leitung von Ivor Bolton entstanden. Mit dabei Robert Schumanns Cellokonzert mit Jan Vogel als Solist, das erste Klavierkonzert von Johannes Brahms mit Alexander Melnikow am Klavier, die sinfonische Dichtung Die Mittagshexe von Antonín Dvořák und die erste Sinfonie von Muzio Clementi. Bis dahin.
1: Ein Zickzack-Gebäude aus Titanzink mit gebrochenen Ebenen und Betonschächten. Es erinnert und erzählt durch seine schiere Form vom Zivilisationsbruch des Holocaust. Ein ikonischer Bau. Das Jüdische Museum bezog ihn vor 25 Jahren. Architekt Daniel Liebeskind wurde damit weltberühmt. Jetzt wird er 80. Beides würdigt und feiert das Jüdische Museum mit einer Ausstellung. Zeichnungen, Modelle, Texte laden ein, sich intensiv mit dem Bau und dem Entwurf zu beschäftigen und auszuloten, wie der Architekt insbesondere aus der jüdischen Berliner Kulturgeschichte schöpfte. Between the Lines. Daniel Liebeskind und das Jüdische Museum Berlin. Im Jüdischen Museum Berlin. 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
1: Mit Alexandra Nestmann. BAföG-Empfänger müssen damit rechnen, dass ihre Ausbildungsförderung zunächst nicht angehoben wird. Bundesforschungsministerin Bär sagte der Funke Mediengruppe, die Reform werde von den Regierungsfraktionen nicht mehr unterstützt. Aus dem Hauptstadtstudio Ruth Kirchner.
2: Für einen möglichen Stopp der Reform habe sie Verständnis, so die CSU-Politikerin. Denn auch in anderen Bereichen, etwa der Pflege, müsse gespart werden. Die Lage von Studierenden in Deutschland bezeichnete Bär als privilegiert, weil es beispielsweise keine Studiengebühren gibt. Es sei auch, Zitat, kein Drama, wenn Studierende neben dem Studium jobben. Viele sammelten dabei wichtige Erfahrungen fürs Leben und den Beruf.
1: In Bazzaro beginnt heute das Ostdeutsche Wirtschaftsforum. Zum Auftakt hat sich unter anderem Brandenburgs Ministerpräsident Woidke angekündigt. Bis Dienstag wollen Unternehmensmanager und Politiker über die Folgen geopolitischer Krisen und den Reformkurs der Bundesregierung beraten. Dazu werden auch Bundeskanzler Merz und Digitalminister Wildberger erwartet. Bundeswirtschaftsministerin Reiche hat aus gesundheitlichen Gründen abgesagt. Am zweiten Tag des Bundesparteitags diskutiert die FDP über einen Leitantrag zu Subventionen und Steuersystem. Deutschland brauche einen Neustart, so die Begründung des neu gewählten FDP-Generalsekretärs Hagen. Clemens Schulze.
3: Die FDP will einen modernen Staat durch massiven Bürokratieabbau und einen dynamischen Arbeitsmarkt. Der Missbrauch des Sozialstaates müsse beendet werden. Wer arbeiten könne, müsse auch arbeiten. Drittens will die FDP die derzeitige Verschuldung beenden. Dazu sollen Subventionen abgebaut und die Einkommensteuer vereinfacht werden. Hagen forderte außerdem ein gerechtes Rentensystem durch flexiblen Renteneintritt und die Einführung einer Aktienrente. In der Energiepolitik will die FDP die Wiedereinführung der Atomkraft vorantreiben.
1: Israels Armee hat die strategisch wichtige Kreuzritterfestung Beaufort im Südlibanon eingenommen. Verteidigungsminister Katz sagte, das sei nötig gewesen, um die Ortschaften in Nordisrael besser vor der Hisbollah zu schützen. Die Kreuzritterburg wurde im 11. Jahrhundert errichtet. Von dem in 700 Meter Höhe gelegenen Bau hat man einen guten Überblick über die Umgebung. Ein Meteor ist über dem Nordosten der USA explodiert. Laut NASA war der Feuerball über Massachusetts und New Hampshire zu sehen. Er bewegte sich demnach mit mehr als 120.000 Kilometern pro Stunde in einer Höhe von rund 64 Kilometern, als er explodierte. Soweit die Nachrichten. 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Das Wetter heute mal sonnig, mal wolkig, ab dem Nachmittag örtlich einzelne Schauer oder Gewitter bei maximal 27 Grad. Zurzeit in Berlin-Adlershof 22 und in Potsdam 21 Grad, bei schwachem Wind aus West bis Nord. 13.03 Uhr.
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4: Im Studio ist für Sie Renate Steininger. Ich wünsche einen schönen Sonntag. Im zweiten Teil des Sonntagskonzertes gibt es hier Aufnahmen mit dem britischen Dirigenten Ivor Bolton. Derzeit ist er unter anderem musikalischer Direktor an der Oper in Madrid am Teatro Real. Musikalische Erziehung, den Zugang zu klassischer Musik, hält er für essentiell. Sie entscheide darüber, Zitat, ob so ein Opernhaus oder ein Orchester funktioniert und eine Zukunft hat. Und weiter, die Musik muss ins Herz der Gesellschaft ziehen. Spanien bewegt sich in einem guten Mittelfeld im Hinblick auf die musikalische Erziehung. Schlechter als in Deutschland und Österreich, ja, aber besser als in meiner Heimat England und vielleicht auch in Frankreich. Manchmal hat man im Taxi einen Chauffeur, der klassische Musik hört. In meiner Heimat ist mir das noch nie passiert. In Österreich aber ist das fast die Regel und auch in Deutschland kommt das oft vor. Unsere erste Musik kommt von Muzio Clementi. Hier ist seine Sinfonie Nummer 1 in C-Dur, Werk ohne Opuszahl 32. Ivor Bolton leitet das Mozarteum Orchester Salzburg.

Das war zum Auftakt Musik von Muzio Clementi, die Sinfonie Nummer 1 in C-Dur, Werk ohne Opuszahl 32, gespielt vom Mozarteum-Orchester Salzburg unter Leitung von Ivor Bolton. Bolton stammte aus dem britischen Arbeitermilieu. Geboren wurde er 1958 in Blackrod, Lancashire, als Sohn einer Näherin und eines Zugschaffners. Über den örtlichen Kirchenchor kam er in Kontakt mit klassischer Musik. Er bekam ein Stipendium und sollte ursprünglich Mathematik studieren. Es kam anders, Bolton verlor sein Herz endgültig an die Musik und ging couragiert seinen Weg. All dies sei nicht selbstverständlich für ein Arbeiterkind in England, betont Bolton heute in Interviews, und er plädiert für eine Bildungslandschaft auf hohem Niveau, die allen sozialen Schichten zugänglich bleibt. Wir kommen zu Johannes Brahms und dem Klavierkonzert Nummer 1 in D-Moll Opus 15 mit Alexander Melnikov am Klavier und dem Sinfonieorchester Basel, geleitet von Ivor Bolton.

Alexander Melnikow am Klavier und das Sinfonieorchester Basel unter Leitung von Ivor Bolton mit dem Klavierkonzert Nummer 1 in D-Moll Opus 15 von Johannes Brahms. Bei der folgenden sinfonischen Dichtung Die Mittagshexe von Antonin Dvorak droht die Mutter mit der Hexe, die das böse Kind holt. Sie kommt tatsächlich und holt das Kind zum Leidwesen der Mutter. Das Sinfonieorchester Basel spielt wieder unter Leitung von Ivor Bolton.

Antonín Dvořák, die Mittagshexe, Opus 108, gespielt vom Sinfonieorchester Basel unter Leitung von Ivor Bolton. Als Robert Schumann 1850 städtischer Musikdirektor in Düsseldorf wurde, schien die Zeit der Sorgen vorbei. Beflügelt schrieb er seine Rheinische Sinfonie und das folgende Cellokonzert A-Moll Opus 129. Hier sind Jan Vogler und das Dresdner Festspielorchester, Leitung Ivor Bolton. Die Aufnahme entstand im Mai 2016 in Dresden in der Lukaskirche.

Das war das Sonntagskonzert auf Radio 3. Im zweiten Teil brachten wir Aufnahmen, die unter Leitung von Ivor Bolton entstanden. Zuletzt von Robert Schumann das Cellokonzert A-Moll Opus 129 mit Jan Vogler als Solist und dem Dresdner Festspielorchester. Eine Aufnahme vom Mai 2016 in Dresden in der Lukaskirche. Nach den Nachrichten folgt hier die fünfte Folge einer Hörbiografie von Robert Schumann. Und um 16.03 Uhr das Hörspiel beschäftigt sich mit der Frage, was war und was hätte sein können, mit einem anderen Partner oder Partnerin.

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1: Um 15 Uhr mit Patrick Buchmüller. In der schwarz-roten Koalition im Bund gibt es widersprüchliche Aussagen darüber, ob die BAföG-Sätze zum Wintersemester steigen. Bundesforschungsministerin Beer deutete in einem Interview an, dass das so nicht kommt. Sie habe zwar alle Weichen gestellt, es gebe aber Widerstand aus den Regierungsfraktionen. Die SPD-Vize-Fraktionsvorsitzende Esther betonte dagegen, man stehe zur Reform der Ausbildungsförderung wie in der Koalition vereinbart. Dazu gehörten auch eine höhere Wohnkostenpauschale und höhere Regelsätze. Das Brandenburger BSW hat seine bisherige Vorsitzende Bender im Amt bestätigt. Sie erhielt auf einem Parteitag in Cottbus knapp 77% der Stimmen. Ihr einziger Gegenkandidat, der BSW-Kreisvorsitzende von Ostprignitz, Ruppin Gebauer, hatte seine Kandidatur zurückgezogen und war nicht zum Parteitag erschienen. Bender verteidigte in ihrer Bewerbungsrede, dass das BSW aus der Landesregierung ausgeschieden ist. Die Koalition mit der SPD war Anfang des Jahres geplatzt. Frankreich fordert eine Sondersitzung des UN-Sicherheitsrates, weil die israelische Armee im Südlibanon weiter vorrückt. Außenminister Barrot sagte, es gebe keine Rechtfertigung für diese Militäroperation. Die israelische Regierung gab heute bekannt, dass sie eine strategisch wichtige Festung im Südlibanon eingenommen hat. Irene Lottes.
2: Verteidigungsminister Katz erklärte, die israelische Armee habe den Litani-Fluss überquert und die Beaufort-Höhe eingenommen. Das diene der Verteidigung der Ortschaften im Norden Israels und der Sicherheit israelischer Soldaten. Das israelische Militär wirft der Hisbollah-Miliz vor, aus Einrichtungen in der Gegend Angriffe ausgeführt zu haben.
1: Die Löscharbeiten an einer Lagerhalle in Treuenbrietzen werden sich mindestens noch bis in die Nacht hinziehen. Das hat der Bürgermeister der Stadt gesagt. Es gebe noch einen Schwelbrand im eingelagerten Kunststoffmüll. Der Großbrand war gestern Nachmittag aus bisher unbekannter Ursache ausgebrochen. Das Dach der Halle stürzte ein. Eine Bahnstrecke und eine Bundesstraße wurden gesperrt. Von morgen an wird auf der A111 in Berlin der Flughafentunnel nachts gesperrt. Nach Angaben der Verkehrsinformationszentrale gilt die Sperrung zwischen Festplatz und Seidelstraße jeweils in der Zeit von 21 bis 5 Uhr und zwar für die nächsten 2 Wochen. Grund sind Instandhaltungsarbeiten. In Europin und Umgebung ist das Vodafone-Mobilfunknetz ausgefallen. Nach Angaben des Unternehmens ist bei Baggerarbeiten ein Kabel stark beschädigt worden. Techniker seien vor Ort, um die Leitungen zu reparieren. Wann Telefonie und mobiles Internet wieder gehen, ist noch unklar. Soweit die Nachrichten. 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Das Wetter. Heute mal sonnig, mal wolkig. Am Nachmittag örtlich einzelne Schauer oder Gewitter. Maximal 27 Grad. Zurzeit in Berlin-Buch 21 und in Altdöbern 26 Grad. Morgen erst freundlich, ab dem Mittag einzelne Schauer bis 24 Grad.
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3: Fünftes Kapitel. Wieg gegen Wieg.

0: Leipzig im Frühjahr 1838. Das Leben leuchtet wie nie, befindet Schumann. Er könnte jubeln, tanzen, singen vor Glück. Zwar ist Clara noch immer in Wien, aber nun ist er sich ihrer Liebe sicher. Was für einen Absturz hatte das böse Blut noch bewirkt im Dezember.
1: Schrecklich viel Bier hinuntergetrunken. Wie schwach und erbärmlich.
0: Nun arbeitet Schumann wieder, nüchtern, stetig und produktiv. Es genügt der Schaffensrausch und es geht ihm blendend. Vor allem nach dieser frohen Botschaft.
2: Heute sagte mir Vater, er wäre gesonnen, ganz friedlich mit dir zu sein, wenn wir zurückkommen. Du sollst wieder ganz unser Hausfreund werden. Er gab mir seine Einwilligung und schrieb sie in mein Tagebuch.
0: Das Wohlwollen des alten Wieck kommt sehr überraschend. Zu Weihnachten hat er noch geschimpft.
3: Wenn Clara Schumann heiratet, so sag ich es noch auf dem Totenbett. Sie ist es nicht wert, meine Tochter zu sein.
0: Und nun plötzlich die Einwilligung. Allerdings weiß Schumann nicht, was wirklich im Tagebuch steht.
3: Dass ich für Leipzig nie meine Einwilligung geben werde. Schumann möge philosophieren, schwärmen, idealisieren, wie er wolle. Es steht fest, dass Clara nie in Armut und Zurückgezogenheit leben könne, sondern jährlich über 2000 Reichstaler zu verzehren haben müsse.
0: Wieck diktiert seine Bedingungen. Der Wegzug des Paares von Leipzig und ein für Schumann völlig utopisches Mindesteinkommen. Dennoch ist Clara zuversichtlich, denn sie hat einen Plan.
2: Lass es uns so machen, wie ich dir sage. Wir ziehen nach Wien und du gibst deine Zeitung an Diabelli oder Hasslinger. Erstens wird dir deine Arbeit hier nochmal so viel bezahlt. Zweitens wirst du hier sicher weit mehr geachtet als in Leipzig. Und ich kann jeden Winter ein Konzert geben, das mir 1000 Taler einbringt. Und jeden Tag eine Stunde geben, das wieder 1000 Taler bringt. Und du hast 1000, ach, was wollen wir mehr?
1: Je mehr ich über Wien nachdenke, desto besser gefällt es mir. Im Hause eine solche Hausfrau, am Herzen ein so liebendes Weib, der Welt eine solche Künstlerin und ich im neuen, fröhlichen Wirken. Wer da nicht glücklich leben wollte?
0: Schumann rechnet mit 1200 Talern jährlich aus dem Familienerbe. Seine Zeitschrift hat 450 Abonnenten und in der Musikstadt Wien wird sie bestimmt noch besser laufen. Das Problem ist nur die scharfe Zensur unter dem Regime von Fürst Metternich.
1: Die Zeitschrift ist ein freisinniges, offenes und aufgeklärtes Blatt, wie ihr Redakteur. Aber auch gutartig, wie ihr Redakteur. Ich werde mich hüten, etwas einfließen zu lassen, das auffallen, unangenehm wirken könnte.
0: Gutartig, leicht zugänglich und sicher leicht zu verkaufen sind auch die neuen Klavierstücke. Schumann bezeichnet sie als kleine, putzige Dinger. Für Kinder sind sie allerdings nicht gedacht.
4: Ein Kind, das nicht drei Hände hat, kann diese kleinen Stückchen nicht spielen. Hauptsächlich ist aber der geistige Gehalt durchaus nicht für das Kind. Es müsste ein Kind sein, dessen Geschmack schon durch die schärfsten Gewürze alle Unschuld verloren hat.
0: Der Kritiker Ludwig Rellstab, hämisch wie gewohnt, hat nicht ganz Unrecht. Die Kinderszenen sind aus der Perspektive eines Erwachsenen gesehen. Dahinter steht die romantische Vorstellung, das Kind habe noch Zugang zu einer sonst verschlossenen Fantasiewelt.
1: Ja, im Menschen ruht ein sanfter Genius, der mit leiser Hand dem ewigen Kind die Pforten neuer Welten und Schöpfungen entriegelt.
0: Das ewige Kind ist der Dichter oder der Komponist, der in Tönen spricht. So ist Schumanns Bitte keineswegs nur ein Regressionswunsch.
1: Clara, Engel an Reinheit und Unschuld, führe mich zur Kindheit zurück.

0: Kinderszenen sind zart, sacht und glücklich wie unsere Zukunft.
1: Das klingt etwas naiv, aber die Kinderszenen sind nicht weniger tiefgründig und komplex als Schumanns große Klavierwerke. Und es folgt sogleich der nächste Streich.
0: Die Kreislerianer. Ganz neue Welten tun sich mir auf.
1: Es ist eine schwankende, zwischen Extremen aufgespannte und schon sehr moderne Welt. Durch den Klaviersatz ziehen sich Risse, Verschiebungen, Störungen. Und doch hält Schumann diese Welt kunstvoll zusammen. Der Kapellmeister Johannes Kreisler, Protagonist von E.D.A. Hoffmanns gleichnamigen Erzählungen, wirkt fast wie ein Schatten Schumanns. Ein exzentrischer, aber poetisch hochgestimmter Künstler, verkannt und leidend an seiner platten Mitwelt. Kreisler provoziert gern mit Verrücktheiten, manchmal sieht man ihn wie einen Indianer tanzen. Aber er ist psychisch tatsächlich gefährdet. Er tanzt an der Kante zum Abgrund.
2: Lasst uns jauchzen, Tanz und Jubel. Der Teufel zieht ein mit Pauken und Trompeten. Kennt ihr ihn nicht? Da, seht, er greift mit glühender Kralle nach meinem Herzen. Er maskiert sich in allerlei Fratzen. Kreisler, Kreisler. Siehst du es lauern, das bleiche Gespenst mit den rot funkelnden Augen? Es ist der Wahnsinn. Lass ab von mir. Ich will artig sein. Ich lecke dir die Füße, ich verfluche die Musik. Nur erlöse mich von der Qual.

0: Erstaunt bin ich vor deinem Geist, vor all dem Neuen, was darin ist. Überhaupt, weißt du, ich erschrecke manchmal vor dir und denke, ist es denn wahr, dass das dein Mann werden soll?
1: Was die dunkle Seite meines Lebens betrifft, so möchte ich dir das tiefe Geheimnis eines schweren psychischen Leidens offenbaren. Es umschließt die Jahre vom Sommer 1833 an. Du hast dann den Schlüssel zu allen meinen Handlungen, meinem ganzen sonderbaren Wesen.
2: Nun weiß Clara Bescheid. Sie kennt Schumann aus diesem Bekenntnis und aus seinen Werken.
0: Nun, ich verstehe doch wenigstens alles und deine Musik. Das ist beglückend für mich.
2: Im Mai 1838, nach 7 langen Monaten, kehrt Clara mit ihrem Vater nach Leipzig zurück. Die Lage scheint sich in der Tat entspannt zu haben. Am 22. notiert Schumann in seinem Tagebuch:
1: Der Himmel klärt sich auf. Der Alte war bei mir. Zum ersten Mal habe ich den alten Kerl doch lieb wie meinen Vater.
2: Eines Abends können sich die Liebenden endlich sehen und sprechen, wenn auch noch etwas befangen. Den 8. Juni, seinen 28. Geburtstag, verbringt Schumann still und glücklich. Abends trinkt er mit zwei Freunden in Auerbachs Keller.
1: Und dann traf ich mein Mädchen und nahm sie mit zu mir. Wie die Kinder spielten wir. Ein zu großes Glück, dieses Mädchen. Vergiss nie, was Clara um dich geduldet hat.

0: Derlei Glück ist allerdings nicht nach dem Geschmack von Claras Eltern.
1: Ich sah die Alten zufällig im Rosental. Er sah mich an wie eine gespannte Pistole. Ich musste lachen.
0: Weniger amüsant sind die Folgen von Wiegs erneuter Feindseligkeit. Eine depressive Phase. Die Arbeit stockt und das Bier fließt. Auch die anstehende Reise nach Wien bedrängt ihn. In einer sommerlichen Nacht, die er als die schlimmste seines Lebens empfindet, kommt die Krise.
1: Ich dachte, ich müsste verbrennen vor Unruhe. Alles kam zusammen. Die baldige Trennung, die Angst, ob ich's durchführen würde, das Alleinsein in der großen Stadt. Einen Moment und ich hätte es nicht mehr ertragen.
0: Erstmals berichtet Schumann von einer quälenden, nicht endenden Musik, die er in seinem Inneren hört.
1: Gott behüte mich, dass ich noch einmal so sterbe.
0: Aber am nächsten Morgen ist die Krise ausgestanden. Er lässt das Bier und nimmt die Arbeit wieder auf. Durch die Fähigkeit, seine pathologischen Zustände zu reflektieren, sich immer wieder aufzurappeln, meistert Schumann sein Leben. Im Herbst macht er sich auf nach Wien, die Stadt seines geliebten Schubert.

0: Kaum angekommen, spricht er vor bei einem der mächtigsten Männer Österreichs, Josef Graf Sedelnitzky. Der Polizei- und Zensurchef besetzt eine Schlüsselposition in Metternichs Überwachungsstaat. Schumann erweist sich offenbar als ungefährlich und so findet seine Zeitschrift Gnade. Er möge sich getrost an den Verlag Haslinger wenden. Da beginnen die Probleme.
1: Mit Haslinger komme ich nur langsam vorwärts. Er will und will nicht.
0: Um es kurz zu machen, kein Wiener Verleger möchte eine innovative, freisinnige, poetisch gefärbte Zeitschrift herausgeben oder Schumann neben sich haben. Das Unternehmen Existenzgründung scheitert. Schumann bleibt noch bis in den April 1839, lässt sich von dem Maler Josef Kriehuber porträtieren, erkundet das Wiener Musikleben und beginnt mehrere neue Werke.
1: Die ganze Woche saß ich am Klavier und komponierte und schrieb und lachte und weinte durcheinander. Dies findest du nun alles schön abgemalt in meiner großen Humoreske.
0: Sehr lustig, so gibt Schumann zu, ist sie allerdings nicht. In ihr lebt der Humor der Romantik, ernst, melancholisch, aus höherer Warte. So wie Jean-Paul erklärt.
2: Wenn der Mensch aus der überirdischen Welt auf die irdische herunterschaut, so zieht diese klein und eitel dahin. Wenn er, wie es der Humor tut, mit der kleinen Welt die unendliche ausmisst, so entsteht jenes Lachen, worin noch ein Schmerz und eine Größe ist.
0: Noch einmal umfasst eine große Form die Essenz von Schumanns innerer Welt, schön durcheinander und kunstvoll verwoben. Eine geheimnisvolle Melodie schlingt sich durch die Noten. Schumann nennt sie innere Stimme. Mit zwei Händen kann sie gar nicht gespielt werden. Clara vermutet,
3: dass er sich nichts weiter dabei gedacht hat, als dass der Spieler sich innerlich die Stimme denkt oder mitsummt, wie man es ja öfter tut, wenn einem das Herz voll ist beim Spielen.
0: Oder ist es jene innere Stimme unserer unwillkürlichen Gedanken? Der romantische Philosoph Friedrich Schlegel behauptet,
4: es ist nicht dieses unser eigenes Ich, sondern ein anderes, nach dem Gefühl viel höheres, fremdes Ich in uns.

0: Die Töne der inneren Stimme in der Humoreske finden sich auch in einer Romanze von Clara, kaum hörbar, aber vorhanden. Ist es ein Zitat oder ein wunderbarer Gleichklang, wie Robert behauptet? Er sieht die Ehe schon als musikalische Symbiose.
1: An deiner Romanze habe ich abermals gehört, dass wir Mann und Frau werden müssen. Du vervollständigst mich als Komponisten, wie ich dich. Jeder deiner Gedanken kommt aus meiner Seele.

Auch die Stimme Schuberts ruft. Er besucht sein Grab und seinen Bruder Ferdinand. Bei dem stapeln sich unveröffentlichte Werke, ganze Opern, Messen, Symphonien. Schumann darf in diesen Schätzen stöbern. Eine dicke Orchesterpartitur, 130 Blätter, entpuppt sich als riesenhafte Symphonie. Allein diese melodische Einleitung, die sich wie eine Landschaft ausbreitet.

0: Schumann bahnt Schuberts große Symphonie den Weg in die Welt. Er sorgt für die Veröffentlichung, für die Uraufführung, er preist sie in seiner Zeitschrift. Im März dirigiert Mendelssohn das Werk in Leipzig. Als es Schumann später hört, schreibt er Clara:
1: Wärst du da gewesen? Die Symphonie ist nicht zu beschreiben. Das sind Menschenstimmen, alle Instrumente. Und diese Länge, wie ein Roman in 4 Bänden. Ich war ganz glücklich und wünschte nichts, als du wärest meine Frau und ich könnte auch solche Sinfonien schreiben.

0: Das Eheprojekt läuft nicht so gut. Clara befindet sich in Paris ohne ihren Vater, dessen Lieblosigkeit und Drohungen sie nicht mehr aushält. Am 1. Mai versucht sie noch einmal, vernünftig zu verhandeln.
1: Lieber Vater, versprichst du mir deine Einwilligung, wenn dir Schumann ein Einkommen von 1000 Talern ausweisen kann? 2000 wäre doch etwas zu viel verlangt. Das kann sich nur nach und nach finden.
0: Wieck bleibt störrisch und reagiert mit neuen Bedingungen. Schweren Herzens stimmt Clara einem Plan Roberts zu, der in dieser Epoche ungeheuerlich wirken muss. Die Klage gegen den eigenen Vater. Sie ist ihm in Dankbarkeit verbunden, aber was für eine Zukunft hat er für sie vorgesehen?
1: Ich sollte einen reichen Mann heiraten, um meine Kunst dann bloß zum Vergnügen treiben zu können. Die Absicht ist an sich sehr gut, doch er hat nicht bedacht, dass all der Reichtum mir nichts helfen würde mit Gram im Herzen.
0: Die Rechtslage ist eindeutig. Clara und Robert können die Zustimmung einklagen.
2: Die elterliche Einwilligung in die Ehe der Kinder kann nur aus erheblichen Gründen verweigert werden. Insbesondere betrachtet man als gerechte Verweigerungsgründe den Mangel notwendigen Unterhalts, grobe Laster und Ausschweifungen, Verbrechen, chronisch ansteckende Krankheiten.
0: Nach der Eingabe an das Königliche Appellationsgericht zu Leipzig ist Wieck am Zug. Zu allen Schlichtungs- und Güteterminen, zu denen Clara extra aus Paris anreist, erscheint er nicht. Er werde seine Einwilligung nie geben, lässt er mitteilen. Und er arbeitet an einer umfassenden Schrift. Sie soll Schumann als den schlechtesten aller möglichen Ehemänner darstellen.
3: Wie soll ein Mann, der im höchsten Grade träge, unzuverlässig, unfügsam, trotzig, widerspenstig, eigensinnig, kindisch, unmännlich, der nicht verständlich sprechen kann, der musikalischen Virtuosität abhold ist, wie soll der als Begleiter der Clara auf Kunstreisen dienen?
0: Derlei Verweigerungsgründe interessieren das Gericht allerdings kaum. Besser ist es, Schumann als eine Art Heiratsschwindler darzustellen, einen musikalischen Schmarotzer. Aber Wieck hat keine Beweise. Schumann dagegen macht vor Gericht eine glänzende Figur. Es gelingt ihm auch, seine prekären Einkommensverhältnisse in ein gutes Licht zu rücken. Eigentlich hat Wieck nur noch einen Trumpf.
3: Dass Schumann der Neigung zum Trunke ergeben ist und seine Jugendjahre und namentlich fast alle Nächte trinkend, sehr viel trinkend zubrachte.
0: Die studentischen Exzesse sind lange vorbei und die psychisch bedingten Abstürze sind selten. Für eine wirkliche Trunksucht gibt es keine Zeugen. Zum Verhandlungstermin am 18. Dezember kann Wieck seine Anschuldigungen nur voller Wut wiederholen.
1: Mich blickte er in furchtbarem Zorn an. Aber gegen mich gesagt hatte nur einmal etwas. Dieser Tag hat uns getrennt auf ewig, wenigstens das zarte Band zwischen Vater und Kind zerrissen. Mein Herz ist auch, als wäre es zerrissen.
0: Anfang 1840 weist das Gericht Wiecks Einwände zurück. Er soll erst Beweise für die Trunksucht erbringen, was er hartnäckig versucht, noch bis in den Mai. Schumann beschäftigt derweil anderes.

0: Ach, Clara, was das für eine Seligkeit ist, für Gesang zu schreiben. Ich habe wieder so viel komponiert, dass mir es manchmal ganz unheimlich vorkommt. Ach, ich kann gar nicht anders. Ich möchte mich tot singen wie eine Nachtigall.
1: Schumann komponiert Lieder eins nach dem anderen in unglaublichem Tempo. 138 werden es am Ende des Jahres sein. Dabei singt er keineswegs, wie der Vogel singt. Er wählt hochliterarische Texte, etwa von Heinrich Heine. Er baut planvolle Zyklen. Er reflektiert den Textgehalt in feinsten Nuancen. Das Klavier wird zur inneren Stimme des Gedichts, bringt es zum Schweben und lässt es lange nachschwingen. Die klare Aussage und das Unsagbare verschmelzen im Klang. Jetzt gelingt Schumann jene neue poetische Synthese von Ton und Wort, die er bereits als 16-Jähriger ersehnt hatte.
2: Er hat mir viele seiner Lieder gezeigt. So hatte ich sie nicht erwartet. Mit der Liebe wächst auch meine Verehrung für ihn. Es ist keiner unter den jetzt Lebenden, der so begabt mit Musik ist wie er.

0: Keinem jedenfalls gelingen Lieder, die so schnell und präzis eine Gefühlslage durchleuchten. Da reicht eine Minute für die ganze Psychologie eines Liebenden, der wartet.
1: Heimlich

0: Im Juli wirft Vater Wieck das Handtuch. Am 1. August 1840 gibt das Gericht seinen Segen und am 12. September wird geheiratet. 3 Jahre nach der Verlobung, am Vortag von Claras 21. Geburtstag. Roberts Brautgeschenk ist ein Heft Lieder, prachtvoll gebunden in rotem Samt, verziert mit einem grünen Kranz von Myrten, Symbol für das künftige Eheglück. Die Trauung ist sehr schlicht, in einer kleinen Dorfkirche, mit kurzer Predigt und Orgelchorälen.
1: Was soll ich über diesen Tag sagen? Mein ganzes Inneres war von Dank erfüllt zu dem, der uns doch endlich einander zugeführt hat. Mein inbrünstiges Gebet war, er möge mir meinen Robert recht lange, lange Jahre erhalten. Ach, der Gedanke, ich würde ihn einmal verlieren. Der Himmel schütze mich vor solchem Unglück. Ich trüge es nicht.

0: Ein Zickzack-Gebäude aus Titanzink mit gebrochenen Ebenen und Betonschächten. Es erinnert und erzählt durch seine schiere Form vom Zivilisationsbruch des Holocaust. Ein ikonischer Bau. Das Jüdische Museum bezog ihn vor 25 Jahren. Architekt Daniel Liebeskind wurde damit weltberühmt. Jetzt wird er 80. Beides würdigt und feiert das Jüdische Museum mit einer Ausstellung. Zeichnungen, Modelle, Texte laden ein, sich intensiv mit dem Bau und dem Entwurf zu beschäftigen und auszuloten, wie der Architekt insbesondere aus der jüdischen Berliner Kulturgeschichte schöpfte. Between the Lines. Daniel Liebeskind und das Jüdische Museum Berlin. Im Jüdischen Museum Berlin. 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
1: 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Die Nachrichten. Um 16 Uhr mit Patrick Buchmüller. Das Brandenburger BSW hat seine bisherige Vorsitzende Wender im Amt bestätigt. Nach knapp 5 Monaten nach dem Bruch der Koalition mit der SPD erhielt Wender auf einem Parteitag in Cottbus etwa 77% der Stimmen. Vor einem Jahr hatte sie 78% bekommen. Wender sprach im RBB von einem deutlichen Ergebnis für sich.
2: Ich habe das ja auch mit einem klaren politischen Programm verbunden, zu sagen, das BSW muss den Rücken gerade machen, weiterhin. Das haben wir ein Jahr unter meinem Vorsitz eben auch getan. Wir sind nicht angetreten, um einfach dieses etablierte Parteiensystem mit einer Partei zu bereichern, sondern nein, wir sind angetreten, damit wir dafür sorgen, dass endlich frischer Wind in den Staatskanzleien auch weht.
1: Die Brandenburger BSW-Vorsitzende Friederike Wender. In der schwarz-roten Koalition im Bund gibt es widersprüchliche Aussagen darüber, ob die BAföG-Sätze zum Wintersemester steigen. Bundesforschungsministerin Beer deutete in einem Interview an, dass das so nicht kommt. Sie habe zwar alle Weichen gestellt, es gebe aber Widerstand aus den Regierungsfraktionen. Die SPD-Vizefraktionsvorsitzende Esther betonte dagegen, man stehe zur Reform der Ausbildungsförderung, wie in der Koalition vereinbart. Dazu gehörten auch eine höhere Wohnkostenpauschale und höhere Regelsätze. Frankreich fordert eine Sondersitzung des UN-Sicherheitsrates zum israelischen Vorrücken im Südlibanon. Außenminister Barrot sagte, es gebe keine Rechtfertigung für diese Militäroperation. Israels Premier Netanyahu gab heute bekannt, dass eine strategisch wichtige Festung im Südlibanon eingenommen wurde. Von dort soll die Hisbollah Ziele in Nordisrael angegriffen haben. Netanyahu nannte die Einnahme eine entscheidende Wende im Kampf gegen die Terrormiliz. Die Löscharbeiten an einer Lagerhalle in Treuenbrietzen im Kreis Potsdam-Mittelmark sollen noch mindestens bis in die Nacht hinein dauern. Davon geht der Bürgermeister der Stadt Wildgrube aus. Tim Korge, RBB 24.
3: Wildgrube sagte, inzwischen sei das Dach der 1500 Quadratmeter Halle eingestürzt. Offene Flammen seien nicht mehr zu sehen, aber der Schwelbrand im eingelagerten Kunststoffmüll sorge weiterhin für viel Qualm. Der Großbrand war gestern Nachmittag aus bislang unbekannter Ursache ausgebrochen. Die zwischenzeitlich gesperrte Bahnstrecke ist wieder frei.
1: In Neuruppin und Umgebung ist das Vodafone-Mobilfunknetz ausgefallen. Nach Angaben des Unternehmens ist bei Baggerarbeiten ein Kabel stark beschädigt worden. Techniker seien vor Ort, um die Leitung zu reparieren. Wann Telefonie und mobiles Internet wieder gehen, ist noch unklar. Soweit die Nachrichten. 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Das Wetter. Heute mal sonnig, mal wolkig, am Nachmittag örtlich einzelne Schauer oder Gewitter bis 27 Grad. Zurzeit in Berlin-Kreuzberg 23 und in Templin 21 Grad. Morgen erst freundlich, ab dem Mittag kann es dann vereinzelt Schauer geben bei 21 bis 24 Grad.
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7: Die Sache ist die, dass Danny ein Mann mit Verständnis gelungen hat.
8: So, bitte mal ansprechen. Effi, bitte.
9: Ich begrüße Sie ganz herzlich. Ich möchte Ihnen von einem Ehepaar erzählen. Das waren wirklich besondere Leute. Die haben 52 Jahre lang miteinander gelebt.
8: Danke, Effi. Kathleen, bitte mal.
10: Jetzt will ich Ihnen von einem anderen Ehepaar erzählen. Auch die haben mehr als 50 Jahre zusammengelebt. Er hieß Albert und sie Margaret.
8: Danke. Urs, eine kleine Probe, bitte.
11: Jetzt erzähle ich Dannys Geschichte. Die Sache ist die, dass Danny ein Mann war, der niemals gelogen hat. Niemals. Als Danny 8 war, da gab es mal eine Nacht, in der er nicht schlafen konnte.
8: Danke. Kleine Probe von Thilo, bitte.
12: Jetzt erzähle ich Ihnen die Geschichte von Danny und Margaret. Danny und Margaret lernten sich ein Jahr vor Dannys Zusammentreffen mit Sandra kennen.
8: Okay, ihr könnt euch entspannen.
13: Sie waren beide 84 Jahre alt, sie waren gleichaltrig und also eines Tages, Albert kam nach Hause.
12: Jetzt erzähle ich Ihnen die Geschichte von Danny und Margaret.
11: Jetzt erzähle ich
10: Dannys
11: Geschichte.
10: Ich will euch ganz herzlich erzählen.
11: Die Sache ist die, dass Danny ein Mann war, der niemals zusammengekommen mit Sandra kennt.
10: Sie waren beide
11: als Danny acht.
8: Okay, wir wären bereit zum Anfang. Bitte auf Start. 10, 9, 8, 7, 6, 5, 4, 3, 2, 1, los!
9: Ich begrüße Sie ganz herzlich. Ich möchte Ihnen von einem Ehepaar erzählen. Das waren wirklich besondere Leute. Die haben 52 Jahre lang miteinander gelebt. 52 Jahre. Immer zusammen. Die ganze Zeit. Das war eine ganz große Liebe. Sie hieß Sandra und er hieß Danny. Als Danny 82 wurde, da wurde er plötzlich sehr krank. Er hat sich ein Krankenbett hergerichtet und ist dann schon gar nicht mehr davon aufgestanden. Irgendwann, da hatte er auf einmal das Gefühl, bald zu sterben. Und deshalb rief er seine Frau zu sich, Sandra. Sie kam und setzte sich zu ihm ans Bett. Er nahm ihre Hand und fing an zu sprechen. Er hat es geschafft, alles zu erzählen, was er sich vorgenommen hatte zu sagen und all das auszusprechen, was unbedingt gesagt werden musste. Er sagte, Sandra, ich danke dir. Ich muss mich bei dir bedanken. Pause. Ich bin dir dankbar für dieses Leben, dass es so schön, so wunderbar und erfüllt sein konnte. Das konnte ich alles nur haben, weil es dich gibt. Sandra wollte etwas sagen, aber Danny bat sie zu schweigen. Es war ihm sehr wichtig, all das zu sagen. Ich bin dir, sagte Danny, zu Dank verpflichtet. Dafür, dass du mir beigebracht hast zu lieben, dafür, dass ich durch dich erfahren durfte, was Liebe bedeutet, was das für eine Kraft ist. Sandra, durch dich habe ich verstanden, was Verantwortung ist. Das ist doch das Allerwichtigste, Verantwortung zu tragen für irgendetwas. Und dankbar zu sein, dankbar sein und Verantwortung tragen, das ist die Grundformel des Lebens. Und er sagte, die Liebe bringt einem bei, den anderen zu sehen und nicht nur sich selbst. Und er sagte, die Liebe bringt einem bei, den anderen zu sehen und nicht nur sich selbst. Die Liebe hat mir die Augen geöffnet, mir erlaubt, mich selbst mit Abstand zu betrachten. Die Liebe hat mich meine Faulheit überwinden lassen, meine Feigheit, meine Angst. Alles, was ich in diesem Leben erreicht habe, alles habe ich durch dich erreicht, Sandra. Deine Liebe, Sandra, ist wie ein großes Licht, das Strahlen aussendet, alles erleuchtet,
14: was mit dieser deiner Liebe in Berührung kommt. Danke für all deine harten Worte. Danke dafür, dass du mir alle unangenehmen Dinge immer direkt ins Gesicht gesagt hast. Danke für diese Strenge. Ich war sauer auf dich, wenn ich mir irgendetwas anhören musste, was mir nicht gefallen hat. Und genau dafür bin ich dir besonders dankbar. Und er sagte, ich bin dir so dankbar für dieses Leben, das du mir geschenkt hast. Für unsere wunderbaren Kinder, die du großgezogen hast. Und das Wichtigste, Sandra, die Hauptsache, für die ich mich bei dir bedanken will, ist, dass du mir die Liebe geschenkt hast, dass du mir beigebracht hast, wie wichtig es ist zu lieben, dass du mir erklärt hast, was das ist, Liebe. Du hast gesagt, dass wahre Liebe nur auf Gegenseitigkeit beruhen kann. Geräusche. Wirkliche Liebe ist, wenn zwei sich lieben und wenn nur einer liebt, dann kann man das schon nicht mehr Liebe nennen. Die Worte habe ich mir gemerkt, mein ganzes Leben lang. Das hat mich vor viel Blödsinn bewahrt. Das hat es mir möglich gemacht, dass ich dich nicht mit anderen Frauen betrüge. Das ist ja kein Geheimnis. Männer schauen anderen Frauen hinterher. Und da bin ich keine Ausnahme. Und als ich schon drauf und dran war, dich zu betrügen, da plötzlich habe ich mich an deine Worte erinnert. Daran, dass Liebe auf Gegenseitigkeit beruht. Und da habe ich begriffen, dass ich nicht nur Verrat an meiner, sondern auch an deiner Liebe begehe. Ich habe mich zusammengerissen. Ich bin so froh, dass wir es geschafft haben. Musik. Verzeih mir, dass ich als Erster sterbe, dass du dann niemanden hast, dem du all das sagen kannst, was ich dir gerade gesagt habe. Sandra, vor dir zu sterben, ist sehr egoistisch von mir. Aber ich kann leider nichts dagegen machen. Die Natur ist stärker als unser Wille. Ich weiß, dass mein Weg heute zu Ende ist und es nicht mehr weitergeht. Aber ich glaube daran, besser ich weiß, Sandra, die Liebe stirbt nicht. Sie lebt ewig. Die Liebe ist eine große Kraft. Die Liebe ist stärker als der Tod. Ich habe keine Angst vor dem Sterben. Ich liebe dich. Und er stirbt. Und Pause. Und Sandra sitzt da und schaut auf Danny, ihren Mann. Und nun ist er schon nicht mehr da. Und sie steht auf und verlässt das Zimmer. Und Pause.
15: Und nach dem Tod ihres Mannes...
14: Und nach dem Tod ihres Mannes lebte Sandra ungefähr ein Jahr, dann wurde sie krank.
8: Danke, Effie.
7: Okay. Mal habe ich auch das Gefühl, wir sollten ein bisschen.
13: Ja, Gas geben.
16: Okay. Naja.
13: Oh, ich wollte irgendwas sagen.
7: Ja.
14: Und nach dem Tod ihres Mannes
9: lebte Sandra ungefähr ein Jahr. Dann wurde sie krank. Sie legte sich ins Bett und eines Tages, da hat auch sie gefühlt, dass sie jetzt sterben wird. Sie bat den Freund ihres Mannes zu kommen. Er hieß Albert. Albert und Danny waren die engsten Freunde gewesen, schon seit der Schulzeit. Sie sagte, setz dich, Albert, ich habe dir noch ein paar Worte zu sagen, bevor ich heute sterbe. Ich sterbe heute, das weiß ich.
12: Albert war Trauzeuge von Danny und Sandra.
9: Albert wollte etwas sagen, aber Sandra bat ihn zu schweigen. Es war ja sehr wichtig, all das zu sagen. Sie sagte, Albert, wir kennen uns nun schon mehr als 50 Jahre. Ist es nicht so, Albert? Du warst der Freund meines Mannes. Du warst unser Trauzeuge. Und weißt du, ich will dir sagen, dass der Tag, an dem ich dich zum ersten Mal getroffen habe, auch der Tag war, an dem ich Danny kennengelernt habe. Ich war bei Danny eingeladen und du warst auch da. Ich war bei Danny eingeladen und du warst auch da. Und sie sagte, und von dieser ersten Minute an bis zum heutigen Tag, all diese Jahre, diese 53 Jahre und 4 Monate, die ganze Zeit über habe ich nur dich geliebt, Albert. Gleich als ich dich dort neben Danny gesehen habe, genau in dem Moment habe ich begriffen, dass das der Mensch ist, den ich immer lieben werde. Aber du warst ja verheiratet, ich habe gesehen, dass du deine Frau liebst und dann habe ich Danny geheiratet und habe mit ihm all die Jahre zusammengelebt und du warst immer in der Nähe und jede Sekunde meines Lebens habe ich dich geliebt, so wie ich dich auch jetzt liebe. Und erst jetzt, da ich sterbe, will ich dir das erzählen. Und das ist noch nicht alles, Albert.
12: Ja? Und?
8: Weiter bitte.
9: Und sie sagte, ich will dir danken für dieses Glück, das ich anzunehmen hatte. Danken für diese seltene Art, lieben zu dürfen. All die Jahre, 50 und ein bisschen mehr, habe ich dich angeschaut. Und mein Herz war dabei immer von so einem wunderbaren Gefühl ergriffen. Und Sandra fuhr fort, ich habe natürlich darunter gelitten, nicht mit dir zusammen sein zu dürfen. Denn ich wollte es immer. Ich wollte dir nah sein. Und immer wenn ich an dich gedacht habe, dann war ich ja bei dir. Dann habe ich dich geliebt. Und meine Liebe zu dir hat sich auf die anderen übertragen. Mein Mann Danny hat sich spüren können. Ich habe ihn nie betrogen, weil die Liebe in mir drin war und einen Teil davon habe ich ihm gegeben. Ich war immer ehrlich zu ihm. Als ich jung war, habe ich darunter sehr gelitten, weil ich davon überzeugt war, dass Liebe nur auf Gegenseitigkeit beruhen kann. Aber später habe ich begriffen, dass die Liebe keine Regeln hat. Ich habe verstanden, dass Liebe einfach nur Liebe ist. Sie kann egal wie sein und zu wem auch immer. Ich habe dich geliebt, ohne jede Hoffnung auf Erwiderung. Sandra versuchte, sich aufzurichten. Danke, dass du mich nie einfach als Frau, sondern immer nur als die Frau deines Freundes wahrgenommen hast. Keine Ahnung, ob ich hätte widerstehen können, wenn wir die Gelegenheit gehabt hätten, uns näher zu kommen. Ich schätze deine wunderbare Frau Margaret wirklich. Sie ist ein ganz und gar feinfühliger Mensch. Und du liebst sie, und das ist wundervoll. Und ich bin froh, dass der Mann, den ich mehr liebe als mein eigenes Leben, so lieben kann.
17: Musik.
9: Ich danke dir dafür, dass sich unsere Wege kreuzen durften. Dafür, dass du da bist, dass es dich gibt. Für die Möglichkeit, erfahren zu können, dass Liebe dann ist, wenn du nur gibst und nichts im Austausch forderst. Danke, dass du gekommen bist, dass du mir zugehört hast. Ich bin froh über so einen Tod. Und jetzt sterbe auch ich mit dem Gefühl, nicht umsonst gelebt zu haben. Die Liebe ist stärker als der Tod.
14: ich liebe dich. Und danach sagte sie, wir werden uns nie wiedersehen. Grüß Margaret. Seid glücklich. Lebt wohl. So eine Geschichte ist das also.
17: Pause.
7: Pause.
8: Okay, entspannt euch.

0: Jetzt will ich Ihnen von einem anderen Ehepaar erzählen. Auch die haben mehr als 50 Jahre zusammengelebt. Er hieß Albert und sie Margaret. Sie waren beide 84 Jahre alt. Sie waren gleichaltrig. Und, also eines Tages, Albert kam nach Hause von einem Spaziergang, setzte sich auf einen Stuhl mitten im Zimmer, rief seine Frau und bat sie, sich ihm gegenüber in einen Korbsessel zu setzen. Sie kam also und setzte sich ihm gegenüber in den Korbsessel. Da sagte er: »Ich möchte mit dir reden, Margaret. Es ist sehr wichtig. Wir haben ja lange über nichts Wichtiges mehr gesprochen.« »Du und ich? Meine ich, wir haben noch nie über irgendetwas Wichtiges gesprochen«, antwortete Margaret. Sie war eine Frau, die Humor hatte. »Das ist echt witzig«, sagte Albert. Und dann fuhr er fort. »Ich möchte dir sagen, Margaret, es ist so, ich liebe eine andere Frau.« »Ich möchte dir sagen, Margaret, es ist so, ich liebe eine andere Frau.« »Es fällt mir nicht leicht, darüber zu sprechen. Wir haben nun 54 Jahre zusammengelebt und ich habe dich niemals ernsthaft betrogen. Ich schätze dich sehr. Du bist die Mutter meiner Kinder.« »Und die Großmutter deiner Enkel«, fügte Margaret an. Sie war eine Frau, die Humor hatte. »Ja, das ist echt witzig«, reagierte Albert und fuhr fort. »So, also, ich habe dir eine recht unangenehme Wahrheit mitzuteilen. Margaret, ich habe zum ersten Mal im Leben begriffen, was Liebe ist. Was wahre Liebe ist. Genau die. Diese eben, wie sie in Büchern vorkommt. Die Liebe, von der alle Jugend träumt, die keiner bekommt, um sich dann später mit dem abzufinden, was sich rechts und links des Weges bietet. Im Grunde genommen aber ist Liebe etwas ganz anderes. Sie ist nicht so. So ist sie nicht. Sie ist doch ganz anders. Geräusche. Es gibt sie wirklich, Margaret. Nur durften wir beide sie so nie erleben. Liebe ist ganz anders. Sie riecht ganz anders, pulsiert anders, hat einen anderen Geschmack und eine andere Farbe. Das habe ich heute erst begriffen, Margaret. Das konnte ich erst am Ende meines Lebens verstehen. Ich bin glücklich. Und gleichzeitig tust du mir so leid, Margaret. Ich will ja nicht undankbar aussehen. Du hast mir deine besten Jahre geschenkt. Zum ersten Mal im Leben liebe ich. Aber eine andere Frau. Verzeih. Und im selben Moment, in dem er das alles gesagt hat, verstummt Albert. Und da, ganz von selbst, ergab sich plötzlich eine Pause. Nicht allzu lang. Und dann sagte Margaret:
1: »Albert, du bist einfach ein alter Sack.«
0: Zunächst sagte sie nur das.
2: Weil sie eine Frau mit Humor war.
0: Ja, sie war eine Frau, die Humor hatte.
2: Und das, obwohl sie Krebs hatte. Als sie 60 wurde, hat man Brustkrebs bei ihr festgestellt. Man operierte, nahm ihr eine Brust ab und sie... Ja, das war nur ein Witz.
3: Ja.
2: Sie hat keinen Krebs gehabt und ihre Brust war noch dran.
4: Weiter?
0: Gut, also während Albert seinen Monolog über die Liebe hielt, hörte sie zu und dachte gleichzeitig in etwa so: Warum soll ich hier auf all seinen Blödsinn über Liebe reagieren? Wir sind beide schon so gut wie unter der Erde. Warum sollen wir hier noch schmutzige Wäsche waschen? Ich schweige lieber. Gebe diesem alten Sack keinen Anlass, hier den jungen Liebhaber raushängen zu lassen. Das war es, was sie dachte. Aber obwohl sie eine sehr kluge Frau mit Humor war, versagten ihr genau in diesem Moment sowohl Klugheit als auch Humor. Denn genau in eben diesem Moment, in dem sie strikt daran dachte, diesem alten Sack nicht zu antworten, da brach es aus ihr los. Folgendermaßen: Ich wollte dir nur sagen, Albert, dass du hier nicht von dir auf andere schließen solltest. Wenn es dir in deinem Leben nicht vergönnt war, zu erfahren, was Liebe bedeutet, dann, entschuldige bitte, heißt das überhaupt nicht, dass es den anderen genauso ergangen ist.
1: Mit den anderen, damit meinst du dich, wie?
0: Sagte Albert. Ja, damit meine ich mich, antwortete Margaret.
1: Das heißt also, du willst sagen, dass du es geschafft hast, die wahre Liebe zu erleben, wie?
0: Ja, genau das will ich damit sagen. Da ging Albert zu ihr hin, ließ sich vor ihr auf die Knie fallen und sagte:
1: Es tut mir sehr leid, Margaret. Ich wollte dir keine Einzelheiten erzählen. Aber wenn es nun schon mal so weit gekommen ist, dann erzähle ich eben alles. Und verzeih mir noch einmal für die Schmerzen, die ich dir damit zufügen muss.
0: Ich verzeihe dir, sagte Margaret. Sie war ja eine Frau mit Humor.
1: Das ist doch absurd, sagte Albert und fuhr fort. Heute war ich bei Sandra. Sie fühlt sich sehr schlecht, es scheint, sie stirbt bald. Also, ich war bei ihr und sie hat mir alles erzählt. Und stell dir vor, sie hat mich ihr ganzes Leben lang geliebt. Verstehst du? Nicht Danny, sondern mich. Das ganze Leben lang hat sie nur mich geliebt. Hat es aber nicht gewagt, sich mir anzuvertrauen. Hat es nicht gewagt, Danny zu betrügen. Hat es nicht gewagt, sein Leben zu zerstören. Und sie hat auch gesagt, dass sie früher dachte, dass wahre Liebe nur auf Gegenseitigkeit beruhen kann. Aber später, als sie mich geliebt hat, hat sie verstanden, dass es nicht so ist. Sie hat mich ja geliebt ohne Gegenliebe.
0: Musik.
1: Und wie sie mir das alles so erzählt, da höre ich ihr zu und vor meinen Augen läuft das ganze Leben ab, das wir mit Sandra und Danny gehabt haben. Ich habe mich an Sandra erinnert, als sie jung war. Habe mich erinnert, wie wir jeden Sonnabend zu ihnen gegangen sind. Ich habe mich an Sandra erinnert, wie schön sie war. Ihren Gang. Was für schöne Hände sie hatte. Und plötzlich begriff ich, gerade jetzt stehe ich vor dieser Alten, die hier im Bett liegt, stehe ich da und fühle plötzlich, dass ich sie liebe. Verstehst du das? Und noch viel mehr. Plötzlich verstehe ich, dass ich sie immer geliebt habe. Nur, dass das irgendwo da drin war, ganz tief, dass man da nicht rankam. Diese Liebe, stellte sich heraus, war immer in mir drin. Aber aufgewacht ist sie erst heute.
0: Albert fuhr fort.
1: Und siehst du, Sandra hat sich geirrt, als sie mir sagte, sie hätte begriffen, dass Liebe nicht immer auf Gegenseitigkeit beruhen muss. Sie wusste einfach nur nicht, wie ich selbst ja auch, dass ich sie liebe. Ihre Liebe beruhte auf Gegenseitigkeit, weil ich sie schon immer geliebt habe. Wahre Liebe beruht immer auf Gegenseitigkeit. Anders kann es nicht sein. Deshalb tut es mir leid, weil wir uns, leider, Margaret, nie gegenseitig geliebt haben. Verstehst du? Nicht nur ich dich, sondern du mich auch.
0: Danach gab es wie immer eine kleine Pause. Und dann sagte Margaret: Mir geht es ganz genauso. Ich wollte nur nicht damit anfangen zum Ende hin.
1: Mir geht es ganz genauso. Ich wollte nur nicht damit anfangen zum Ende hin. Ich dachte, jetzt, wo wir 84 Jahre alt sind, was macht es da noch für einen Unterschied, was früher war? Wahre Liebe kann nur gegenseitig sein, das weiß ich. All die Jahre über war ich Dannys Geliebte. Wir haben uns fast wöchentlich getroffen. Ab und an sind wir zusammen irgendwo hingefahren. Kannst du dich an meine Dienstreisen erinnern, als ich noch jung war? Du hast nicht einmal bemerkt, dass sie ab und zu

0: Sieh da. Margaret litt und Albert starrte irgendwie geradeaus vor sich hin. Zwei alte Menschen, die ihr Leben seltsam gelebt hatten. Und Pause.
1: Sehr gut.

0: Jetzt erzähle ich Ihnen die Geschichte von Danny und Margaret. Danny und Margaret lernten sich ein Jahr vor Dannys Zusammentreffen mit Sandra kennen. Margaret wurde nämlich die Ehefrau von Dannys bestem Freund Albert. Beide schlossen sofort enge Freundschaft. Danny und Margaret waren echte Freunde. Albert war verwirrt angesichts der Freundschaft seiner Frau zu Danny. »Danny, manchmal verstehe ich dich nicht«, fragte Albert. »Bist du mehr mit mir oder mit Margaret befreundet?«
1: »Bist du eifersüchtig?«, fragte Danny zurück.
0: »Sehr. Ich will, dass ich der Einzige in deinem Leben bin«, machte Albert Witze.
1: »Verzeih, aber ich habe da noch Sandra. Wir sind also mindestens zu dritt«, witzelte Danny zurück.
2: Pause.
0: Einmal, Danny und Margaret waren schon so um die 40, sie saßen auf der Terrasse des Hauses von Danny und Sandra. Sie saßen sich am Tisch gegenüber. Danny ließ sein Bein unter dem Tisch baumeln. Und plötzlich berührte er damit Margarets.
3: Geräusche.
0: Margaret und Danny berührten sich mit den Beinen unter dem Tisch und da fragte Margaret ganz unerwartet, sag mal, Danny, denkst du, wir beide könnten miteinander schlafen? Oder ich frage besser anders. Denkst du, wir beide könnten ein Paar werden? Aber bitte antworte mir ernsthaft. Ich mache hier keinen Witz. Danny schaute Margaret seltsam an. Sehr seltsam. Sehr, sehr seltsam. Dann legte er seine Hand auf ihre und sagte, »Nein, Margaret, wir können kein Paar werden, weil ich meine Frau sehr liebe und die Freundschaft zu deinem Mann schätze.«
2: Pause.
0: Und dass Margaret ihrem Mann Albert erzählte, sie und Danny wären ein Paar, das war nur ein Scherz von ihr. Wir wissen ja, sie war eine Frau, die Humor hatte.
2: Eine kurze Pause, um etwas Wasser zu trinken.
4: Okay.

0: Jetzt will ich Ihnen etwas von Orbert erzählen. Orbert war ein guter Mensch. Eines Nachts ist Orbert wach geworden, weil irgendjemand kleine Steine an sein Fenster warf. Margaret schlief tief und fest und bekam nichts davon mit. Orbert sah aus dem Fenster und erblickte seinen Freund Danny. Der gestikulierte herum und wollte, dass Orbert herunterkommt. Orbert ging runter auf die Straße.
1: Dieses Gespräch
0: fand im August 1974 statt. Danny und Orbert waren damals 35 Jahre alt. Was ist los, Danny? Fragte Orbert ratlos. Orbert, ich muss dir etwas Wichtiges sagen. Es geht um uns alle. Ich muss dir alles erzählen. Hör zu. Orbert sagte, ja klar doch, Danny. Lass uns auf die Terrasse gehen. Und dort hob Danny zu seinem leidenschaftlichen Monolog an.
2: Er sagte,
0: Orbert, du bist mein bester Freund. Orbert, du bist mein bester Freund. Keiner außer Sandra steht mir näher. Ich muss dir was gestehen, aber ich flehe dich an, hör mir erst zu und unterbrich mich nicht. Du weißt, dass ich meine Frau Sandra sehr liebe. Ich liebe sie nicht nur als Mutter meiner Kinder, nicht nur als meinen Freund, sondern auch, weil sie eine attraktive Frau ist. Du wirst ja nicht abstreiten können, dass Sandra schön ist.

0: Albert wollte dem zustimmen, Danny ließ ihn aber nicht dazwischenkommen. Er sagte, Sandra ist eine gut aussehende Frau. Sandra ist eine gut aussehende Frau. Jeden Tag, immer wenn ich sie sehe, verliebe ich mich von neuem in sie, wie ein kleiner Junge. Ich liebe Sandra, ich bin glücklich mit ihr. Im Bett läuft alles bestens. Ich bin total zufrieden. Sandra ist mein Ideal. Mein Wunschtraum ist es, mit ihr bis ins hohe Alter zusammen sein zu können und sie an meiner Seite zu haben, wenn ich sterbe. Ihre Hand zu ergreifen und ihr die wichtigsten und schönsten und berührendsten Worte zu sagen, die sich in meinem Herzen finden.
1: Aber...
0: Und wieso denkst du, dass du als Erster stirbst? Schaffte es Albert, dazwischen zu gehen. Danny antwortete, das wäre mein Traum. Das wäre mein Traum. Das heißt, ich träume nicht davon, als Erster zu sterben, sondern davon, Sandra am Lebensende alles Wichtige sagen zu können. Aber darum geht es ja gar nicht. Albert, ich wiederhole es noch einmal. Ich liebe Sandra mit der aufrichtigsten, ehrlichsten und größten Liebe, die es auf der Welt gibt. Aber ich sterbe vor Verlangen, wenn ich deine Frau Margaret auch nur sehe. Fast jede Nacht träume ich davon, Sex mit ihr zu haben. Ich kann das nicht ändern. Das kommt ganz unwillkürlich. Kaum sehe ich Margaret, dreht sich in mir alles. Mir wird schwindelig. Selbst die Zähne klappern. Albert, ich habe keine Ahnung, was das ist. Aber einfach nur Leidenschaft ist es nicht. Verstehst du? Ich lege mich hin und denke an Margaret. Ich träume nachts von ihr. Ich wache mit dem Gedanken an sie auf. Und selbst, entschuldige, wenn ich mit Sandra schlafe, muss ich versuchen, nicht an sie zu denken. Aber ich denke doch an Margaret. Albert, sag mir doch, was ist das? Das ist Liebe, mein Bester, antwortete Albert gelassen. Und da fiel Danny vor ihm auf den Boden, kringelte sich zusammen und heulte wie ein kleiner Junge.
2: Ich liebe doch meine Frau Sandra, wimmerte er durch die Tränen hindurch. Ich weiß, was Liebe ist. Sie kann nur gegenseitig sein.
0: Du liebst Margaret, antwortete, warum auch immer, völlig gelassen Albert.
2: Nein, das will ich nicht. Nein, so ist es nicht. Das ist doch ganz was anderes,
0: flennte Danny weiter. Als Danny sich beruhigt hatte, setzte er sich auf einen der Stühle und trank heißen Tee. Albert setzte völlig gelassen von Neuem an. Du liebst Margaret, Danny. Was du da beschrieben hast, sind ganz genau die Gefühle, die einen nicht mehr loslassen, wenn man verliebt ist. Irrtum ausgeschlossen, mein Bester. Aber ich sage dir doch, dass ich meine Frau Sandra liebe und lieben will. Wenn es jetzt so wäre, dass ich mich entscheiden müsste, mit wem ich leben will. Entschuldige, dass ich so rede. Schon gut, mein Bester, antwortete Albert. Ich will nicht mit Margaret leben. Ich liebe Sandra und nicht Margaret. Aber warum ich völlig außer mir bin, kaum dass ich an deine Frau denke, weiß ich nicht. Aber ich weiß warum, sagte Albert. Und du, mein Bester, weißt das auch.
2: Aber was ist denn dann Liebe?
0: Genau das, was du fühlst, wenn du meine Frau siehst.
2: Aber wie soll ich denn nun das Gefühl nennen, das ich für meine Frau Sandra habe?
0: So wie es aussieht, lebst du einfach gut mit ihr zusammen, Danny. Und das ist alles.
1: Pause.
0: Da betrat Margaret die Terrasse. Dannys unruhige Stimme hatte sie aufgeweckt. Und sie wollte herausbekommen, was da um 2:30 nachts zwischen den beiden Männern abgeht.
3: Guten Morgen, die Herren, sagte Margaret.
2: Entschuldigt, dass ich mich in euer Gespräch einmische, aber...
0: In diesem Moment wurde Dannys Gesicht weiß wie ein Porzellanteller. Er stand auf, fuchtelte halssuchend mit den Armen herum und fiel der Länge nach hin. Er war bewusstlos.
1: Pause.
0: Gleich nach der Sache machten Danny und Sandra 3 Monate Urlaub. Sie fuhren nach Australien. Danny wollte unbedingt auf einen anderen Kontinent. Und als sie nach 3 Monaten zurückkamen, waren Albert und Danny befreundet wie eh und je, als wäre nie was gewesen. Und überhaupt, alles rückte an seinen angestammten Platz zurück. Und diese beiden großartigen Paare lebten weiter zusammen und wurden miteinander älter.
1: Kurze Pause, um Wasser zu trinken.
4: Danke.
5: Okay.

0: Jetzt erzähle ich Ihnen die Geschichte von Margarets Verschwinden. Einmal kam Albert sehr spät nach Hause, 23:30 in der Nacht. Er trat ins Haus und stellte nach einer Weile fest, dass seine Frau nicht da war. Er rief seinen Freund Danny an und fragte, ob denn Margaret bei ihnen ist. Danny antwortete, dass Margaret nicht da ist und dass er und Sandra sich schon schlafen gelegt haben. Da rief Albert ein paar Bekannte an, bei denen Margaret möglicherweise sein könnte, aber auch so fand er sie nicht. Später rief er dann ihre Eltern in einer anderen Stadt an und erschreckte sie mit seiner Frage, ob denn Margaret bei ihnen sei. Das Letzte, was Albert tat, waren Anrufe in Krankenhäusern und Notaufnahmen. Und als Albert das letzte ihm bekannte Krankenhaus erreicht hatte und man ihm dort antwortete, dass heute keine Margaret eingeliefert worden ist und Albert müde den Hörer aufgelegt hatte, genau in diesem Moment hörte er Margarets Stimme.
1: Ich bin hier, Albert, im Kleiderschrank. Aber du hast etwas Entscheidendes zu tun, um mich hier herauszubekommen.
0: Albert wurde blass und beinahe ohnmächtig. Als er sich zusammengerafft hatte, stürzte er zum Schrank. Dort stellte er fest, dass der verschlossen war.
2: Geräusche!
0: Wie bist du da reingekommen, Margaret? Rief Albert völlig aufgeregt.
1: Ich bin im Schrank,
0: antwortete Margaret mit feierlicher Stimme.
1: Du musst mich hier rausholen aus dieser Welt. Dafür musst du singen. Du musst ein Zauberlied vorsingen.
0: Wie bist du da reingekommen, Margaret? Schrie Albert. Wer hat dich da eingesperrt?
3: Ich habe mich selbst eingeschlossen. Ich wollte, dass du mit mir dieses Spiel spielst. Ich bitte dich, Albert, sei nicht böse. Spiele mit. Das ist doch nur ein Spiel.
1: Du musst mich hier herausholen aus diesem Schrank. Und dafür musst du ein Zauberlied singen. Denk dir irgendeinen Zauberspruch aus und sing ihn vor.
0: Albert schrie Margaret an, versuchte den Schrank einzutreten. Das war aber ein alter Eichenschrank, den kriegte man nicht klein. Zu guter Letzt, wie konnte es auch anders sein, kam Margaret aus dem Schrank raus, ohne irgendeinen Zauberspruch.
2: Geräusche.
0: Albert starrte Margaret gebannt an. Als wollte er herausbekommen, ob sie wirklich wahnsinnig geworden ist oder nicht und was sich hier zum Teufel um 2:30 in der Nacht in seinem Haus abspielte. Margaret legte sich auf den Boden und sagte unvermittelt, »Ich wollte nur spielen. Verstehst du das?« Im Leben gibt es Momente, nennen wir sie mal seltsame Momente, wenn man einfach nur Lust hat zu spielen.
4: »Das war also ein Spiel?«
0: fragte Albert niedergedrückt und schaute Margaret mit einem schmerzvollen Blick an.
4: »Das war einer der seltsamen Momente«, antwortete Margaret trocken.
0: »Ich habe in diesem Schrank Stunden verbracht, ohne auch nur einmal auf Toilette zu müssen. Schon eigenartig, diese Frauen, nicht?«
5: »Danke, Kathleen.«

0: Ich will Ihnen diese Geschichte von Danny und dem runden Stein erzählen. Als Danny und Sandra in Australien waren und dort spazieren gingen, entdeckte Danny einen großen runden Stein. Mitten auf dem Weg. Ein ganz gewöhnlicher runder Stein, etwa so groß wie ein Pferdekopf. Danny und Sandra gingen an dem Stein vorbei, aber auf einmal blieb Danny stehen. Er fühlte sich irgendwie hingezogen zu diesem Stein. Also drehte Danny um und setzte sich auf den Stein. Er setzte sich drauf und schloss die Augen. »Alles in Ordnung mit dir, Danny?«, fragte Sandra. »Ja«, antwortete Danny mit geschlossenen Augen. »Ich muss eine Weile auf diesem Stein sitzen bleiben. Entschuldige, Sandra, kannst du auf mich warten?« »Ja, selbstverständlich, Danny. Ich warte auf dich.« Und Sandra begann Danny in weiten Kreisen zu umrunden. Und Danny saß und saß mit geschlossenen Augen auf dem Stein. Und nach einer Stunde, die Danny nun schon auf dem Stein saß, hielt es Sandra nicht länger aus und sagte: »Ich verstehe, Danny. Wahrscheinlich ist es für dich sehr wichtig, auf diesem Stein da zu sitzen. Aber was soll ich denn machen?«
1: »Deinen Platz in der Welt finden«, antwortete Danny.
0: »Was? Was soll ich machen?«, fragte Sandra zurück.
1: »Deinen Platz in dieser Welt finden«, wiederholte Danny.
2: »Okay, weiter.«
3: »Ich will Ihnen die Geschichte von Sandra und dem rosa Streifen erzählen. Einmal sind Danny und Sandra nach Australien gefahren. Dort sind sie oft wandern gegangen, über staubige Wege, haben auf runden Steinen gesessen und sich in großartige Landschaften verliebt.
4: Geräusche!
3: Und irgendwann einmal, auf einer dieser Wanderungen, entdeckte Sandra in der Ferne am Horizont einen langen, rosafarbenen Streifen. Dieser rosa Streifen sah aus wie ein Band von einem Brautkleid, das man über einen Berghang gelegt hat. »Schau, Danny«, sagte Sandra, »siehst du die rosa Linie da am Horizont? Was denkst du, sind das Lichtspiegelungen von der Abendsonne oder Reflexionen von irgendetwas Rotem da auf den Hügeln?« Es gab eine kurze Pause. Danny schaute aufmerksam zum Horizont. »Weißt du, Sandra, ich denke, du solltest dein Leben nicht überdramatisieren. Klar doch ist das Leben traurig. Und hier und da auch sinnlos. Es ist nicht einmal beständig. Aber dafür hast du ja mich. Und ich habe dich. Das ist doch ein großes Glück, dass wir uns gemeinsam haben.« Sandra schaute Danny an und lächelte. Weiter gingen sie schweigend. Jeder dachte für sich an etwas anderes. Sandra dachte an den rosa Streifen am Horizont. »Weißt du, Danny, jeder sollte etwas haben im Leben, wonach er in einem Moment der Verzweiflung aufschauen kann, um sich beruhigen zu können. Und die rosa Linie da am Horizont ist das vielleicht gerade. Ist eine rosa Linie am Horizont etwas, wozu man aufschauen kann, Sandra?« »Ja, das ist schon etwas.« Sandra und Danny folgten dem Weg in Richtung Hügel. Sie stiegen hinauf und blickten in eine Ebene, die vor ihnen ausgebreitet lag. »Da haben wir die Ursache für deine rosa Streifen. Sonnenuntergang«, sagte Danny. Sandra heulte einfach los. 40 Minuten lang konnte sie sich nicht fassen. Und Danny wusste nicht, was er tun sollte. Er setzte sich hin, stützte den Kopf auf seine Arme und starrte zum Horizont. Über der Ebene lag die rosa Linie des Sonnenuntergangs. Danny saß da und schaute auf den rosa Streifen. Und plötzlich beruhigte er sich. Ihm ging es gut. Er drehte sich um und sah, dass sich Sandra auch beruhigte. Sie saß hinter ihm und schaute ebenfalls auf den rosa Streifen. Und es ging ihr gut.
0: Pause.
2: Danke, Effi.

0: Und jetzt ist es Zeit zu erzählen, wie alles zu Ende ging.
1: Mit wie zu Ende ging, meinen wir, dass überhaupt alles zu Ende ging?
0: Ja, jetzt erzähle ich Ihnen, wie Sandra starb. Das war so. Nachdem Margaret ihrem Mann Albert mitgeteilt hat, dass sie ihr ganzes Leben lang die Geliebte seines besten Freundes Danny war, Sie erinnern sich, eigentlich war es ganz anders. Das war ja nur einer ihrer Scherze, weil ja Margaret eine Frau mit, naja, Sie wissen schon.
1: Ja, okay, wissen weiter. Wir.
0: So, also, ihre Mitteilung, dass sie Dannys mutmaßliche Geliebte war, wirkte auf Albert höchst eigenartig. Es ließ ihn völlig kalt, dass ihn die Frau, mit der er 52 Jahre zusammengelebt hatte, das ganze Leben lang betrogen hat. Im Gegenteil, Margarets Mitteilung machte ihn überglücklich. Das war der Beweis, dass Liebe nur auf Gegenseitigkeit beruhen kann. Er beschloss, zu Sandra zu gehen und ihr vor ihrem Tod zu sagen, dass sie sich geirrt hatte. Wenn sie meinte, es gäbe auch Liebe ohne Gegenseitigkeit und dass er, Albert, sie immer geliebt hat und dass das bedeutet, dass auch ihre Liebe gegenseitig war. Er wollte, dass Sandra mit diesem Wissen sterben kann, weil das ganz wichtig war. Er machte sich auf zu Sandra und sagte ihr, dass er sie immer geliebt hat und immer liebt. Und um zusätzlich noch ein Beispiel anzubringen, erzählt er ihr von Danny und Margaret, so dass Sandra vor ihrem Tod erfuhr, dass Danny sie das ganze Leben lang betrogen hat und all seine gefühlvollen Worte, die er ihr vor seinem Tod gesagt hatte, nichts als Lügen waren. Und dass Danny kein Mensch war, der niemals lügt. Mit diesen Gedanken starb Sandra.
2: Und jetzt erzähle ich Ihnen, wie Margaret gestorben ist. Zur Erinnerung, Albert hatte es geschafft, Sandra, bevor sie starb, zu besuchen und ihr allerlei Interessantes zu erzählen.
0: Okay, weiter.
1: Das ist bekannt.
3: Ja.
2: Also, Albert verließ Sandra mit dem Gefühl, seine Pflicht erfüllt zu haben und machte sich auf den Nachhauseweg. Am Haus angekommen, beschloss er, noch ein wenig auf der Terrasse zu sitzen. Er setzte sich in einen Korbsessel. Und dort auf der Terrasse, im Sessel sitzend, erinnerte sich Albert daran, wie ihm Danny genau hier vor etwa 52 Jahren von seiner Liebe zu Margaret erzählt hatte. Albert dachte nach. Und so sah es dann doch danach aus, dass Danny ihn betrogen hatte. Es war doch so, dass Danny der Geliebte seiner Frau war. Albert wusste ja noch nicht, dass Margaret nur einen Spaß gemacht hatte. Aber warum auch immer, Albert war nicht böse auf Danny. Albert war ein sehr, sehr guter Mensch. Er saß im Korbsessel und erinnerte sich, wie Danny über Margaret gesprochen hatte. Und er erinnerte sich an Margaret, was für eine schöne Frau sie war. Er erinnerte sich an sie, als sie noch jung war, wie sie sich bewegte, ihren Gang, ihre Lippen, ihren Atem. Albert dachte daran, dass er ein Riesenglück mit seiner Frau gehabt hatte und dass es gut ist, mit ihr zusammen zu sein, und wie wunderbar es jetzt sein wird, hineinzugehen, Margaret zu umarmen und sein Gesicht an ihre Wange zu drücken. Plötzlich sprang Albert auf. Ihm war ein Gedanke gekommen. Mein Gott, was habe ich angerichtet? Ich liebe sie doch. Da begriff Albert, dass all seine Liebe heute zu Sandra nur läppische Romantik eines alten Deppen war. Er hatte doch 54 Jahre mit Margaret zusammengelebt und war glücklich mit ihr. Und das war doch Liebe. Und er hat Margaret immer geliebt und wird sie immer lieben. Die Mutter seiner Kinder, diese großartige Frau. Das ist Liebe. Was denn noch?
3: Ich liebe sie,
2: schrie Albert. Plötzlich begriff er, er hatte Sandra nie geliebt. Er war nur ab und an hingerissen von ihr. Geliebt hat er immer nur Margaret. Genau so ist es.
3: Was richte ich bloß an, ich alter Depp?
2: Schrie Albert.
3: Ich liebe dich doch, Margaret!
0: Ich liebe dich doch!
2: Er rannte ins Haus, um Margaret so schnell wie möglich zu finden, um vor ihr auf die Knie zu fallen und ihr alles zu gestehen. Eine Sekunde hielt er inne. Ein Gedanke fesselte ihn. Das heißt, Liebe kann es auch ohne Gegenliebe geben? Margaret hatte Danny doch geliebt.
3: Aber ich liebe sie doch. Ich liebe sie. Zur Hölle mit aller Theorie. Ich liebe dich,
2: schrie Albert aus vollem Hals und stürzte ins Haus. Die Schlafzimmertür war zu. An der Tür war mit Reißzwecken ein Zettel befestigt. Da stand mit Bleistift drauf: Mein Lieber, ehe du ins Zimmer gehst, mach dir bewusst, dass ich mich dort aufgehängt habe. Margaret. Albert öffnete die Tür zum Zimmer. Dort hing an einem Strick Margaret. Sie war tot.
1: Jetzt erzähle ich Ihnen, was weiter passiert ist. Es war so. Albert rief die Polizei und den Notarzt. Er schnitt das Seil durch und nahm Margaret herunter. Auf dem Tisch fand sich ein Abschiedsbrief von Margaret. Albert griff den Brief und verließ das Haus, ging auf die Terrasse, setzte sich in den Korbsessel, öffnete den Brief und begann zu lesen. Lieber Albert, ich habe mich zu diesem Schritt entschlossen, weil ich endgültig nicht mehr verstehe, wie alles funktioniert. Ich kann keinen Grund erkennen, warum sich alles so entwickelt. Keine Gesetzmäßigkeit, nach der es abläuft. Ich finde keine Beständigkeit. Es sollte doch eine Art von Kontinuität geben, Albert. Sollte es nicht irgendetwas von Bestand geben in diesem riesigen, sich verändernden Universum, Albert? Es sollte doch wenigstens etwas Beständiges geben in diesem sich wandelnden Universum, Albert. Und der Rest des Blattes war mit immer dem gleichen Satz vollgeschrieben. Es sollte doch wenigstens etwas Beständiges geben in diesem sich wandelnden Universum, Albert. Es sollte doch wenigstens etwas Beständiges geben in diesem sich wandelnden Universum, Albert. Es sollte doch wenigstens etwas Beständiges geben in diesem sich wandelnden Universum, Albert.
2: Es sollte doch wenigstens etwas Beständiges geben in diesem sich wandelnden Universum, Albert.
1: Das ganze Blatt, beide Seiten, war nur mit diesem Satz gefüllt. Ganz am Ende standen noch ein paar Zeilen. Liebe kann auch da sein, wo es keine Gegenliebe gibt. Ich habe dich ja das ganze Leben lang geliebt, Albert. Ich liebe dich. Du bist nicht schuld an meinem Tod. Schuld an meinem Tod ist diese verfluchte Unbeständigkeit. Verzeih. Leb wohl.
4: Nun bleibt noch zu erzählen, wie Albert gestorben ist. Nach dem Tod von Sandra und Margaret hat Albert noch 10 Jahre gelebt. Er starb mit 94. Er starb so. Spätabends saß Albert in seinem Korbsessel auf der Terrasse. Es war schon dunkel. Albert schaute in die Sterne. Er sah schlecht, wegen des Alters. Der ganze Sternenhimmel verschwamm vor seinen Augen zu einer einzigen, blau schimmernden Suppe. Und so saß Albert da und starrte in die blau schimmernde Suppe und erinnerte sich plötzlich an Margarets letzten Satz. Albert sprach diesen Satz laut vor sich hin, so als ob er diese Frage dem Universum selbst stellen würde, das sich vor ihm drehte, diese blaue Suppe. Sollte es nicht wenigstens irgendetwas Beständiges geben in diesem sich wandelnden Universum? Fragte Albert das Universum. In genau dieser Sekunde blieb sein Herz stehen. So ist Albert gestorben.
2: Und alles war zu Ende.
0: Vielen Dank fürs Zuhören.
5: Danke.
6: Oh.

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2: Um 17 Uhr mit Patrick Buchmüller. Brandenburgs Ministerpräsident Woidke hat die Bedeutung von Solar- und Windkraft für die Region hervorgehoben. Mit erneuerbaren Energien lasse sich in Brandenburg schon jetzt konkurrenzlos billig Strom für die Wirtschaft erzeugen. Ostdeutschland habe damit einen Vorteil gegenüber den traditionellen Industriestandorten im Westen und Süden. Woidke äußerte sich in Bad Saarow, wo er am Nachmittag das Ostdeutsche Wirtschaftsforum eröffnet hat. Das BSW in Brandenburg hat seine bisherige Vorsitzende Bender im Amt bestätigt. Auf einem Parteitag in Cottbus erhielt sie rund 77% der Stimmen. Aus Cottbus Annette Kufner, RBB 24 Landespolitik.
3: Ihr einziger Gegenkandidat, der BSW-Kreisvorsitzende von Ostprignitz-Ruppin, Rainer Gebauer, hatte seine Kandidatur zurückgezogen und war nicht erschienen. Erneut verteidigte die Landeschefin den Bruch mit der Brandenburger SPD im Januar. Dieser sei kein Zeichen von Schwäche des BSW, sondern ein Zeichen dafür, dass die Partei den Auftrag der Wählerschaft ernst nehme.
2: Die israelische Armee treibt ihre Bodenoffensive im Südlibanon im Kampf gegen die Hisbollah voran. Nach Angaben von Premierminister Netanyahu wurde dabei auch eine strategisch wichtige Festung eingenommen. Frankreich verurteilte den Vormarsch als Verstoß gegen das Völkerrecht. Nahostkorrespondent Jan-Christoph Kitzler.
4: Israel sei so wörtlich stärker als jemals zuvor, sagte Premier Netanyahu in einer Videobotschaft. Die Einnahme der Burg sei eine entscheidende Wendung im Kampf gegen die Hisbollah-Miliz. Israel hatte den Krieg dort in den letzten Tagen ausgeweitet. Berichten zufolge sind Soldaten zum Teil bis zu 40 Kilometer ins Landesinnere vorgerückt. Zahlreiche libanesische Dörfer wurden zerstört, hunderttausende Menschen vertrieben.
2: Bei der Volksabstimmung in Hamburg über eine Olympia-Bewerbung zeichnet sich eine hohe Beteiligung ab. Sie lag bis zum frühen Nachmittag bei rund 46%, wie der NDR berichtet, Briefwahlstimmen mit eingerechnet. Es geht um die Ausrichtung der Olympischen Sommerspiele der Jahre 2036, 40 oder 44. Berlin und Brandenburg bewerben sich ebenfalls zusammen mit 4 weiteren Bundesländern. Über den USA ist ein großer Meteor explodiert. Wie die NASA mitteilte, entstand der Feuerball am Nachmittag Ortszeit über dem Nordosten des Landes. Die Detonation sei sehr laut gewesen. Die freigesetzte Energie habe 300 Tonnen TNT entsprochen. Anwohner berichten von wackelnden Häusern. Zuletzt war 2013 ein großer Meteor über Russland explodiert. Durch die Druckwelle wurden damals mehr als 1600 Menschen verletzt. Soweit die Nachrichten. 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Das Wetter. Bis zum Abend neben Sonne viele dicke Wolken und von Sachsen-Anhalt her erste Schauer und Gewitter. Zurzeit in Berlin-Marzahn 22 und in Guteborn 26 Grad. Morgen erst noch freundlich, ab dem Mittag ziehen dann auch Schauer auf bei 21 bis 24 Grad. Die Zeit 17.03 Uhr.
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5: Die Deutschen sind sehr schnell, um sich selbst zu kritisieren. Sie wissen das. Sich selbst klein zu machen oder ihr politisches System, was eigentlich bis jetzt oder die letzten Jahre besser funktioniert hat als bei uns. Oder die Küche, die jetzt sich wahnsinnig verbessert hat, auch durch ausländische Einflüsse, muss man sagen. Also, und das finde ich, das ist jetzt so lange nach dem Krieg, dass die Deutschen sich immer noch selbst entwerten, finde ich, sollten sie aufhören damit. Nicht so stolze Patrioten werden, aber eigentlich, es sollte ein bisschen ruhen jetzt.
6: Das sagt die französische Berlinerin Pascal Hueck. Frank Meyer ist mein Name und ich habe Pascal Hueck eingeladen wegen ihres speziellen Blicks auf Deutschland und Frankreich, weil sie ein neues Buch geschrieben hat über sich und ihre Mutter und wegen einer bestimmten Liebeserklärung an Berlin. Die geht so los: Ich liebe diese Unterhose, diese Hose und das Handtuch, die frühmorgens am Sonntag an einem Ast am Ufer des Schlachtensees hängen. Deshalb, Pascal Hueck, klären Sie uns doch erstmal auf, warum lieben Sie diese Unterhose, diese Hose und das Handtuch?
5: Weil das hat für eine Französin einen Hauch von Freiheit. Und das ist diese Befreiung, man befreit sich von diesen ganzen Klamotten und schwimmt nackt in einem See, mitten in einer Hauptstadt, das haben sie nur in Berlin.
6: Wobei in Paris ist man ja so weit, dass man in der Seine schwimmen kann. Da sind wir wiederum in Berlin nicht so weit. Das haben wir mit der Spree noch nicht hinbekommen.
5: Das stimmt, aber wehe, Sie versuchen nackt in Paris zu schwimmen. Da kommt sofort die Polizei.
6: Ah, okay. Sie haben in diesem selben Liebeserklärung an Berlin-Text auch geschrieben: Ich liebe Berlin, weil die Stadt Strasbourg ähnelt der Stadt, wo ich geboren wurde. Mir würden eher Unterschiede einfallen. Eigentlich, was sind die Ähnlichkeiten?
5: Ja, sehr viel. Also wenn Sie an der Place de la République in Straßburg laufen, das ist wie Berlin. Das ist gebaut worden nach 1870. Also es ist eine wilhelminische Stadt. Mhm. Es gibt ganze Viertel, die Neustadt, wo die Gebäude sind wie die Berliner Gebäude und innen die Architektur, also die Wohnungen, da gibt es die Berliner Küche, da gibt es diese Terrazzo auf dem Boden in der Küche. Also wenn Sie nicht wussten, dass Sie in Straßburg sind, sind Sie in Berlin. Ich sage immer, Straßburg ist wie Berlin, aber nicht kaputt. Aha. Weil es ist nicht zerbombt worden.
6: Ja, ja. Und noch eine dritte und erstmal letzte Liebeserklärung von Ihnen, bei der ich dann dachte, na, diese Pascal Hueck hat doch recht spezielle Vorlieben. Sie schreiben nämlich da auch: Als ich nach Berlin kam, 1989, da roch es noch nach Kachelofen und nach den Abgasen der Trabanten. Ich liebte diesen Geruch des Ostblocks. Also bitte Braunkohle und Zweitakter-Abgase. Was finden Sie denn
5: ja,
6: daran?
5: Ja, ich finde, ich mochte, also die Abgase, es hat ein ganz, ganz besonderes Geruch, was man in Indien findet. Ich war vor kurzem in Indien und da ist diese Mischung, also ich weiß nicht, wie, ich kenne mich nicht, aber aus Benzin und ich weiß nicht was, und das ist ein ganz besonderes Geruch. Und das war natürlich, da es in der DDR nicht so viele Autos gab, war es verdünnt, es war nicht so toxisch wie jetzt, wo es überall Autos gibt.
6: Da haben wir Sie mit Ihren Vorlieben schon mal ein bisschen kennengelernt und ich würde Sie jetzt erstmal gern kurz vorstellen für unsere Hörerinnen und Hörer. Also Pascal Hueck, 1959 in Straßburg geboren, sie war Korrespondentin für die Tageszeitung Libération, erst in London und dann ab 1989 in Bonn und in Berlin. Seitdem ist sie in Berlin zu Hause. Sie schreibt für verschiedene französische und deutsche Zeitungen. Unter anderem hat sie für den Berliner Tagesspiegel 20 Jahre lang die Kolumne Mont Berlin geschrieben, bis 2024. Und diese Schlachtensee-Liebeserklärung und die anderen von ihm, die stammen aus ihrer letzten Mont Berlin-Kolumne. Pascal Hueck hat auch Filme gedreht. Sie hat so einige hochrangige Auszeichnungen eingesammelt für ihre Arbeit zwischen Frankreich und Deutschland. Und sie hat mehrere Bücher geschrieben. Gerade ist ein neues Buch von ihr erschienen mit dem Titel »So voller Leben über meine Mutter«. Und sie schreiben in dem Buch auch, dass über ihre Mutter zu schreiben gar nicht erstmal ihre eigene Idee war. Wer hat sie denn mit welchen Argumenten dazu gebracht?
5: Ja, meine Mutter lauert in zwei meiner Bücher. Sie lauert in Macht und Mathilde, das ist die Geschichte meiner Familie, und in Mädchenschule, das ist die Geschichte meines Poesiealbums. Mhm. Und es ist meine Agentin Barbara Wenner, die irgendwann, und Freundin, die irgendwann sagte, du musst doch ein Buch über deine Mutter schreiben. Und ich war ganz erschrocken, weil das ist sehr intim, es ist eine sehr besondere Geschichte, weil meine Mutter sehr krank war, psychisch krank, was ein Riesentabu ist. Und ich habe gesagt, nie im Leben. Und dann im Urlaub habe ich gedacht, ich fange schon mal an. Und dann ist es so rausgeflutscht, der ganze Text, ja. Und jetzt ist es getan. Aber von mir aus hätte ich mich nie getraut.
6: Vor allem wegen dieser Erkrankung. Man muss dazu sagen, Ihre Mutter hat eine bipolare Störung gehabt. Manisch-depressive Erkrankung, hat man früher dazu gesagt. Und sie hat sich mit 56 Jahren das Leben genommen. Das heißt, Sie mussten auch über diesen großen Schmerz in Ihrem Leben schreiben.
5: Ja, und ich glaube, man kann nur schreiben, wenn es eine gewisse Distanz gibt, wenn es ruht. Also so voller Schmerz und Trauma, und das ist unmöglich. Und jetzt ist es sehr lange her und ich merke, ich könnte in ihr Leben eintauchen ohne dass es mich vom Sockel fällt. Also ich könnte das souverän und ruhig machen.
6: Das war 1986, als sich Ihre Mutter das Leben genommen hat. Sie glauben, schreiben Sie auch, dass es Ihrer Mutter insgeheim gefallen würde, dass Sie über sie schreiben. Warum glauben Sie das?
5: Ja, weil es ist nicht nur ein Buch über eine Krankheit, es ist auch ein Buch über eine sehr lebendige, deswegen der Titel, so voller Leben, sehr moderne, sehr tolerante, sehr feministische Mutter. Und über diese Mutter bin ich sehr stolz. Und ich glaube, sie hätte sich gefreut, dass ihre Tochter sie in die Arme nimmt und ja, ihr wieder Leben gibt.
6: Was Sie jetzt über sie sagen, eine feministische Mutter zum Beispiel, das ist für ihre Generation, für die ihrer Mutter, die 1929 geboren wurde, das ist ja die Generation vor 68. Ne? Also für ihre Generation war das ja noch nicht typisch. Inwiefern war denn ihre Mutter auch trotz dieser Besonderheit ihrer Erkrankung eine typische Frau ihrer Generation?
5: Also so typisch war sie nicht. Also sie ist 29 geboren und sie war zu früh geboren, um wirklich diese Frauenbewegung die Früchte davon tragen zu können. Sie war am Zaun und sie hat geguckt, aber auch ein bisschen so über den Zaun ist sie gesprungen. Sie fand das ganz toll, dass Frauen gearbeitet haben, dass man, also in ihrer Zeit, da gab es das viele Gesetze, also ein Gesetz für, dass man sich scheiden lassen könnte, dass Frauen arbeiten könnten, dass Frauen ihr eigenes Konto und ihr eigenes Checkbook hatten. Dann gab es die ganze Gesetze für Verhütung und Abtreibung. Und ein großer Kampf meiner Mutter war der Kampf für das Abtreibungsrecht. Da hat sie demonstriert auf der Straße mit so einem Schild. Ich habe auch abgetrieben, was mir so als 16-Jährige völlig peinlich war. Mhm. Und es ist erst, als ich im Bundestag in Bonn noch, da gab es diese lange Debatte, wo die ostdeutsche Gesetze, die viel moderner und viel, also wie die französische Gesetze, man hat probiert, die anzunähern und diese Paragraph abzuschaffen. Und da saß ich in der Pressetribüne und da war ich sehr stolz auf meine Mutter. Mhm. Und ich habe gedacht, ja, sie hat richtig gekämpft.
6: In Frankreich hat Ihre Mutter da mitgekämpft für das Abtreibungsrecht. Lassen Sie uns in Ihre Kindheit schauen. Sie schreiben, Sie hätten eigentlich zwei Mütter gehabt, eben diese bipolare Störung. Das heißt, Sie hatten eine Mutter in Ihren manischen Phasen und Sie hatten eine Mutter in Ihren depressiven Phasen. Wenn Ihre Mutter in so eine Depression gekommen ist und Sie Kind waren, wie haben Sie das bemerkt? Wie haben Sie das mitbekommen?
5: Ja, man bekommt das sehr schnell mit. Plötzlich war sie wie ausgelöscht und sie hat immer am Frühstückstisch gesagt, j'ai plongé, ich bin untergetaucht. Das ging bei ihr sehr spontan. Wir wussten nicht, da war nichts passiert, aber plötzlich, klick, war sie in dieser Stimmung, wo sie mit einem unglaublichen Mut, habe ich auch in ihre Briefe jetzt festgestellt, aber ich kann mich erinnern, sie hat probiert, den Rahmen unserer Leben festzuhalten, dass wir die Schularbeiten machen und dass es Essen kam und dass sie, aber sie war irgendwie abwesend und sehr, sehr, sehr traurig. Das Leben war schwer. Und dann ist sie ab und zu natürlich in der Klinik gegangen und man hat den Kindern damals nicht die Wahrheit gesagt, dass man könnte damit nicht umgehen und man hat uns gesagt, Maman ist in Urlaub.
6: Was sie aber nicht geglaubt haben.
5: Wahrscheinlich nicht. Also Kinder wissen, wir haben so Antennen. Mhm. Aber man hat das geschluckt, weil es war wahrscheinlich besser als die Wahrheit, die wirklich sehr erschreckend war. Und ja, es wurde uns servieren, diese Lügen. Und ich glaube, heute würde man den Kindern sagen, ja, Maman ist in der Seele krank oder und sie muss jetzt, sie wird jetzt in ein Krankenhaus, da wird man sie helfen. Also so nah wie möglich an der Wahrheit. Die Wahrheit war viel zu hart für kleine Kinder. Aber so nah wie möglich, dass die Kinder das ertragen können und nicht mit ihrer Fantasie andere Erklärungen bilden, ja.
6: Aber mit Ihnen wurde damals gar nicht über die Krankheit, auch über die Abwesenheiten Ihrer Mutter geredet, außer dieser eben Ausrede, sie ist schon wieder in Urlaub gefahren?
5: Ja, als wir ganz klein waren, ja, außer dieser Ausrede. Und dann kam meine sehr patente Großmutter und die hat dann die Rolle übernommen. Mhm. Aber man hat damals, es ist unfassbar, man hat über so viel nicht mit Kindern gesprochen. Was man alles für wunderbare oder schützende Lügen den Kindern serviert hat, ist unfassbar. Und es hat sich geändert in die 70er, 80er Jahre. Da war ich glaube, sie ist in Deutschland nicht so bekannt, diese französische Kinderpsychoanalytikerin Françoise Dolto. In Frankreich spricht man von den Dolto-Kindern. Mhm. Und Françoise Dolto hat gesagt, man muss mit Kindern reden. Die können alles hören. Man muss erklären. Man muss sie ernst nehmen. Und sie hatte, was damals für einen Psychoanalytiker ein absolutes Tabu, also ein Verbrechen war, sie hatte eine Radiosendung, mehrere Nachmittags in der Woche. Ich glaube, es war auf France Inter. Und sie hat dann mit den Eltern gesprochen. Die Leute haben angerufen, hatten eine Frage. Und meine Mutter hat diese Sendung nie verpasst. Aber sie hat nicht gedacht, dann, ich muss mit meinen Kindern sprechen. Oder sie konnte das nicht.
6: Als Sie schon erwachsen waren, da haben Sie vom Psychiater Ihrer Mutter erfahren, dass sie sehr oft versucht hat, sich das Leben zu nehmen. Was denken Sie heute? Sie haben ja selbst auch zwei Kinder. Das gehört wahrscheinlich zu den Dingen, die man Kindern tatsächlich nicht hätte sagen sollen, damals, vielleicht auch wie heute, dass die Mutter versucht, sich das Leben zu nehmen?
5: Also für kleine Kinder, damals, als ich zum Arzt gegangen bin, war ich erwachsen genug. Aber natürlich kleine Kinder, es ist fast unmöglich. Ich weiß, nein, das sollte man nicht sagen. Aber man könnte so ja, sagen, dass das Leben für sie schwer ist, das ist nicht unsere Schuld, das wäre auch wichtig gewesen. Aber natürlich, das ist wirklich für Kinder unfassbar und zu brutal.
6: Dieses, das war nicht unsere Schuld. Wie war das für Sie als Kind? Haben Sie das, also Sie haben es mitbekommen, haben Sie ja gesagt, haben Sie auch auf irgendeine Weise versucht, als Kind Ihre Mutter auch zu schützen vor dieser Krankheit?
5: Ja. Also ich weiß noch, als ich ein Teenager war, ich dachte, wie viele Teenager habe ich mich jetzt für Ernährungswissenschaft interessiert. Und es gab in Amerika diese Guru der Ernährung, der hieß Gaylor Heuser. Mhm. Und er hat für alle Stars von Hollywood Tipps gegeben, wie man sich gesund ernähren sollte. Und meine arme Mutter, ich habe ihr verboten, so Tee zu trinken zum Frühstück. Und ich habe ihr so verschiedene Sachen, die sie essen, furchtbare Sachen, die sie, weil es war natürlich ein Riesenbusiness, die sie essen sollte. Und das war mein Weg. Ich habe gedacht, wenn sie das macht, dann wird sie gesund. Ja, sie zu helfen oder probieren, sie zu helfen.
6: Und da hat Ihre Mutter auf Sie gehört?
5: Nein, natürlich nicht. Gott sei Dank.
6: Pascal Hüg, lassen Sie uns mal eine erste Ihrer Musikstücke hören. Sie haben uns ein bisschen was mitgebracht, französische Musik. Was soll es jetzt als erstes sein?
5: Also als erstes, ja, Qu'on est bien. Also das ist ein Lied von Guy Béard. Guy Béard war ein Chansonnier. Sie werden sehen, mit einer ganz wunderbare, nicht raue, aber ein bisschen gedämpfte Stimme. Und er hatte nur eine Gitarre, ein sehr gut aussehender Mann, der immer wunderschöne Frauen um sich herum hatte. Und ganz, ganz, ganz bekannt. Er ist jetzt gestorben. Und er ist der Vater von Emmanuel Béard, die man als Schauspielerin kennt.
6: Ja.
5: Und diese Chanson, der hat seine eigenen Lieder, wie dieser. Und er hat auch Vieille Chanson de France, alte Volkslieder, französische Volkslieder, die wunderbar. Und dieses Lied heißt Qu'on est bien, also wie wohl man sich fühlt in den Armen einer Person vom anderen Geschlecht. Und das ist ein ganz schönes Lied über Flirten und Lieben. Und er sagt, die Liebe ist wie die Grammatik. Das Maskulin versteht sich mit dem Feminin. Und ich finde das ein bisschen witzig jetzt in dieser Gender-Debatte, wo alle inklusiv und damals war es, also das ist ein Lied, ich weiß nicht, 70er Jahre. Damals hat das natürlich sehr, sehr charmant. Und es ist auch ein bisschen den Zeitgeist. Mhm. Damals in die 70er Jahre war plötzlich die freie Liebe, also diese Ehen, die man heiratet mit 18, dann ist man frei. Das Sexleben ist in Paaren ist so wirklich sehr, sehr mau und sehr langweilig. Und plötzlich gab es diese Männer und diese Frauen, also Brigitte Bardot, die gerade gestorben ist, oder Jeanne Moreau oder Juliette Gréco, also ganz viel, oder unsere Ikone Simone de Beauvoir, die ein freies, als Frau begehren können und ein freies sexuelles Leben hatten. Und dieses Lied hat meine Mutter sehr oft gehört und es ist auch sehr zärtlich.
6: Dann hören wir das hier jetzt bei Radio 3.

0: Sie sind bei Radio 3 in der Sendung Das Gespräch. Wir haben Pascal Hueck zu Gast heute, Journalistin und Buchautorin. So voller Leben über meine Mutter, so heißt ihr neues Buch. Und wir haben gerade gesprochen, Pascal Hueck, über die bipolare Erkrankung ihrer Mutter, auch darüber, dass über diese Krankheit in ihrer Familie kaum oder nur so in Andeutung gesprochen wurde. Jetzt beschreiben Sie aber auch, dass bei anderen Themen Ihre Mutter vergleichsweise sehr offen und zugänglich war für eine Frau ihrer Generation, auch bei heiklen Themen, oder?
1: Ja, also ich wollte nur zu dieser Bipolarität, ich hatte Glück, weil meine Mutter hatte die, also es gibt zwei Typen von in diese manische Phase und meine Mutter hatte die nicht, wo man ganz hoch geht und die Realität, ja, also plötzlich drei Flügel kauft oder sich so völlig verrückt benimmt. Sie war nur ein bisschen exaltiert und inzwischen ganz lange, lange Phasen der Stabilität. Das war das Krankheitsbild. Mhm. Und in diese Phasen, wo es ihr gut ging, hat sie sich, sie war eine sehr engagierte, sehr links. Also damals, es ist nicht wie heute, wo keiner weiß, für jede Partei man war. Man war so wirklich treu zu einer Partei und ihre Partei war der Parti Sozialist, also wie der SPD. Sie hat auch die SPD in Deutschland sehr bewundert, besonders Willy Brandt, nicht für seine Politik, aber für sein Aussehen. Meine Mutter hat immer gesagt...
0: Apropos, ja genau, sagen ja, Sie mal.
1: Sie hat immer gesagt, vor dem Schlafzimmer von Willy Brandt würde ich Schlange stehen. Weil sie fand
0: das, hat sie auch zu Ihnen gesagt?
1: Ja, natürlich, ja.
0: Das ist wirklich offen der Tochter gegenüber.
1: Ja, also Frauen, sie sind bei Französen. In Frankreich meine Mutter hatte keine Faltenröcke und und ihre Freundin auch nicht. Das war, ja, und das war, wie gesagt, eine Zeit, die sehr elektrisiert war und sehr, also meine Mutter war sehr links und hat auch diese ganze Kämpfe der Linke und der Tag, der schönste Tag ihres Lebens, glaube ich, ist am 10. Mai 1981, wenn François Mitterrand gewählt wird, für das erste Mal eine sozialistische Regierung. Und sie hat an diesem Tag, ich habe studiert in England und ich bin zurückgekommen, um mit ihr an dem Tag am Fernsehen die Einweihung von Mitterrand. Die ältere Hörer werden sich erinnern, der hatte eine rote Rose in der Hand und der ist, die Franzosen können das gut natürlich.
0: Da ist immer Pathos dabei.
1: Pathos. Ne? Der ist die Rue Soufflot hochgelaufen bis zum Pantheon, wo er dann die Treppen hochgegangen ist und er hat dann auf verschiedene Gräbern, ich weiß nicht mehr wer, im Pantheon von Jean Moulin, glaube ich, und hat er eine Rose gelegt und meine Mutter war, ich weiß noch, die war in Tränen vor dem Fernsehen und man hatte das Gefühl, jetzt fängt eine neue Ära. Also es war die Zeiten, wo man noch Utopien hatte und man geglaubt hat, jetzt ist es so, ob das die CDU oder die Grünen, es ist in Leute ein bisschen egal, aber damals war das ganz tief.
0: Das ist interessant, wie Sie das beschreiben in Ihrem Buch, auch wenn man auf die Gegenseite schaut, weil Ihre Mutter hat auch viele bourgeoise Freundinnen, wie Sie sagen, und die haben mit diesem Wahlsieg der Sozialisten in Frankreich jetzt quasi einen kommunistischen Umsturz erwartet, ja, dass sie enteignet werden, dass sie ihre Pelze abgeben müssen und so weiter. Für die war das eine richtige Katastrophe, für die andere Seite.
1: Die Bolschewiken waren an der Tür. Also das war für die ganz, ganz schlimm. Leute haben, meine Mutter sagte, ich habe die Nachbarn gesehen, die haben im Morgengrauen den Auto vollgestoppt mit Wertsachen, die sie in der Schweiz, die Schweiz ist nicht weit vom Elsass, so da in der Bank. Also es war ganz, ganz, ganz merkwürdig, wie Leute reagiert haben.
0: Sie beschreiben sich selbst jetzt als ein sehr angepasstes Mädchen. Glauben Sie, dass das zu tun hatte, Ihre Bravheit damals, auch damit, mit diesen extremen Schwankungen bei Ihrer Mutter, mit der Unsicherheit in Ihrer Familie?
1: Ja, ich glaube, dass jedes Kind möchte, wenn sie Kinder haben, die Leute, die Kinder haben, werden das wissen, die Kinder, sie sind vorprogrammiert, um sich zu schämen für ihre Eltern. Wehe, man spricht ein bisschen zu laut oder man kleidet sich auffällig. Die Kinder wollen Eltern, die durchsichtig sind, die man nicht merkt und die sehr, sehr konventionell sind. Und so war ich auch. Ich wollte eine langweilige Glucke als Mutter. Und ich hatte das Gegenteil. Also sie war auch eine sehr verantwortliche Mutter und eine sehr vorsorgliche Mutter. Aber sie hatte Fantasie, sie war lustig, sie war klug. Sie hat was gesucht im Leben, ja, und sie war definitiv nicht langweilig. Nicht, dass sie übergeschwappt oder verrückt war, aber sie war lebendig, ja, also so voller Leben. Und heutzutage bin ich sehr froh über meine Mutter.
0: Jetzt merkt man ja schon, wenn man ihnen zuhört, man sieht es auch an ihrem Lebenslauf, aus diesem angepassten Mädchen, das sie mal waren, ist jetzt eine sehr mutige, experimentierfreudige, an vielem Neuen interessierte Frau geworden in ihnen. Irgendwann haben sie das angepasste Mädchen offenbar hinter sich gelassen.
1: Also ich glaube, dieses Angepasst, das ist doch ein Weg, die Sicherheit draußen zu, in so ein Karkon, also in ein Gehege, wo alles fest ist, ja. Wenn man jeden Tag zur gleichen Zeit isst, wenn man, also Leute, die sehr ängstlich sind, die haben so, alles ist festgelegt und bloß kein Risiko. Und als ich merkte, oh, also die Sicherheit trage ich auch in mich, als ich älter geworden bin, dann lässt man das los. Man braucht das nicht mehr so, ein bisschen, aber nicht so.
0: Als Ihre Mutter sich dann das Leben genommen hat, da waren Sie 26 Jahre alt, haben in London gelebt. Da wussten Sie schon, wenn ich das richtig verstanden habe, dass Ihre Mutter viele Suizidversuche vorher unternommen hatte. Wie war das dann für Sie zu hören, dass sie gestorben ist mit 56 Jahren?
1: Ja, das kann man sich vorstellen. Das war sehr schwer. Das war natürlich sehr schwer. Ja, und ja, mehr kann ich nicht sagen.
0: Und Sie schreiben in Ihrem Buch auch, dass es im Deutschen ein, wie Sie schreiben, ein schönes Wort gäbe, um von Suizid zu sprechen, das Wort Freitod. Verstehen Sie denn den Tod Ihrer Mutter als Freitod?
1: Ja, ich glaube, das ist das, so schwer es ist für die Leute herum und dass man sie, damals gab nicht so viele Medikamente, nicht so gute Medikamente. Also es gab Lithium, aber es gab nicht, die Moleküle waren nicht so entwickelt wie heute. Natürlich ist es sehr, sehr traurig, dass man sie nicht helfen konnte und retten konnte, aber jeder macht mit seinem Leben, was er möchte, und das ist die ultimative Freiheit.
0: Ich habe eine Bitte an Sie, wenn Sie uns zuhören, wenn Sie selbst solche Gedanken haben, dann suchen Sie sich bitte Hilfe bei Menschen, die Ihnen nahestehen, oder bei Medizinern oder bei den Notrufdiensten, die es gibt. Also bitte tun Sie das, wenn Sie solche Gedanken haben, an Suizid denken. Pascal Luc, Sie haben es einige Jahre nach dem Tod Ihrer Mutter mit Ihrem Vater gesprochen, über sein Leben mit dieser kranken Ehefrau und über den Tod Ihrer Mutter, seiner Frau. Wie hat er denn darauf zurückgeschaut?
1: Ich glaube, es war für ihn sehr, sehr schmerzvoll und er konnte nicht richtig mit uns darüber sprechen. Also diese Männer, diese Generation, die überhaupt nicht gewappnet waren für, man heiratet sehr, sehr früh, man ist sehr unerfahren. Mein Vater hatte seinen Vater ganz am Anfang des Zweiten Weltkriegs, also mein Großvater war in der französischen Armee und er hatte sich in irgendwelchen Kolonialkrieg Gelbfieber geholt und das konnte nicht kuriert werden. Also ist mein Großvater 39 gestorben, kurz vor dem Krieg, und er sagte noch als französischer Offizier, diese Deutschen, in 2 Wochen sind die erledigt, ja, und man weiß, was passiert ist. Da

0: die könnten sich über viele Sachen, die haben das Theater geliebt, die haben Lesen geliebt, die waren beide sehr lustig. Mein Vater hat einen Riesensinn für Humor. Mhm. Die haben auch schöne Zeiten und die haben sich auch viel Energie gegeben. Nicht nur die traurige Seite.
1: Ja. Sie erzählen auch, dass Sie als junge Frau, als Jugendliche auch Ihrem Vater Vorwürfe gemacht haben, dass er nicht richtig umgegangen ist mit seiner Frau und ihrer Krankheit. Dass Sie ihm auch mal gesagt haben, eigentlich wäre eine Scheidung das Beste für Mutter gewesen. Wie schauen Sie auf diese Vorwürfe zurück?
0: Oh Gott, ich möchte die zurücknehmen. Das ist natürlich, wenn man so 17 und voller in der Pubertät und man denkt, man weiß alles und ich hätte das anders gemacht. Und das war natürlich ganz, ganz hart, ihm sowas zu sagen. Und natürlich stimmt es nicht. Aber ich wollte das reinschreiben, weil jeder von uns trägt so einen Satz zu viel, das er gesagt hat und würde. Aber wenn es gesagt ist, ist es gesagt und man möchte es zurücknehmen. Man kann sich entschuldigen, aber es hebt noch in die Luft da.
1: Was denken Sie denn heute, wie hat Sie das geprägt, das Großwerden mit dieser kranken Mutter?
0: Ich mag das nicht, wenn man mir... Ich bin nicht groß geworden mit einer kranken Mutter. Sie war krank, aber sie war das andere. Und ich muss das immer wieder wiederholen. Mhm. Und es war sehr schwer, natürlich sehr schwer, sehr schwer. Seitdem ist mir nie was, Gott sei Dank, nie keine Katastrophe passiert wie diese. Aber manchmal denke ich, ich habe immer gedacht, es gibt Familien, wo es kein Drama gibt. Also seit ich dieses Buch geschrieben habe, weiß ich, dass es nicht wahr ist. Jede zweite Person sagt mir, ja, meine Mutter war auch mein Bruder, ich hatte Depression. Also psychische Krankheit ist so verbreitet. Es ist immer noch tabu. Man redet einfach über Krebs als über psychische Krankheit. Also ich bin nicht die Einzige. Aber ich glaube, schlimmer für Kinder oder auch schlimm sind Eltern, die entweder aggressiv oder griesgrämig, frustriert, die so eine Groll tragen oder die nicht sprechen können oder die sehr autoritär sind. Also es gibt eine ganze Palette von Eltern oder Müttern, die ich nicht sehr gern, wo ich meine Mutter nicht tauschen würde, weil meine Mutter hatte eine Lebenslust, une envie de vivre, ja, ein Lebenshunger. Und das ist wunderbar und eine Neugier und eine Offenheit. Und ich glaube, das hat sie uns, ihre Kinder, gegeben. Auch wenn es unterbrochen war durch depressive Phasen. Aber das Schlimmste sind wirklich andere Eltern, diese Eltern, die ich gerade geschrieben habe. Und die können viel, viel mehr Schaden richten, glaube ich, ganz tief.
1: Sie sagen in dem Buch auch, wenn Sie über die Krankheit Ihrer Mutter sprechen, es war eine Krankheit. Das hat erstmal nichts zu tun mit der Umwelt oder so. Aber Sie gehen dann auch hinein und suchen dann doch nach Faktoren, die vielleicht diese Krankheit befördert haben zumindest. Und ein Punkt, den Sie da machen, Ihre Mutter hatte ja eine deutsche Mutter und einen französischen Vater und sie hat miterlebt, wie gesagt, Jahrgang 1929, wie mal die eine oder die andere Sprache und Kultur für sie verpönt war oder sogar verboten war. Also als Nazi-Deutschland 1940 das Elsass besetzt hat und damit auch Colmar, die Stadt ihrer Mutter, dann musste dort Deutsch gesprochen werden. Nach 1945 war das Deutsche wieder äußerst unbeliebt, mit nachvollziehbaren Gründen. Für Sie ist das so eine der Spaltungen, habe ich verstanden, die Ihre Mutter aushalten musste.
0: Ja, also ich hab keine Antwort auf diese Krankheit. Ich bin keine Psychiaterin, ich möchte es auch nicht sein. Ich will meine Mutter nicht analysieren, das finde ich überheblich und warum. Aber als ich das Leben meiner Mutter mich angeschaut habe, habe ich gemerkt, es gibt so viel in ihr Leben. Sie ist so zerrissen. Also sie wird als Mädchen geboren und die Eltern haben sich so sehr einen Junge, einen Bub gewünscht. Dann ist sie Linkshändlerin. Sie wird gezwungen, mit der rechten Hand zu schreiben. Und dann ist sie als Französin geboren. Sie heißt Yvette, ein unglaublich französischer Name, und wird 1940 schlagartig umgetauft von den Nazis. Also ich habe noch ein Papier zu Hause mit dem Hakenkreuz oben und Yvette wird als Maria Magdalena, sehr schwer, sehr deutscher Name. Und diese deutsch-französische, sie geht zur Schule auf Deutsch und man darf im Elsass während des Zweiten Weltkriegs nicht Französisch auf die Straße sprechen. Das ist wirklich ziemlich gefährlich. Also sie spricht Deutsch in der Schule, Französisch zu Hause. Und nach dem Krieg muss sie plötzlich das Abitur auf Französisch machen. Und das Französische ist ein bisschen weggewichen in diese ganzen Jahren. Und zwischen diese beiden Kulturen, sie war sehr, sehr

0: germanophil. Also sie mochte die deutsche Kultur, sie mochte die Sprache, aber es war auch nach dem Krieg sehr verpönt. Also sie war auch sehr frankophil, sie hat Paris geliebt und die französische Sprache und sie war perfekt bilingual, nicht wie ich. Sie hat die beiden Sprachen gelesen und fehlerfrei gesprochen. Und dass sie, da war sie auch zerrissen zwischen diese beiden Länder. Und es ist witzig und interessant, dass ich als Tochter, ich habe England geliebt, ich habe Englisch studiert, ich habe England geliebt, auf gar keinen Fall Deutschland. Und plötzlich lebe ich jetzt hier seit Jahrzehnten.
1: Was ist da nur schiefgegangen? Hat Ihre Mutter denn mit Ihnen Deutsch gesprochen?
0: Nein, nie, nein, nie, nie. Sie hat manchmal gesungen oder als ich ihre Klamotten, sie hatte schöne Klamotten, als ich als Teenager ihre Klamotten geklaut habe, also sie hat immer gesagt, mit fremden Federn geschmückt. Also so kleine,
1: so Redewendungen aus
0: kleine Redewendungen ja. Sind immer ab und zu aufgetaucht, ja.
1: Wir müssen unbedingt reden, was da eben bei Ihnen schiefgegangen ist, wie Sie mit Ihren französisch-deutschen Prägungen leben, eben schon so lange hier in Berlin. Darüber reden wir gleich nach einer weiteren Musik von Ihnen. Was sollen wir jetzt hören?
0: Also ein Lied, was meine Mutter immer gesungen hat, ist Die Rote Rosen von Hildegard Knef. Das hat sie ganz laut in die ganze Wohnung gesungen und sie liebte Hildegard Knef. Das ist ein Name, der in mein Gehirn so, wie sagt man,
1: eingebrannt ist,
0: ja. Und ich habe immer gedacht, oh Gott, was ist das für eine Schnulze, so rote Rosen und Liebe. Und bis ich das Lied wirklich gelesen, also die Parolen richtig gelesen habe, und es ist ein Lied über eine Emanzipation, eine Frau, die ihr Leben leben will. Es ist ein sehr mutiges Lied. Und jetzt habe ich das verstanden.
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0: Für mich soll's rote Rosen regnen von Hildegard Knef. Das hat uns Pascal Hüg mitgebracht hier ins Gespräch auf Radio 3. Ja, lassen Sie uns auf Ihr Leben schauen. Sie sind ja als junge Journalistin nach London gegangen, habe ich vorhin schon mal kurz erwähnt, haben dort als Korrespondentin für La Libération gearbeitet, also für eine der wichtigsten Zeitungen Frankreichs. Und dann 1989 gehen Sie von London ins etwas kleinere Bonn nach Westdeutschland für dieselbe Zeitung. Was haben denn Ihre Kolleginnen gesagt zu diesem Wechsel von London nach Bonn?
1: Also die Kollegen in Paris waren, ich war sehr jung damals, und die waren sehr erleichtert, dass eine sich aufgeopfert hatte, um nach Bonn zu gehen. Und ich weiß noch, meine Kollegen sagten, man muss dazu sagen, es war in Mai 89 ist das entschieden worden. Im September war ich in Bonn, 89. Und alle haben gesagt, oh, in Deutschland passiert nie was, nur die ewige deutsche Frage und das Wirtschaftswunder. Und ich kam da an, die erste Nacht war furchtbar, ich habe im Bett geheult und gesagt, das ist alles, was ich nicht liebe hier, lieblich, nett, reich. Also zum Vergleich, mein Revier war London, Liverpool, Manchester, also große industrielle Städte, und London ist eine richtige kosmopolite Stadt. Damals war Bonn weiß, da gab es keine Ausländer, außer ein paar Türken und Italiener. Und dann nach 3 Wochen hat die Zeitung gesagt, du musst sofort nach Berlin. Wer ist Jens Reisch? Wer ist Bärbel Bolley? Was passiert in der DDR? Und Sie wissen, was dann los war. Und es war die schönste journalistische Zeit meines Lebens. Ich habe großes Glück gehabt.
0: Aber nochmal einen Schritt zurück, wenn Sie da geheult haben in Ihrem Bett in Bonn. Ein bisschen werden Sie sich ja vorher Gedanken gemacht haben. Wie ist das denn da? Warum wollten Sie das überhaupt
1: nach Deutschland gehen? Ich weiß das nicht. Ehrlich gesagt, ich weiß das nicht. Ich habe dann gedacht, ja, das war unbewusst, eine sophisticated Antwort, aber unbewusst war das, auf die Spuren meiner Familie zu gehen, weil ich hatte, meine Großmutter Mathilde war Halbdeutsche, also der Vater war Deutsche, und ich hatte eine Großtante, Georgette, die Spartakistin war in Berlin und die in Adelshof gelebt hat. Und vielleicht war das so, und auch auf die Spuren meiner Mutter, also diese ganze Deutschlandliebe in meiner Familie musste ich auf die Spuren gehen. Ich habe es nie bereut, aber es war schon sehr schmerzhaft.
0: Und dann sind Sie da im September 89 nach Berlin gegangen, und Sie haben im Palasthotel ein Jahr lang gewohnt, haben Sie mal erzählt, also dem DDR-Vorzeigehotel in Ost-Berlin gegenüber vom Berliner Dom, wurde ja später abgerissen, gibt es heute nicht mehr. Was war das für eine Atmosphäre, in diesem Hotel zu leben in dieser Zeit?
1: Oh, es war wunderbar. Also da ist jetzt der Radisson Hotel und mein Zimmer. Ich hatte einen Blick ganz nah auf dem Dom. Ja, das war noch Osteuropa pur. Also wahrscheinlich mit Stasi-Abgehörgeräte in manchen Zimmern, sehr unwirsche Telefonistinnen, wenn man musste stundenlang warten, was für ein Journalist ein Albtraum ist, um eine Leitung zu kriegen und seine Story diktieren zu können. Also man hat immer gesagt, Le Président Weizsäcker. Und da hat jedes Mal die Steno in Paris einen Fehler gemacht. Das ist, dass dieser Name war unten, also der S vor dem Z oder wie. Und das war wirklich eine andere Zeit. Ich denke sehr, sehr oft darüber nach. Und alles war dunkel und es hat das wunderbare Parfum der Trabi gerochen überall. Ja. Aber es war auch Terrain incognita. Also keiner hatte über die DDR oder fast keiner über die DDR berichtet in Frankreich. Es war sehr schwer reinzukommen, also ein Visa zu bekommen. Und wenn sie ein Visum bekommen haben, dann waren sie also immer in Begleitung. Sie könnten nicht mit normalen Leuten sprechen. Und es gab in der DDR keine Galionfigur wie Wałęsa in Polen oder Havel in der Tschechoslowakei. Also keiner kannte das. Und deswegen war das umso mehr aufregend, hier zu arbeiten.
0: Auf einmal waren Sie genau am richtigen Ort.
1: Ja, absolut.
0: Mit dem Umweg über Bonn. Jetzt haben Sie dann die 90er Jahre ja miterlebt in Berlin. Jetzt ist in den letzten Jahren sehr viel gestritten worden darüber, was da eigentlich passiert ist zwischen dem Osten und dem Westen Deutschlands. Also Wiedervereinigung oder Übernahme oder Kolonisierung. Da sind ganz verschiedene Metaphern und Schlagworte im Umlauf. Sie haben das eben als Außenstehende miterlebt, Berichterstattende. Was würden Sie sagen? Wie haben Sie das erlebt, was da passiert ist?
1: Es ist ein sehr rutschiges Terrain und es ist sehr schwer zu verstehen. Mein Instinkt würde sagen, es ist zu schnell und sehr gewaltig gegangen. Also die Ostdeutschen, ich bin sehr, sehr oft in Polen, die Ostdeutschen haben alles bekommen. Das Geld, die Sicherheit, die Rente. Und manchmal, wenn ich in diese wunderschöne kleine Städtchen im Ostdeutschland bin und ich denke, was wollen die noch? Und jetzt wählen die noch AfD. Ja? Aber auf die andere Seite glaube ich, dass es psychologisch sehr viel schwerer war als für die Polen. Die Polen haben alles allein geschafft. Ja? Und die Ostdeutschen sind so gefüttert worden mit Geld und Sicherheit. Aber psychisch ist das schwieriger. Es gibt einen bösen Witz, den ich immer wieder wiederhole. Und ich finde, da gibt es ein bisschen Wahrheit in ihr. Was ist das Gemeinsame zwischen Frankreich und die DDR? In beide Länder sind die Deutschen eingerollt oder einmarschiert. Und überlegen Sie sich, ich glaube, Westdeutschland war sehr dominant und sehr, sehr mit Kanzler Kohl und plötzlich viel 10-Punkte-Plan und ganz schnell hat man diese Paketen von Gesetze unterschrieben in der DDR. Und es gab keine Zeit, um irgendwie einen Funken von ostdeutscher Identität zu bewahren. Oder dass das, also es gab diese Debatte im Bundestag, wo die Ostdeutschen eine andere Abtreibungsrecht, um wieder auf diesem Beispiel war, fortgeschrittener und vielleicht, nein, das hat man sofort so wieder weggewischt. Also das glaube ich war sehr schwer. Ich muss sagen, dass ich ein Faible habe für Ostdeutschland. Wahrscheinlich, weil die Franzosen, meine elsässische Großmutter hat immer gesagt, als sie über die Grenze guckte nach Baden-Württemberg, alles schick, alles neu, alles. Sie hat gesagt, das kann's doch nicht wahr sein. Die haben den Krieg verloren und jetzt sind die reicher als wir. Und ich glaube, dass besonders für die Elsässer immer ein bisschen Neid und Wut. Und die Ostdeutschen waren arm wie wir. Ja, das waren welche wie wir. Die Frauen auch. Die Frauen waren wie französische Frauen. Die haben gearbeitet, die haben ihre Kinder erzogen. Ich hatte mehr Affinitäten als ich am Anfang.
0: Hat sich auch in Ihrer Arbeit gezeigt, oder? Sie haben 2002 zum Beispiel den Deutsch-Französischen Journalistenpreis bekommen, gemeinsam mit Michael Hammond für die Fernsehreportage Gehen oder Bleiben Jugendliche in Deutschland Ost. Also da haben Sie auch sich den Ost nochmal genauer angeguckt bei diesem Thema.
1: Ja, also ich glaube für Journalisten in den 90er Jahren und heute immer noch ist der Osten sehr, sehr interessant. Deutschland interessant, diese zwei Länder, die probieren zu fusionieren. Es ist die gleiche Sprache, für uns sehr schwer zu verstehen. Es ist die gleiche Sprache, es ist die gleiche Kultur vor 1945. Man wird gezwungen, sich zu trennen. Zwei verschiedene politische Systeme und dann plötzlich wird das Ganze zusammengeklebt, mehr oder weniger sehr schnell. Es ist faszinierend und immer noch.
0: Und man kann auch wieder einen Bogen zu ihrer Mutter schlagen, denn ihre Mutter, schreiben Sie über sie, hatte auch eine Schwäche für die Volksdemokratien, also für die sozialistischen Länder Europas. Die sei zum Beispiel mehrmals nach Prag gefahren, habe Ihnen damals vom Prager Frühling erzählt. Da gibt es auch eine Berührung zu ihrer Mutter, oder?
1: Oh ja, meine Mutter war ja natürlich, jetzt würde ich sagen, eine ganz naive Sozialistin. Sie hat mir immer gesagt, du wirst sehen, in Polen, in der Tschechoslowakei, die lesen die Klassiker, die sind so, sie sind noch sehr gebildet, die sind nicht von Konsum und Fernsehen, wie sagt man das?
0: Verdorben.
1: Verdorben, ja. Die sind nicht vom Konsum und Fernsehen verdorben wie wir. Und ich weiß, als die Mauer gefallen ist und alle haben sich auf die Supermärkte und gestürzt und ich habe auch gedacht, ja, in Polen macht jeder alter Mann den Handkuss, was auch stimmte. Jetzt gibt's keine mehr, aber das stimmte damals. Und als sie mich gefragt haben, können Sie ein bisschen Musik für diese Sendung bringen, habe ich gesagt, ja, es gibt Musik, die meine Mutter sehr, sehr mochte und das waren die Chore der Rote Armee, die auch, glaube ich, in Westdeutschland sehr populär waren in die 70er Jahre. Aber dann habe ich sofort gezuckt und gedacht, nee, das geht aber auf gar keinen Fall, ja.
0: Vor dem Hintergrund des russischen Angriffs auf
1: natürlich,
0: die Ukraine
1: ja.
0: Möchte man sowas im Moment zumindest nicht hören. Sie haben gerade Polen erwähnt. Sie haben mal in einer Ihrer Berlin-Kolumnen geschrieben, ich zitiere das mal, Polen liegt 70 Kilometer von Berlin entfernt und ich kenne viele Berliner, die noch nie einen Fuß nach Polen gesetzt haben. Dieser Mangel an Neugierde macht mich fassungslos. Das haben Sie in dieser Kolumne geschrieben. Wie hat sich denn Ihre Neugierde auf Polen geäußert?
1: Ja, das kann ich meine Mutter bedanken, glaube ich. Wir hatten auch einen sehr guten Freund, der ein Dissident war, der dann nach einem Literaturwissenschaftler, der dann nach Kanada gegangen ist. Und das war mein erster Babysitter, Wladimir. Mhm. Und Wladimir hat eine große Rolle in unserem Leben gespielt. Der hat mich auch mehrmals besucht in Berlin. Der kam aus Łódź. Ja, ich verstehe nie, wenn man ein sehr spannendes Land mit einer sehr komplizierte und spannende Geschichte, eine wunderbare Sprache vor der Haustür und jeder geht nach Mallorca. Der Blick ist noch nach Westen gerichtet. Und was in Polen zurzeit passiert, es ist nicht mehr das Polen, was wir vor 30 Jahren, es ist unglaublich entwickelt. Es hat viele junge Leute, die perfekt Englisch sprechen, eine große Energie, sehr schöne Städte. Ich verstehe das nicht.
0: Sie haben ja nun inzwischen deutlich länger in Berlin gelebt als irgendwo anders, wenn ich es richtig ausgerechnet habe. Gab es eigentlich mal einen Moment, wo Sie gedacht haben, oder gab es mehrere davon, jetzt reicht's mir hier, jetzt gehe ich zurück nach Frankreich?
1: Nein, nicht wirklich. Ab und zu ist es mir ein bisschen, dass ich zum Beispiel, wenn ich nach Paris fahre, wo ich jetzt sehr oft bin, weil ich einen Sohn habe, der in Paris lebt, denke ich, ich laufe durch diese Schönheit, es ist pure Schönheit. Und ich denke, warum habe ich nie da länger gelebt? Was mache ich da in diese, muss man sagen, Berlin ist nicht besonders schön, es ist nicht sehr, es ist ziemlich hässlich zum Teil und es ist unfassbar dreckig. Das muss ich jetzt loswerden, weil das ist mein, jeden Tag, wenn ich die Tür öffne, kann ich es nicht fassen. Ja, wenn ich in London bin, frage ich mich, warum bist du eigentlich gegangen? Das ist auch so eine schöne Stadt und so grün und so. Aber gut, in meinem Alter fängt man an, es fängt jetzt an, dass man diese Nostalgie für verpassten Leben hat. Aber eigentlich ist es ein sehr guter Hafen hier. Ich bin sehr glücklich hier.
0: Sie haben ja zwei Söhne und der eine lebt in Paris. Das können Sie dann aber auch wieder verstehen, dass er dorthin gegangen ist. Die sind ja beide in Berlin groß geworden und sagen von sich auch, sie sind Berliner, ihre Söhne. Ne?
1: Sie sagen, sie sind Berliner, aber sie sagen, die sind wirklich auch Touristen. Das kommt zurück in der Familie. Also der Pariser sagt, ja, ich muss auch einmal im Monat oder einmal jede zwei Monate nach Berlin. Die fühlen sich beiden. Das ist doch schön, aber schwierig manchmal.
0: Und nach Ihrer langen Zeit in Berlin, nach 37 Jahren, fühlen Sie sich eigentlich immer noch so als Außenstehende? Oder
1: stellen Sie sich vor, ich habe die deutsche Staatsbürgerschaft noch nicht genommen. Ich kann das irgendwie nicht. Ich denke, ich sollte, es gibt viele Gründe. Das erste Grund wäre, dass ich wählen könnte. Irgendwas verhindert mich noch. Und ich habe viele Freunde in meiner Situation, Franzosen, die jetzt Deutsch. Man kann beide behalten. Also die französische Staatsbürgerschaft abzugeben, das könnte ich nie, aber man kann beide. Und jedes Jahr denke, jetzt bin ich ganz nah. Dass ich denke, jetzt, ich mache das jetzt.
0: Noch eine Frage. Sie haben mal gesagt, was den deutschen Blick auf Frankreich angeht, da hätten Sie einen Rat oder fast eine Aufforderung an die Deutschen, nämlich den Deutschen würde ich raten, Frankreich nicht so zu bewundern, haben Sie gesagt. Sehen Sie denn heute in Deutschland immer noch zu viel Bewunderung für Frankreich?
1: Ja, immer noch. Vielleicht sagt in meiner Anwesenheit, erzählt man mir, wie schön mein Land ist. Da. Vielleicht ist das eine Höflichkeit. Aber ja, immer noch. Also die Deutschen sind sehr schnell, um sich selbst zu kritisieren. Sie wissen das. Ja? Und sich selbst klein zu machen oder ihr politisches System, was eigentlich bis jetzt oder die letzten Jahre besser funktioniert hat als bei uns oder die Küche, die jetzt sich wahnsinnig verbessert hat, auch durch ausländische Einflüsse, muss man sagen. Ja, also und das finde ich, das ist jetzt so lange nach dem Krieg, dass die Deutschen sich immer noch selbst entwerten, finde ich, sollten sie aufhören damit. Nicht so stolze Patrioten werden, aber eigentlich, es sollte ein bisschen ruhen jetzt.
0: Das ist doch ein prima Schlusswort für unser Gespräch hier. Und wir haben aber noch eine Musik, die wir hören können von Ihnen. Was sollen wir zum Schluss hören?
1: Also zum Schluss Les Bourgeois von unserer großartige, also unsere, der ist Belgier, von Jacques Brel. Und das ist ein Lied, was meine Mutter, die Parolen sind, les bourgeois, die bürgerliche, sind wie Schweine, je älter die werden, je dicker die werden. Also es ist so schon ziemlich heftig als Text. Und meine Mutter hasste Weihnachten. Und wir haben über Weihnachten bei meiner Großmutter gefeiert in Colmar. Und den ganzen Weg von Straßburg nach Colmar hat sie dieses Lied gesungen oder gehummt. Aber als sie ankam, hatte sie sehr viel Zärtlichkeit, Respekt für diese alte Dame, meine Großmutter, die ein Jahr lang Weihnachten vorbereitet hatte. Das war der Tag ihres Lebens, dass sie dann sofort aufgehört hat. Aber es ist ein wunderbares Lied und für mich ist das die Inkarnation meiner Mutter.
0: Ihre Mutter, die man kennenlernt in ihrem neuen Buch, So voller Leben über meine Mutter, das neue Buch von Pascal Lüg ist im Rowohlt Verlag erschienen. Ich danke Ihnen ganz herzlich für das Gespräch hier bei Radio 3.
1: Danke, merci.
0: Und schön, dass Sie uns zugehört haben. Frank Meyer ist mein Name und jetzt hören wir eben Jacques Brel mit Les Bourgeois.

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2: Um 18 Uhr mit Patrick Buchmüller. Brandenburgs Ministerpräsident Woidke fordert mehr Mut beim Ausbau erneuerbarer Energien. Er äußerte sich beim Ostdeutschen Wirtschaftsforum in Bad Saarow. Dort sprach er sich dafür aus, Strom aus Solar- und Windkraft auch regional zu nutzen. Martin Adam, RBB 24 Landespolitik.
3: Mit den erneuerbaren Energien, die bereits installiert seien, lasse sich in Brandenburg schon jetzt konkurrenzlos billiger Strom für die Wirtschaft erzeugen. Es brauche allerdings den Mut, so Woidke, zu akzeptieren, dass die ostdeutschen Bundesländer damit einen Wirtschaftsvorteil gegenüber den traditionellen Industriestandorten in West- und Süddeutschland haben. Auch Bundeskanzler Merz und Bundesdigitalminister Wildberger werden an der noch bis Dienstag laufenden Konferenz teilnehmen.
2: Das Brandenburger BSW hat seine bisherige Vorsitzende Bender im Amt bestätigt. Sie erhielt auf einem Parteitag in Cottbus knapp 77% der Stimmen. Ihr einziger Gegenkandidat, der BSW-Kreisvorsitzende von Ostprignitz-Ruppin, Gebauer, hatte seine Bewerbung zurückgezogen und war nicht zum Parteitag erschienen. Bender verteidigte in ihrer Bewerbungsrede erneut, dass das BSW aus der Landesregierung ausgeschieden ist. Die Koalition mit der SPD war Anfang des Jahres geplatzt. Frankreich fordert eine Sondersitzung des UN-Sicherheitsrates zum israelischen Vorrücken im Südlibanon. Außenminister Barrot sagte, es gebe keine Rechtfertigung für diese Militäroperation. Israels Premier Netanyahu gab heute bekannt, dass eine strategisch wichtige Festung im Südlibanon eingenommen wurde. Von dort soll die Hisbollah Ziele in Nordisrael angegriffen haben. Bundesforschungsministerin Beer hat mit Aussagen zur BAföG-Reform Verwirrung ausgelöst. Die CSU-Politikerin stellte in einem Interview den Plan in Frage, das Vorhaben bis zum kommenden Wintersemester umzusetzen. Sie begründete das mit Widerständen aus den Reihen der Koalitionsfraktionen. Die SPD-Fraktion wies Beers Aussage als falsch zurück. Inzwischen bekräftigte auch ihr Ministerium den bisherigen Zeitplan. Die Reform sieht unter anderem höhere Sätze bei der Ausbildungsförderung vor. Die Löscharbeiten an einer Lagerhalle in Treuenbrietzen im Kreis Potsdam-Mittelmark sollen noch bis mindestens in die Nacht hinein dauern. Davon geht der Bürgermeister der Stadt Wildgruber aus. Tim Korge, RBB 24.
4: Wildgrube sagte, inzwischen sei das Dach der 1500 Quadratmeter Halle eingestürzt. Offene Flammen seien nicht mehr zu sehen, aber der Schwelbrand im eingelagerten Kunststoffmüll sorge weiterhin für viel Qualm. Der Großbrand war gestern Nachmittag aus bislang unbekannter Ursache ausgebrochen. Die zwischenzeitlich gesperrte Bahnstrecke ist wieder frei.
2: Soweit die Nachrichten. 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Das Wetter. Bis zum Abend neben Sonne vermehrt dicke Wolken und von Sachsen-Anhalt her erste Schauer und Gewitter. Zurzeit in Berlin-Wannsee 21 und in Strausberg 24 Grad. Morgen erst freundlich, ab dem Mittag vereinzelte Schauer bis 24 Grad. Die Zeit 18.03 Uhr.
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2: Wir beginnen mit der A10, dem westlichen Berliner Ring, Richtung Dreieck Havelland. Zwischen Großkreuz und Vöben gibt's Stau und es dauert da 10 Minuten länger. Die A11, Berlin Richtung Stettin, zwischen Warnitz und Gramzow, da gab's einen Unfall, die rechte Spur ist blockiert. Vorsicht auf der A24, Hamburg Richtung Berlin, zwischen Herzsprung und Neuruppin, Behinderungen durch eine ungesicherte Unfallstelle. Die A115 Dreieck-Nutetal Richtung Dreieck-Funkturm. Zwischen Potsdam-Babelsberg und Spanische Allee gibt Stau, es dauert 20 Minuten länger. Die B102 zwischen Treuenbrietzen und Haseloff, da ist die Straße wegen eines Feuerwehreinsatzes weiterhin gesperrt. Zum Stadtverkehr Berlin. Die 100 Stadtring Richtung Wedding zwischen Beckstraße und Schmargendorf Stau plus 10 Minuten. Und Aktuelles zur S-Bahn. Es gibt gerade einen Polizeieinsatz und der Zugverkehr der Linien S41, 42, 8 und 85 ist unterbrochen zwischen Gesundbrunnen und Bornholmer Straße bzw. Schönhauser Allee.

0: Dann fangen wir mal ohne Jingle an. Hier sind die Literaturagenten am Sonntagabend. Anne-Dore Krohn und Thomas Böhm heißen Sie herzlich willkommen.
1: Schönen guten Abend. Wir widmen uns heute insbesondere
2: der Mutterliebe. Heute geht es bei den Literaturagenten insbesondere um die Mutterliebe. Wir sprechen mit Lukas Bärfuß über seinen Essay Königin der Nacht, in dem es um seine Mutter geht. Außerdem reden wir mit der österreichischen Schriftstellerin Birgit Birnbacher, und zwar über ihr neues Buch Sie wollen uns erzählen. Da geht es um Mutterliebe und ADHS.
0: Außerdem gibt es eine Führung durch die Mutter aller Bibliotheken in Berlin, die Stadtbibliothek, die in dieser Woche 125 Jahre alt wird. Und es gibt eine Hommage an Lucky Luke. Aber jetzt geht's los mit Tessa Rose Jackson, Built to Collide.

0: Tessa Rose Jackson mit Built to Collide war das. Am kommenden Samstag, den 6. Juni, gibt's was zu feiern, und zwar den 125. Geburtstag der Berliner Stadtbibliothek in der Breitenstraße. Das ist direkt neben dem Stadtschloss. Und um zu gratulieren, haben wir dich, Thomas, in die Stadtbibliothek geschickt, denn du bist ja, wie wir alle, ein begeisterter Nutzer der Bibliothek.
1: Allerdings, wobei... Meine Stammbibliothek ist die Amerika-Gedenkbibliothek am Hallischen Tor, weil da die literarischen Bestände gesammelt sind und weil das einer der ganz wenigen Orte in Berlin ist, wo man wirklich komplett unterschiedliche Menschen treffen kann. Die kommen da zusammen, um in aller Ruhe ihren Interessen nachzugehen. Und genau darauf hat meine Gesprächspartnerin Katharina Fendius, sie leitet die Abteilung Kulturelles Erbe bei der Berliner Stadtbibliothek, hingewiesen. Wir standen im Foyer der Bibliothek und Katharina Fendius habe ich gefragt, was wir eigentlich feiern, wenn wir 125 Jahre Berliner Stadtbibliothek feiern.
2: Wir feiern 125 Jahre Kultur und Bildung für Berlin. Wenn Sie sich hier einmal umgucken, wir sehen den Hof, wir sehen Menschen sitzen hier, wir sehen Menschen laufen hin und her, lesen, unterhalten sich, nehmen sich eine Zeitung. Und das ist eben etwas, was am 6.6.1901 beschlossen wurde und die Grundlage dafür ist, dass wir heute hier stehen.
1: Warum denn erst 125 Jahre? Die Charité hat neulich 300 Jahre gefeiert. Warum ist die Stadtbibliothek denn nur 125 Jahre alt?
2: Naja, Bibliotheken waren ja nicht immer für alle zugänglich. Also Bibliotheken waren ja auch Orte, an denen man zugehörig sein musste. Ja? Man musste universitär ausgebildet sein, um in eine Universitätsbibliothek reinzukommen oder in eine Privatbibliothek. Ja? Dieses öffentliche Bibliothekswesen ist eben etwas, was sich erst im 19. Jahrhundert so weit etabliert, dass wir eben im 20. Jahrhundert heute hier stehen können und jeder Mensch Zugang zu Wissen und zu Bildung hat.
1: Und dann hat Katharina Fendius mir die Bibliothek gezeigt und dabei erstmal einen Gegenstand, der in der jüngeren Geschichte der Berliner Stadtbibliothek eine unheilvolle Rolle spielte. Und ein Gegenstand, der zeigt, wie groß die Raumprobleme sind, mit denen die Stadtbibliothek zu kämpfen hat.
2: Wir stehen jetzt hier unter dem Rohr, was 2024 geborsten ist und hier für eine riesige, riesige Überschwemmung gesorgt hat. Ja, Sie sehen ja, wie weitläufig diese Magazine sind und Sie müssen sich vorstellen, Sie sehen die Regalböden, also das Wasser ging wirklich bis an den Rand des Regalbodens. Die ganze Belegschaft stand hier, hat Wasser versucht zu schöpfen, abzusaugen, die Feuerwehr kam, dort hinten ist die Spreeseite, die Feuerwehr hat dann versucht, das Wasser abzuleiten. Was uns das natürlich auch erzählt ist, wenn Sie hier mal reinschauen, hier stehen eben Medien, die für die Ewigkeit aufbewahrt werden sollen. Ja? Und die Gebäude sind einfach nie dafür gebaut worden, dass hier eine Bibliothek reinkommt. Ja? Nicht in der Form, weil sie würden einfach gar keine wasserführenden Rohre in ein Magazin, wo Medien dauerhaft bewahrt werden wollen, langführen wollen. Ja? Das ist eben eines unserer großen Herausforderung, dass wir zum einen natürlich zu wenig Platz haben und zum anderen unsere Magazine nicht dafür geeignet sind, hier wirklich Bücher dauerhaft zu lagern.
1: Von dem Rohr aus sind wir dann weitergegangen. Katharina Fendius strahlte den ganzen Weg und holte dann am neuen Ort ein Buch im Überformat heraus. Darin waren Fotos eingeklebt, zwischen den Fotos Texte geprägt. Also das Buch war Handarbeit und mit diesem Buch hat es Folgendes auf sich.
2: Wir stehen jetzt hier in der Handschriftensammlung und vor meinem Lieblingsobjekt, was ein Fotoalbum zur Eröffnung des Freibads Pankow ist. Also mit originalen Fotos. Das wurde auch nur 20 Mal gedruckt. Ja, also wir finden hier ja auch eine Geschichte oder ein Bild der Deutschen Demokratischen Republik. Wie hat sie sich eigentlich dargestellt? Ja, und dass das dann in die Berliner Stadtbibliothek gelangt ist als eines von 20 Exemplaren, ist natürlich was ganz, ganz Besonderes.
1: In diesem Raum mit den Handschriften gab es wirklich tolle Sachen. Da liegt zum Beispiel ein Nachlass von Turnvater Jahn. Da hatten wir dann plötzlich einen Brief von ihm aus der Mitte des 19. Jahrhunderts in Händen. Ich hätte mich da ewig aufhalten können.
0: Apropos Ewigkeit, Thomas, da geht mir eine Sache nicht aus dem Kopf. Vorhin hieß es mal, die Berliner Bibliothek bewahre die Medien für die Ewigkeit auf. Ja. Wie kann man das eigentlich verstehen? Also was wird denn da eigentlich für alle Zeiten und wie lange aufbewahrt?
1: Also früher vor allem Bücher, Zeitungen, Zeitschriften, aber dann wuchs der Bestand um immer neue Medien. Ich habe da zum Beispiel unten im Archiv eine riesige Schallplattensammlung gesehen. Mhm. Was die Sammelschwerpunkte angeht, hat Katharina Fenius dann zu einem für unsere Stadt besonders wichtigen Ort geführt.
2: Wir stehen jetzt hier im Lesesaal der Berlin-Sammlung. Die Berlin-Sammlung gehören zu einem der Herzstücke der Zentral- und Landesbibliothek. Die Landesbibliothek hat ja auch den Auftrag, das kulturelle Erbe Berlins zu sammeln, zu bewahren. Und das machen wir, indem wir alles, was im Über Berlin erscheint, in diesen Sammlungen sammeln. Wenn man sich hier umguckt, da hinten sehen Sie so ein comicartiges Buch. Sie sehen hier Bücher, die historische Bücher. Sie haben Romane, also Sie haben eine wahnsinnige Vielfalt und alles beschäftigt sich aus verschiedenen Aspekten mit Berlin. Unser Fachlektor hatte vor ein paar Jahren mal erzählt, es gibt im Moment eine wahnsinnig große Welle Vampirromane in Berlin. Ja, also auch das sind Dinge, die wir irgendwie hier finden. Und das ist uns auch total wichtig, dass wir diesen großen, großen Schatz zugänglich machen, ja.
3: Wenn Sie sagen, für die Ewigkeit,
2: ja.
3: Was meinen Sie denn damit?
2: Ja, tatsächlich für nachfolgende Generationen. Also wir haben natürlich, ne, wir wissen nicht, was die Zukunft bringt, aber unser Anspruch ist tatsächlich, dass das, was wir heute sammeln, morgen, übermorgen und in 100, 200, 300, 500 Jahren gelesen werden kann, damit sich Menschen, so wie wir uns jetzt ja natürlich auch mit Dingen beschäftigen, die 200, 300, 500 Jahre vor uns liegen, damit beschäftigen können, dass wir einfach wissen, ja, wenn wir sagen kulturelles Erbe Berlin, dann ist ja die Frage, okay, was ist denn das? Das ist ja ganz, ganz viel. Ja, das gibt ja nicht ein kulturelles Erbe, es gibt ja ganz, ganz viele Dinge, aus welcher Perspektive man auch guckt. Und das versuchen wir abzubilden. Wir versuchen wirklich abzubilden, was, aus welchen Perspektiven kann man diese Stadt betrachten? Und wir wollen das eigentlich, dass das Menschen auch in der Zukunft können, ja. Und was daran interessant ist, ist tatsächlich, dass man, ne, wenn man diesen Kulturerbebegriff hat, dann denkt man immer, oh, es ist ein bisschen alt und so. Aber das ist ja ganz, ganz lebendig, ja. Also Kulturerbe ist das, was Sie und ich und wir alle heute und morgen tun. Ja, es wird eben aber permanent auch erneuert und es wird permanent auch neu geschaffen.
3: Ja, dann kann ich mir vorstellen, dass unser Beitrag irgendwie zum 500. Jubiläum der Stadtbibliothek gehört wird und die sich fragen, was haben die denn damals mit den Rohren da unten gemacht? Das gibt es ja heute gar nicht mehr.
2: Ja, das Interessante ist, es ist gar nicht so ungewöhnlich. Also was Sie hier sehen, sind natürlich physische Medien, aber wir haben angefangen, auch das digitale kulturelle Erbe zu sammeln, zum Beispiel auch Podcasts zu sammeln. Ja, und wir wollen eben diese Podcast, die ja auch die Lebendigkeit dieser Stadt mit zeigen, auch für die Ewigkeit aufbewahren. Ja.
0: Wenn Sie uns also im Jahr 2526 zum Beispiel zuhören, dann tun Sie das wahrscheinlich anhand eines Podcasts, den die Berliner Stadtbibliothek aufbewahrt hat. Schöne Grüße also in die Zukunft. In der Gegenwart aber erstmal herzlichen Glückwunsch an die Berliner Stadtbibliothek zum 125. Geburtstag. Und über das genaue Programm der Feiern gibt es einen zweiten Beitrag bei den Literaturagenten am Ende der Sendung.

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1: Als seine Mutter an einem Herzinfarkt stirbt, reist ein Schriftsteller in die Karibik. Dorthin ist die Mutter vor Jahren mit ihrem Lebensgefährten gegangen. Um sich einen Lebenstraum zu erfüllen, um ein Geschäft aufzuziehen, um der Enge der Schweizer Heimat zu entkommen? Wie lässt sich ihr Verhalten erklären? Was für ein Mensch war sie? Warum hat sie sich nie wirklich um den Sohn gekümmert? Königin der Nacht nennt der Schweizer Autor Lukas Bärfuß sein kurzes Buch über meine Mutter. Die Literaturagenten sprachen in dieser Woche mit Lukas Bärfuß über eine Frau, die einen verzweifelten Kampf gegen die Gesellschaft führte.
2: Ja, Thomas, bevor wir ins Interview mit Lukas Bärfuß einsteigen, erzähl uns doch erstmal was zum Aufbau dieses Buches. Wie nähert sich Bärfuß überhaupt diesem ja sicherlich sehr emotionalen Thema?
3: Also das Buch besteht aus drei Teilen. Der erste Teil konzentriert sich auf die schlechten Erinnerungen an den letzten viele Jahre zurückliegenden Besuch bei der Mutter in der Karibik. Bei diesem Besuch hat sie sich sehr ausfallend, rätselhaft benommen. Bei diesem Besuch wurde Lukas Bärfuß aber auch die Armut deutlich, in der seine Mutter da lebte. Der zweite Teil führt dann vor, wie Lukas Bärfuß im Lauf seiner Kindheit und Jugend ein Bewusstsein für sein Leben gewonnen hat. Und im dritten geht es dann um die Mutterliebe, insbesondere aus psychoanalytischer Sicht und um kulturgeschichtliche, soziologische Fakten, zum Beispiel die Ausgrenzung, die kriminalpolizeiliche, medizinische Diskriminierung der Fahrenden, der Nicht-Sesshaften in der Schweiz. Der Vater von Lukas Bärfuß, Mutter war so ein Fahrender. Und ich habe Lukas Bärfuß in unserem Gespräch zuerst mal gefragt, wie dieser Aufbau zustande gekommen ist.
4: Das ist mein Leben. Es besteht natürlich aus einer Erfahrung im Augenblick, wie im ersten Teil, eine Situation, Besuch bei der Mutter, die nicht mehr lebt. Es besteht wie im zweiten Teil aus der Erinnerung, aus dem Vorstellungsraum der Kindheit, der für mich und ich glaube für uns alle definierend ist für das spätere Leben. Wir kehren immer wieder zurück zu diesen Urbildern der Kindheit und die geben uns etwas mit für den ganzen Rest des Lebens. Und ich bin aber auch ein Mensch der Zivilgesellschaft und ein teilnehmender Demokrat und ich bin Staatsbürger eines Landes und da gibt es auch nochmal, ein Teil meiner Identität ist durch diese Rolle definiert. Und deshalb schien es mir ganz natürlich, das in diesen drei Teilen darzustellen.
3: Lassen Sie uns im ersten Teil bleiben. Da gibt es eine Szene, die mich nicht loslässt, unter anderem, weil sie mich an eine Einstellung in einem David Lynch-Film erinnert. Ihre Mutter sagt zu Ihnen, sie wolle Ihnen jemanden vorstellen und führt Sie zu einer völlig verwahrlosten Gestalt der Nachbarin da in der Karibik. Sie können sich auf diese Episode nicht wirklich einen Reim machen. Inwiefern ist die Unerklärbarkeit des Verhaltens Ihrer Mutter auch ein Grund für die Kürze Ihres kurzen Buches über Ihre Mutter?
4: Nee, ich glaube, das ist nicht der Grund. Weil ich hätte noch dreimal so viele Seiten schreiben können mit mindestens so gruseligen Szenen. Und das ist eine knappe Auswahl. Und das ist auch deshalb eine knappe Auswahl, damit die Leserin, der Leser nicht den Wald nicht mehr sieht vor lauter Bäumen. Ich habe bei dieser Szene allerdings ist es, wie Sie sagen, vollkommen rätselhaft, nicht entschlüsselbar. Ich habe nie herausgefunden, was die Nachricht in diesem Moment war, was meine Mutter damit bezweckte. Und das ist natürlich eine persönlich gesehen komplizierte Situation, weil man natürlich gerne eine Antwort hätte auf die Frage. Aber literarisch ist es natürlich ein Geschenk, weil die Literatur besteht aus Rätseln. Und das Leben selbst ist natürlich ein Rätsel und stellt einem immer wieder vor Fragen, auf die man keine Antwort hat. Und das, deswegen bin ich nicht traurig, dass ich auch auf diese keine habe.
3: Ganz am Anfang und dann später an einer markanten Stelle im dritten Teil steht fragend das Wort Ach. im Text, am Anfang, als der Autor sich dafür zu rechtfertigen versucht, der Mutter nicht geholfen zu haben, steht, er hat keinen Finger gerührt, weil sie nichts gesagt hat. Und dann kommt dieses Ach. Wer sagt da Ach? Und welche Rolle spielt diese herausfordernde Frage?
4: Das ist ja eine schöne Frage. Das ist natürlich das kleinste Ach bei der Penthesilea am Ende. So ein großer Moment und ein so großes Ende und das so alles offen lässt. Und für mich sind diese drei Buchstaben eine Aufforderung, das, was man da abschließen wollte, mit einer Antwort oder mit einer Aussage noch einmal zu öffnen. Und ist aber auch das Staunen. Ich glaube, und das Staunen ist natürlich zentral. Ich bin immer noch dieses staunende Kind, das nicht weiß, wie ihm geschieht. Und das ist eine, also das Staunen ist doch das, was uns zu Menschen macht. Ja.

0: nebeneinander steht, wirkt auch wieder surreal. Petersdom neben Röhrenknochen, Unterelbe neben Mondkratern. Es wirkt so, als wollten sie zeigen, dass allen Ordnungen etwas Absurdes anhaftet.
1: Ja, das ist natürlich so. Also das sind ja alles Modelle, diese Ordnungen. Und das sind ja alles Kategorien. Und das sind natürlich menschliche Kategorien. Das sind nicht natürliche Kategorien. Und selbstverständlich sind diese Modelle sehr, sehr erfolgreich und haben uns den Fortschritt gebracht, dass wir nämlich diese Kategorien sehen und dass wir Dinge einordnen und ihnen einen Zusammenhang geben. Gleichzeitig dürfen wir uns davon nicht in die Irre führen lassen und glauben, dass diese Modelle auch in der Natur existieren. Weil das tun sie nämlich nicht. Mhm. Und die Dankbarkeit, die ich diesem Lexikon, diesem Conoscere auf Italienisch, gegenüber empfinde, das ist dafür habe ich keine Worte. Mhm. Und das war ein Projekt von zwei jungen Männern im Nachkriegsitalien und die wollten die Bildung demokratisieren. Mhm. Und deshalb haben sie dieses Lexikon nicht in Bänden verkauft, sondern als Hefte am Kiosk, mhm, damit sich die Leute das in Etappen, in Folgen zusammenkaufen konnten und danach wurden sie dann in dicke Bände gefügt. Und das hat mich geprägt und ich glaube, das ist auch für mich die bedeutendste Erkenntnis jetzt bei der Niederschrift dieses Buches gewesen.
0: Ist das Lexikon die Bezugsperson, die Sie nie hatten? Ihr Vater war Gangster, mhm, Mutter war, wie Sie schreiben, keine Mutter. Ist das Lexikon zur Bezugsperson geworden?
1: Also nicht zur Person, vielleicht nicht, aber jedenfalls zu einer Koordinate, an der ich mich orientiert habe. Und das ist für mich halt eine Erfahrung aus der Lebenswelt, dass Bücher orientieren in einem unübersichtlichen Universum und stellen die notwendigen Erfahrungen bereit, um zu leben, mhm, um zu überleben, um ein gutes Leben zu haben. Mhm. Und das ist schon eine Superkraft. Lesen ist eine Superkraft. Ja. Mhm. Und ich denke immer, wer sich das entgehen lässt, das ist mir so unerklärlich. Und mir ist das wirklich wie eine Notwendigkeit, eine tägliche, eine stündliche eigentlich. Ja.
0: Und wir sprechen gleich weiter mit Lukas Bärfuß nach

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0: Unser Favorit in dieser Woche ist der autobiografische Essay Königin der Nacht des Schweizer Schriftstellers Lukas Beerfuß. Und Thomas, du hast mir erzählt, das sei ein Buch voller starker Momente.
2: Ja, unbedingt. Ein besonders starker Moment ist, wenn der junge Mann im Buch zum vollen Bewusstsein seiner selbst kommt. Er formulierte eine regelrechte Unabhängigkeitserklärung, seinen unbedingten Willen zur Freiheit. Da heißt es, die Welt ist groß und der Junge will in jedem Augenblick die Wahl haben, in welche Himmelsrichtung er gehen mag. Er will sich von einem Gedicht bezaubern und belehren lassen. Er will keine Angst. Er will nicht, was sie wollen, auch wenn er nicht weiß, was sie wollen, auch wenn sie nicht wissen, was sie wollen. Er will in einen Apfel beißen und er will auf seinem Kissen liegen und den süßen Schlaf genießen. Ich habe Lukas Beerfuß in unserem Gespräch gefragt, ob er das damals wirklich so empfunden, erlebt hat oder ob das der Schriftsteller ist, der das heute so formuliert.
3: Ich glaube nicht, dass der 15-jährige Mensch, der ich war, das so hätte formulieren können.
2: Mhm. Aber hat das aber so erlebt?
3: Er hat es genauso empfunden. Ja. Mhm. Ich weiß nicht, woher ich das hatte. Möglicherweise hatte ich das von meiner Oma oder dann wurde es mir sonst geschenkt. Aber diese Freude, diese Lebensfreude einfach. Ja. Also die Lebensfreude, die in den ursächlichen Dingen, dass das Herz schlägt und dass man atmen kann und dass es frische Luft gibt und dass man denken kann und fühlen, empfinden kann und dass man essen kann und Musik machen, hören. Das ist sowas Unwahrscheinliches in diesem Universum. Mhm. Darüber hinaus, glaube ich, gibt es nicht so viel. Mhm. Ich wüsste nicht, was diese Erfahrungen übertreffen könnte. Mhm. Also kein Besitz und kein, einfach nichts. Ja.
2: Es gibt immer wieder Stellen, da erzählen Sie auch, was Sie Ihrer Mutter bei aller Vernachlässigung, bei aller mangelnden Fürsorge zu verdanken haben. Die stärkste Parallele zwischen Ihnen und Ihrer Mutter liegt vielleicht in diesem unbedingten Freiheitswillen, aber das sprechen Sie nicht aus. Sie deuten das mehr an. Das ist vielleicht sowas wie eine Parallele zwischen Ihnen und Ihrer Mutter. Warum nur Andeutung? Oder ist das eine komplette Fehllektüre meinerseits?
3: Nein, das glaube ich nicht. Also es wäre ein Versäumnis meinerseits, wenn das irgendjemandem entgehen würde, wie sehr ich doch der Sohn dieser Frau bin und wie viel ich übernommen habe. Und dass das überhaupt nicht alles zu meinem Schaden war. Und dass ich etwas mitbekommen habe, das mich auf eine gesellschaftliche Situation vorbereitet hat, die sie nicht überwinden konnte. Und mir ist das gelungen. Und es ist mir auch gelungen mit ihren Ratschlägen, auch mit Buderschlöi, sagt man in der Schweizer Mundart.
2: Heißt was?
3: Bauernschlag. Ah, ja. Das ist so ein abwertender Begriff für eine situative Intelligenz.
2: Ja.
3: Und das hatte meine Mutter. Meine Mutter hatte nicht die Möglichkeit, sie war nicht konkurrenzfähig. Sie hatte keine Ressourcen, sie hatte keine Bildung. Aber sie war sehr situationsklug.
2: Der dritte Teil beginnt mit einer Betrachtung der Mutterliebe, insbesondere der Aufladung, die das Wort Mutterliebe durch die Psychoanalyse erfahren hat. Und diese Aufladung, um die mal kurz zu machen, lautet ja, wer von Kind an keine Mutterliebe erfährt, wird krank werden an Körper und Geist. Sie sind das nicht geworden, Lukas Beerfuß. Sie bezeichnen sich selbst als die Leerstelle in diesem Zusammenhang. Was heißt das für Sie?
3: Ja, das ist einfach eine sehr, sehr prägende Erfahrung. Also wenn man in diesen Verhältnissen aufwächst, dann ist man die meiste Zeit oder große Teile der eigenen Existenz sind unsichtbar. Die haben keine Sprache und die zeigt man niemandem und niemand spricht darüber und es gibt gar keine Formen, keine Orte, keine Räume, wo eine Reflexion über diese Dinge möglich wäre und sie dadurch überhaupt zuerst in eine Existenz bringt. Und diese Leerstelle setzt sich natürlich fort in der kulturellen Resonanz. Mhm. Also ich kann Ihnen versichern, ich bin sehr froh, gibt es die Literatur des 19. Jahrhunderts und die Beschreibungen der Armut, die dort generisch sind, von Baudelaire über Dostoevsky, Die Beschreibung der Armut ist ein wesentlicher Teil dieser Literatur. Und das habe ich sehr früh gelesen und deshalb wusste ich auch, dass das irgendwo einen Ort gibt und einen Platz und dass sogar die klügsten Menschen die schönsten Bücher darüber schreiben. Und dass es keinen Grund gibt, sich für irgendeine Sache zu schämen deswegen.
2: Wie schon gesagt, im dritten Teil geht es um den Krieg, der in der Schweiz, so formulieren sich der Krieg, der in der Schweiz gegen die Armen, gegen die Fahrenden geführt wird. Lassen wir uns zuerst mal nochmal klären, wer sind die Fahrenden?
3: Also, die Fahrenden werden üblicherweise in drei große Gruppen aufgeteilt, nämlich in die Roma und in die Sinti und in die Jenischen. Ich würde versuchen, was mir eigentlich immer gefallen hat, ist die nicht sesshafte Lebensweise.
2: Lukas Berfuß, Sie berichten von einem ungeheuren Buch, das Sie gefunden haben. Das stammt aus den 1850er Jahren. Darin sind Fotografien von fahrenden Menschen aufgenommen von, wie Sie sagen, dem ersten Polizeifotografen der Welt. Und Sie sagen, die Aufnahmen da kamen Ihnen vor wie das Familienalbum, das Sie nie hatten. Und Ihre Mutter war das Kind eines Fahrenden. Was genau haben Sie in diesem Buch gesehen?
3: Es sind die Gesichter. Und es ist, glaube ich, die Angst im Blick und ist das Wissen um die eigene Gefährdung und dass man fremd ist in der eigenen Gesellschaft, fremd am eigenen Ort, fremd in der Landschaft, die einem gehört und fremd an den Orten, in denen man geboren wurde. Und dieses Gefühl der totalen Befremdung, das ist, glaube ich, das, was sich in diesen Bildern ausdrückt und das ich sehr, sehr, sehr, sehr gut kenne.
2: Lukas Berfuß, kommen wir zu den beiden, ich sag jetzt mal, äußeren verbalen Polen Ihres Buches, dem Titel und dem letzten Wort. Den Titel finde ich absolut grandios, Königin der Nacht. Das letzte Wort ist der Name Ihrer Mutter, der da zum ersten Mal fällt, Ursula. Welches Feld wollten Sie öffnen? Welche Spannung erzeugen zwischen diesem aufgeladenen Titel Königin der Nacht und dem doch ziemlich gewöhnlichen Namen?
3: Och, das ist schön, wie Sie das sagen. Ich glaube, Schreiben und Geschichten erzählen hat etwas damit zu tun, dass man nicht nur Dingen und Menschen, sondern ganzen Welten einen Namen gibt, dass man einen Namen findet für eine Mutter. Und im Namen Nomen et Omen wussten schon die Lateiner. Und das ist so. Und es gibt etwas, das ist ein performativer Sprechakt, die Aussprechung des Namens. Deshalb kennen wir auch den Namen Gottes nicht. Und deshalb wäre es auch meine erste Frage, wenn ich ihn denn mal sehen würde, wie heißt du? Und das ist eine große Kraft. Und natürlich ist der Titel ist wie eine Tür, und die dazu einladen soll, sie zu durchschreiten und mit auf diese Reise zu kommen, der Königin der Nacht.
2: Meine letzte Frage, Lukas Berfuß, was bedeutet Ihnen das, dieses Buch, dieses kurze Buch über Ihre Mutter geschrieben zu haben?
3: Ja, das ist eine so kugelrunde Freude, ich kann das gar nicht beschreiben. Und die Reaktionen der Leserinnen und der Leser und der Kritik sind so überschwänglich und so herzlich und so empfunden, dass ich kann meine Dankbarkeit dafür gar nicht ausdrücken. Und man darf nicht vergessen, dass das, was ich erlebt habe, ist nicht so selten. Viele Menschen haben schwierige Kindheiten. Und das Bild, das wir gerne verbreiten über die Familie als Ort der Idylle, als das Paradies, das ist nicht die Wirklichkeit. Und wir wissen das alle, auch wenn wir die Polizeistatistik lesen, der gefährlichste Ort in der Gesellschaft ist die Familie. Und ich glaube, wir haben zu viel Gewalt in unserer Gesellschaft. Und ich glaube auch, dass wir etwas dagegen tun können, dass es nicht schicksalshaft ist. Und dass ein Weg, etwas dagegen zu tun ist, den Menschen zuzuhören, die Gewalt erlebt haben, weil die wissen etwas über die Äthiologie, über die Entstehung dieser Gewalt und wie sie funktioniert und was sie auslöst und was sie anrichtet. Und ich sehe mich als Zeugen einer Sache und das macht mich sehr froh, sehr, sehr froh.
2: dann stelle ich mich in die Reihe der Dankbaren und sage vielen Dank für dieses wunderbare Buch, Lukas Bärfuß.
3: Ich auch zu danken, lieber Wim. Dankeschön.
0: Lukas Bärfuß im Gespräch mit Thomas Böhm über Königin der Nacht, ein kurzes Buch über meine Mutter, erschienen im Rowohlt Verlag, hat 124 Seiten und kostet 22 Euro.
2: Und das hier ist DJ Seinfeld, You Can't Come Home.

0: Wirkungstreffer. Ein Buch, das mich umgehauen hat.
1: Und der kommt heute von der Leipziger Schriftstellerin Heike Geißler. Vor kurzem war sie hier bei uns zu Gast mit ihrem furiosen Roman Michaela Kohlhaas, in dem sie die berühmte Kleist-Novelle neu und sehr eigenwillig weiterschreibt. Im Mittelpunkt steht eine Frau, die dadurch provoziert, dass sie sich konsequent den Erwartungen ihrer Umwelt entzieht.
2: Eigentlich ein bisschen wie die Hauptfigur von Lukas Barefoß, König in der Nacht. Uns empfiehlt Heike Geißler heute ein Buch, in dem eine der wichtigsten deutschsprachigen Lyrikerinnen der Gegenwart die Hauptrolle spielt.
3: Ich möchte ein Buch empfehlen, es heißt Tanzende Ordnungslust, Manfred Rothenberger im Gespräch mit Elke Erb. Das Buch ist erschienen im Verlag Starfruit Publications und ist ein sehr schönes. Es ist ein sehr schön gemachtes. Ich mag, wie es aussieht. Ich mag den Inhalt. Ich mag alles an diesem Buch außerordentlich. Und das ist vielleicht auch deshalb so schön, weil es ist schön, wenn man Bücher mag, die man besitzt. Es sollte ja gar nicht anders sein. Aber es ist auch deshalb so schön, weil mir Manfred Rothenberger mal im Gespräch gesagt hat, er verlegt bei Starfruit Publications nahezu ausschließlich und vor allem vorzugsweise Bücher, die denen, die an ihnen beteiligt sind, etwas bedeuten. Und zwar etwas Gutes. Bestenfalls bedeuten diese Bücher lustvolle Zusammenarbeit, freudvolle Zusammenarbeit und Lust auf einen irgendwie gelingenden Austausch. Es geht also darüber hinaus, nur ein weiteres Produkt in die Welt zu stellen. Dieses Buch, Tanzende Ordnungslust, ist einerseits natürlich irgendwie ein Produkt, das man käuflich erwerben kann und sollte, aber es ist vor allem eine ganz, ganz große Bereicherung. Ich blättere immer wieder darin, bin begeistert von den Fotos, die es zeigt, aus dem Leben der Elke Erb, begeistert vom Nachwort. Steffen Popp hat es verfasst und hat da auch noch einige Fotos eingefügt, die ihre so anregende Arbeitswohnung zeigen. Und begeistert aber vor allem von diesen Gesprächen, die mal länger, mal kürzer sind, manchmal kleinste Schnipsel, manchmal doch mehr Ausführlichkeit. Immer anregend und immer macht es Spaß, Elke Erb dabei zu folgen, wie sie sich einerseits begeistert über ihre eigenen Gedichte äußert, wirklich fasziniert davon, dass sie dergleichen geschrieben hat, diese eine erste Zeile, die ihr immer noch Begeisterung entlockt und die zugleich auch herzlich, burschikos redet und die Möglichkeit gibt, Widerborstigkeit zu erlernen. Und zwar nicht Widerborstigkeit aus Prinzip, sondern gewissermaßen Nonkonformität zu praktizieren. Auf eine ganz optimistische und der Welt zugewandte Art und Weise. Das finde ich bemerkenswert und toll. Und deswegen ist dieses Buch erstens ein ganz ausgezeichneter Gesprächsband, den man auf jeden Fall kaufen und haben sollte. Und es ist aber auch eine Art Lehrbuch. Und ich glaube, eines der schönsten Lehrbücher, das ich habe. Also ich empfehle nachdrücklich Tanzende Ordnungslust. Manfred Rothenberger im Gespräch mit Elke Erb, erschienen bei Starfruit Publications.
1: Eine sehr nachdrückliche Empfehlung von Heike Geißler, Tanzende Ordnungslust. Ein Gespräch, wie gesagt, zwischen dem Kunsthistoriker Manfred Rothenberger und der Dichterin Elke Erb, die 2021 verstorben ist.
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1: Um 19 Uhr mit Patrick Buchmüller. In Hamburg wird gerade das Referendum zur Olympia-Bewerbung ausgewertet. Nach bisherigem Auszählungsstand zeichnet sich keine Mehrheit für die Sommerspiele ab. Laut Statistischem Landesamt sind nur knapp 46% dafür. Allerdings ist bisher nur ein Bruchteil der Stimmen ausgezählt. Es geht um die Spiele der Jahre 2036, 40 oder 44, für die sich auch Berlin und Brandenburg bewirbt, zusammen mit 4 weiteren Bundesländern. Brandenburgs Ministerpräsident Woidke hat die Bedeutung von Solar- und Windkraft für die Region hervorgehoben. Mit erneuerbaren Energien lasse sich in Brandenburg schon jetzt konkurrenzlos billig Strom für die Wirtschaft erzeugen. Ostdeutschland habe damit einen Vorteil gegenüber den traditionellen Industriestandorten im Westen und im Süden. Woidke äußerte sich in Bazzaro, wo er am Nachmittag das Ostdeutsche Wirtschaftsforum eröffnet hat. Das Brandenburger BSW hat seine bisherige Vorsitzende Bender im Amt bestätigt. Knapp 5 Monate nach dem Bruch der Koalition mit der SPD erhielt Bender auf einem Parteitag in Cottbus knapp 77% der Stimmen. Vor einem Jahr hatte sie 78% bekommen. Bender sprach im RBB von einem deutlichen Ergebnis für sich.
2: Ich habe das ja auch mit einem klaren politischen Programm verbunden, zu sagen, das BSW muss den Rücken gerade machen weiterhin. Das haben wir ein Jahr unter meinem Vorsitz eben auch getan. Wir sind nicht angetreten, um einfach dieses etablierte Parteiensystem mit einer Partei zu bereichern, sondern nein, wir sind angetreten, damit wir dafür sorgen, dass endlich frischer Wind in den Staatskanzleien auch weht.
1: Die Brandenburger BSW-Vorsitzende Friederike Bender. Die Internationale Atomenergiebehörde hat Gebäudeschäden am AKW Saporischschja in der Ukraine festgestellt. Es trete aber keine erhöhte Strahlung aus den Reaktoren aus, hieß es. Zuvor war die Anlage zum wiederholten Mal unter Beschuss geraten. Russland hat sie kurz nach Beginn seiner Invasion besetzt. Jürgen Buch.
3: IAEA-Chef Grossi sprach von einem schwerwiegenden Vorfall, der Grundprinzipien der nuklearen Sicherheit gefährde. Die russische Seite hatte erklärt, die ukrainischen Streitkräfte hätten Angriffe auf das Kernkraftwerk Saporischschja durchgeführt. Die ukrainische Seite hat die Anschuldigungen zurückgewiesen. Die ukrainische Armee erklärte, es habe in der fraglichen Zeit keine Kampfhandlungen in diesem Frontabschnitt gegeben.
1: Bei den French Open hat der deutsche Tennisprofi Alexander Zverev das Viertelfinale erreicht. Im Achtelfinale in Paris schlug er den Niederländer Jesper de Jong in 3 Sätzen. Im Viertelfinale trifft Zverev auf Rafael Jodar aus Spanien. Soweit die Nachrichten. 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Das Wetter am Abend teils bewölkt und gerade in der Südwesthälfte ein paar Schauer oder Gewitter. Zurzeit in Berlin-Dahlem 18 und in Eberswalde 21 Grad. Morgen erst freundlich, ab dem Mittag vereinzelt Schauer. Temperaturen zwischen 21 und 24 Grad. Die Zeit 19.03 Uhr.
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1: Die A10 nördlicher Berliner Ring Richtung Dreieckbahnhof. Zwischen Oberkrämer und Kreuz Oranienburg sind Leute auf der Fahrbahn und da steht auch noch ein defekter PKW auf der Standspur. Die A10 westlicher Berliner Ring Richtung Dreieck-Havelland zwischen Spandau und Brieselang, da liegen Gegenstände auf der Fahrbahn. Die A24 Hamburg Richtung Berlin zwischen Herzsprung und Neuruppin, Behinderungen nach einem Unfall. Die A115 Dreieck-Notetal Richtung Dreieck-Funkturm zwischen Potsdam-Babelsberg und Spanische Allee gibt Stau plus 20 Minuten. Die B102 Treuenbrietzen und Haseloff, da ist die Straße wegen eines Feuerwehreinsatzes weiterhin voll gesperrt. Zum Stadtverkehr Berlin in Dahlem die Kleiallee, in Höhe Hüttenweg sind die Ampeln außer Betrieb. In Mitte die Wilhelmstraße ist zwischen Dorotheenstraße und unter den Linden bis zum Abend voll gesperrt, ein Kraneinsatz. Und noch zur S-Bahn, nach einem Polizeieinsatz kommt es auf den Linien 41, 42, 8 und 85 noch zu Verspätungen und Ausfällen.
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4: Schönen guten Abend und wir hören jetzt erstmal Johnny Marr, Lightning People und dann gibt es die zweite Stunde der Literaturagenten.

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1: Unser lesender Autor ist heute der Zeichner und Autor Flix. Hallo Flix.
2: Hallo.
3: Hallo Flix. Du hast uns heute neue Abenteuer des berühmtesten Comic-Cowboys der Welt mitgebracht von Lucky Luke. Also der Mann, der den Colt schneller zieht als sein Schatten. Der reitet schon seit 80 Jahren durch die Welt. Ich war ganz erstaunt, dass das auch schon eigentlich ein alter Herr ist. Und zu seinem 80. Geburtstag in diesem Jahr erscheinen jetzt gleich mehrere neue Geschichten von ihm. Wie würdest du denn, Flix, deine eigene Beziehung zu Lucky Luke beschreiben? Also erinnerst du dich noch an deine erste Begegnung mit ihm?
2: Ja, erinnere ich mich sehr gut sogar, denn die war gar nicht in einem Comic, sondern in einem Fernseher. Im Wartezimmer eines Zahnarztes, wo mein Bruder eine Zahnspange bekam und auf diesem Bildschirm liefen die Zeichentrickabenteuer von Lucky Luke. Und das fand ich natürlich super toll. Und dann stellte ich fest, dass mein Nachbar, also Jörg, der so alt war wie ich, der hatte sämtliche Lucky Luke-Alben bei sich in seinem Zimmer stehen. Oh. Wir durften die lesen. Wir haben die dann angefangen abzupausen, also die Figuren abzupausen. Und irgendwann hatte ich halt Bock, da eigene Geschichten mitzumachen. So ging's los.
1: Lucky Flix, kann man da sagen. Ursprünglich hat sich ja die Figur Lucky Luke der belgische Comiczeichner Maurice de Bever, kurz Morris, ausgedacht. Später tat er sich dann mit René Goscinny zusammen, dem legendären Asterix-Schöpfer. Die Serie wurde von verschiedenen Künstlern fortgeführt. Du möchtest uns jetzt eine neue Hommage der französischen Comicmacher Apollo und Bruno empfehlen. Lucky Luke, Dakota 1880. Worum geht's da?
2: Das ist wirklich einer der besten Lucky Luke Comics, die ich seit Jahren gelesen habe. Also, es ist quasi die Vorgeschichte von Lucky Luke, beziehungsweise sein wahrer Mythos. Wir erleben, wie Lucky Luke eben als Cowboy in der Welt unterwegs ist, dass er, selber einigem Unrecht ausgesetzt wird. Er merkt, dass man so mit Menschen nicht umgehen kann und deswegen sich anfängt, für Gerechtigkeit einzusetzen. In dieser Geschichte ist nichts so lustig wie in den Comics, die wir normalerweise von Lucky Luke kennen, sondern es ist ein wahrer Mythos. Es ist insgesamt viel dunkler, viel grauer, wir haben schnelle Schnitte. Es ist wahnsinnig spannend, textlastig, mehr Tarantino als Comedy und gerade deswegen richtig, richtig gut.
3: Interessanterweise kommen ja die Daltons auch gar nicht vor. Auch Rantanplan, der Hund und Jolly Jumper tauchen nicht auf. Dafür erfährt man zum Beispiel, woher Lucky Luke eigentlich seinen Namen hat.
2: Ganz genau.
3: Und diese sogenannten Hommagen, die sind ja inzwischen fast so ein eigenes Genre. Was ist da eigentlich so reizvoll für Comicmacher, sich an einer Ikone wie Lucky Luke abzuarbeiten? Also geht's da eher dann drum, ganz nah am Original zu bleiben oder gerade eben nicht? Geht's dann eher darum, was Eigenes hineinzubringen?
2: Genau, letzteres. Diese Hommagen sind die Möglichkeit dieser Serie, ich sag mal, frisches Blut zuzuführen. Da können auf einmal Künstler, die neue Ideen haben, die umsetzen, die zu dieser Figur passen, zu diesem Kosmos passen und ihn gleichzeitig erweitern. Weil man darf ja nicht vergessen, wie gesagt, Lucky Luke ist 80 Jahre unterwegs, es gibt inzwischen 103 Alben. Da, wenn da was Neues rauskommt, ist das für Comicfans interessant, aber für drüber hinaus, vielleicht nicht ganz so. Dann kommt aber die Hommage ins Spiel, wo man auf einmal sieht, oh, okay, hier geht's auf einmal ganz anders zu als sonst. Oder man kennt die Künstler vielleicht, findet die interessant, findet das Thema vielleicht interessant, was so in der regulären Serie keinen Platz hätte. Und auf einmal öffnet sich dieser Kosmos einem wieder. Man kann es wieder entdecken oder neu einsteigen. Und als Künstler ist es natürlich Wahnsinn, mit solchen Stars zu arbeiten und denen einen Maßanzug anpassen zu dürfen.
1: Ja. Und in wenigen Tagen kommt, tada, auch ein neuer Lucky Luke von dir selbst heraus. Am 9. Juni erscheint das Heft Die Grimm Brothers, das du, lieber Flix, zusammen mit Reinhard Kleist gemacht hast. Du hast schon Spirou neu interpretiert. Mhm. Du hast dem Masupilami eine eigene Geschichte gegeben.
2: Oh ja.
1: Und jetzt, Lucky Luke, gibt es unter Comicmachern sowas wie eine heimliche Wunschliste legendärer Figuren und ist Lucky Luke möglicherweise die Königsdisziplin?
2: Also Lucky Luke ist auf jeden Fall ganz, ganz, ganz, ganz vorne dabei. Er ist der bekannteste Cowboy Europas und Western als Genre ist immer reizvoll. Diese Mischung aus Historischem und Neuem, da kann man wirklich was erzählen. Und mein Gedanke ist ja bei sowas immer, also die Comics kommen ja aus Frankreich und Belgien, sind in der Regel eben auch aus dieser Perspektive verfasst. Aber was bietet denn die deutsche Kultur die, also an Punkten, die man da reinbringen könnte, und wie könnte das, was wir so mitbringen, das Ganze bereichern?
3: Genau das habt ihr ja auch gemacht. Ihr habt nämlich für Lucky Luke die Grimm Brothers, die berühmten Gebrüder Grimm, nach Amerika geschickt. Also man sieht schon auf dem Cover, da liegt Lucky Luke wie Schneewittchen im gläsernen Sarg. Daneben stehen die Dalton-Brüder. Was hat euch geritten, deutsche Märchen mit dem Wilden Westen aufeinandertreffen zu lassen?
2: Also erstmal fand ich es irgendwann ganz faszinierend festzustellen, dass die Brüder Grimm noch lebten, als es den Wilden Westen schon gab. Mhm. Das sind so zwei Zeitschienen, die ich vorher nicht zusammengebracht habe und gedacht habe, hä, das war gleichzeitig krass. Mhm. Und dann habe ich gedacht, okay, die Märchen gab es ja dann auch in den USA. Ja. Also Walt Disneys erster Film ist Schneewittchen und die sieben Zwerge. Mhm. Irgendwie müssen die da hingekommen sein. Und dann habe ich gedacht, das gibt's aber keine Infos drüber. Wahrscheinlich waren die Brüder Grimm dort auf Lesereise und irgendwie muss das so grandios in die Hose gegangen sein, dass man heute nicht mehr drüber spricht. Und genau diese Geschichte erzählt unser Album.
1: Naja, die Grimm-Brothers haben es da nicht leicht im Wilden Westen. Das ist ja die dritte Hommage an Lucky Luke, die aus Deutschland kommt, nach einer von Marvel und einer von Ralf König. Du und Reinhard Kleist habt das erste Mal zusammen ein Duo gebildet, du als Szenarist und Reinhard Kleist als Zeichner. War es schwer, die Finger vom Zeichenbrett zu lassen und die Optik von Lucky Luke jemandem anders zu überlassen?
2: Also als Reinhard gesagt hat, er würde das gerne zeichnen, habe ich mich super gefreut, denn Reinhard Kleist ist einer der tollsten Comic-Künstler, die wir in diesem Land haben. Ich liebe seinen Zeichenstil und habe mich so gefreut, dass er sich an was Komisches rantraut, dass er sich an mein Skript rantraut, an diese etwas abgefahrene Idee mit den beiden Brüdern und dem einsamen Cowboy, die dann eben auf alle Verbrecher des Wilden Westens treffen. Aber ich gebe zu, im Verlauf des Prozesses, als ich gemerkt habe, wie schön das ist und wie viel Spaß das macht, hätte ich es stellenweise auch wirklich gerne selber gezeichnet. Einfach, um auch mal diesen Cowboy in den Sonnenuntergang reiten zu lassen.
3: Das kommt ja vielleicht noch, Flix. Wer weiß,
2: wir
3: wer weiß,
2: sehen. Wir
3: wie viele Lucky Luke-Hommagen noch erscheinen werden. Nächste Woche stellt ihr, du, Flix und Reinhard Kleist, euer neues Lucky Luke-Abenteuer auf dem Erlanger Comic-Salon vor. Und danach geht ihr auf große Lesereise entlang der deutschen Märchenstraße, passend zu den Gebrüdern.
2: Fantastisch.
3: Ja, und am 18. Juni seid ihr auch in Berlin im Museum für Kommunikation.
2: Genau, da lesen wir, das stellen wir vor und es gibt noch Tickets.
1: Die Lucky Luke Hommage von Flix und Reinhard Kleist erscheint am 9. Juni im Egmont Verlag. Der Band Dakota 1880 von Apollo und Bruno, den gibt es schon ebenfalls bei Egmont. 64 Seiten kosten 17 Euro. Und im Herbst, darauf können sich die Lucky Luke Fans schon mal freuen, wird der 103. Band der Reihe herauskommen, dieser von Jules und Acheté. Der Inhalt ist allerdings noch streng geheim. Vielen Dank für die Offenbarung aller Geheimnisse, auch dass die Brüder Grimm im Wilden Westen waren. Schönen Abend noch.
2: Howdy, vielen Dank.
3: Danke, Flix.
2: Ciao.
3: Schönen Sonnenuntergang heute noch.
2: Aber wir gucken mal.

0: Ein Hase steht im Zentrum des neuen Romans von Birgit Birnbacher. Naja, ein toter Hase leider, denn der 10-jährige Oss hat den Käfig nicht richtig zugemacht, als er unerlaubt in der Pause mit seinen Freunden bei den Schulhasen war. Und dann geriet der Hase unglücklicherweise in den Rasenmäher des Hausmeisters. Und Oss geht dann mit einem Brief an seine Mutter nach Hause und den muss er erstmal erklären.
1: Mit diesem Blitzschlag beginnt das Buch Sie wollen uns erzählen von Birgit Birnbacher. Und mit der sind wir jetzt verbunden. Guten Tag, Frau Birnbacher.
2: Ja, hallo. Schön, dass ich da sein kann.
0: Ja, Frau Birnbacher, vom Hasendrama wandelt sich Ihr neues Buch zur Mutter-Sohn-Geschichte. Dann wird es zum Roadtrip ins Gebirge und sogar zu einer Art Familienaufstellung, weil die Oma nämlich aus dem Krankenhaus abhaut und gesucht wird. Wer oder was stand denn für Sie am Anfang dieses Buches?
2: Also für mich standen am Anfang dieses Buches die Nerven. Ich wollte ein Buch über Nerven schreiben. Das war eine Idee oder ein Bedürfnis, das noch sehr weit weg war eigentlich von jeglicher Art Diagnose oder Hasendrama. Als mir irgendwann klar geworden ist, dass es wahrscheinlich doch so ein bisschen ein ADHS-Buch wird, wie vielleicht die Verlage das gern nennen, macht ja auch nichts. Da wollte ich einfach sozusagen die Handlung auch so, das klingt so ein bisschen vollgepackt, wenn Sie das so erzählen, das ist es wahrscheinlich auch, aber ich wollte das Buch so schreiben, dass es auch Menschen mit einem Aufmerksamkeitsdefizit, wie das immer noch heißt, gern lesen. Und da muss dann schon einiges passieren. Also ich zähle ja selber dazu und weiß einfach von mir selbst, ich bin sehr, sehr schnell gelangweilt beim Lesen, wobei es da nicht um Handlung geht für mich, sondern um Sprache. Also mir reicht die schöne Sprache. Es ist mir eigentlich völlig egal, wovon ein Buch handelt. Ich weiß aber, dass die Menschen oft anders sind. Und deshalb habe ich diesmal, ja, ich glaube, so eine richtige Handlung gestrickt. Hat eigentlich Spaß gemacht.
1: Oss und seine Mutter verbinden die, wie es im Text heißt, knisternden Nerven. Die Mutter geht zum Impulskontrolltraining, der Sohn zur Lerntherapie, weil er sich schlecht konzentrieren kann. Gleichzeitig haben beide eine besondere Wahrnehmung der Welt. Wie haben Sie denn die Perspektive gefunden, aus der Sie deren Geschichte erzählen möchten?
2: Ja, ehrlich gesagt war das sehr schwierig. Ich habe daran sehr lang gearbeitet und die Perspektive war immer falsch und schief und ich komme ja weder von der Komparatistik noch von der Germanistik. Ich bin ja schreibende Autodidaktin und Soziologin und ich tue da immer, also ich muss, das Gefühl muss einfach stimmig sein für mich und das hat diesmal war das wirklich eine, ja, das brauche ich gar nicht zu beschönigen, das war einfach das war richtig viel Arbeit, die Perspektive zu finden. Ich weiß auch nicht, wie man diese Perspektive eigentlich professionell nennt. Ich weiß nicht, ob es ein Wort dafür gibt, weil eigentlich habe ich das so gemacht, wie es mir gepasst hat. Die Perspektive wechselt zwar, aber nicht so mit diesem er sagt, sie sagt, sondern ich hoffe, dass es eigentlich eher so fließend geht und man einfach abwechselnd durch die Augen von Ann, der Mutter, und durch die Augen von Ost, dem Sohn, so in diese Lebensgeschichte schaut und auf diese Ereignisse dieses Sommers und irgendwann war dann das Gefühl richtig und so habe ich es dann auch gelassen.
1: Wir haben ja gerade schon gehört, die Perspektive wechselt fließend zwischen Sohn und Mutter. Wie haben Sie denn vor dem Hintergrund dessen, was Sie gerade gesagt haben, insbesondere zur Stimme des Jungen gefunden? Die wirkt nämlich kein bisschen aufgesetzt.
2: Ja, tatsächlich ist es jetzt für mich nicht so schwierig, diese Stimme zu finden, weil die habe ich eigentlich tagtäglich um mich, die Stimme eines 10-jährigen Jungen. Ich glaube, dass ich gerade da ganz gut dran bin, was in so einem Kopf so vorgeht. Und das ist ja auch oft sehr erstaunlich. Und insofern war die Recherche nicht so aufwendig, was das betrifft.
0: So erklärt sich vielleicht auch die Widmung, denn das Buch ist Xaver gewidmet, einem Xaver.
2: Genau.
0: Möglicherweise. Es gibt jedenfalls einige Figuren, die auf den ersten Blick exzentrisch wirken oder verschroben. Die Großmutter zum Beispiel, die eben aus dem Krankenhaus abhaut und sich dann in die Berge setzt, nackt und sich die Sonne zwischen die Beine insbesondere scheinen lässt. Das ist so ihre ganz eigene Vorstellung von Freiheit. Haben Sie beim Schreiben, Frau Birnbacher, auch darüber nachgedacht, wie schnell wir Menschen in Kategorien wie normal oder auffällig einordnen?
2: Ja, natürlich. Und warum die Großmutter motivisch in dieses Bild passt, trotz ihrer zuerst einmal recht schräg anmutenden Vagina.

0: gibt es für mich diese Frage immer nach einem, das klingt jetzt vielleicht ein bisschen komisch, aber nach einem Haus war, also sich selbst Haus sein und Behausung sein und seinen Körper das Haus nennen, wie das ja oft in psychotherapeutischen Sitzungen so gemacht wird. Mit diesem Motiv habe ich den ganzen Roman durchgehend eigentlich gearbeitet. Ich glaube, dass das mit Neurodivergenz eine ganz besondere Herausforderung ist, weil man ständig so den eigenen Grenzen so entfließt sozusagen und sich so auf eine Weise zusammenhalten muss, wie Menschen ohne ADHS oder andere Neurodivergenzen das vielleicht gar nicht so sehr kennen, weil die einfach das gar nicht wahrnehmen, weil die einfach in sich anders drin sitzen, wie jemand, der sich ständig selbst davon rinnt. Ja.
1: Ja. Es gibt einen Song von Tokotronic, der heißt genauso wie Ihr Buch. Sie wollen uns erzählen. Und das ist sicherlich kein Zufall. Welche Rolle hat der Song für Sie beim Schreiben gespielt?
0: Ja, eine sehr große. Also es ist tatsächlich ja ein Tokotronic-Zitat, dieser Titel. Und es gibt auch diese sehr schöne und wichtige Zeile für mich in diesem Lied, die lautet: Unsere Leidenschaft ist Ihnen rätselhaft. Und das ist, glaube ich, etwas, was auf die beiden Figuren sehr eindeutig zutrifft, weil sie das, was sie verfolgen und was sie intensiv beschäftigt und worin sie sich vertiefen, mit einer sehr großen Widerständigkeit ausüben. Also das ist fast eine, dem kann man sich fast nicht entgegensetzen. Und das wiederum habe ich verknüpft mit unserer Gegenwart jetzt im 21. Jahrhundert, auch mit unseren überhitzten Umgebungen, was die Natur anbelangt. Und ich finde, da ist Literatur so eine hervorragende Möglichkeit, weil man literarisch Dinge machen kann, die man wissenschaftlich eigentlich gar nicht so gut machen kann. Und da kann man so Überlegungen anstellen, finde ich, die in anderen Disziplinen irgendwie gar nicht so gut möglich sind. Und das habe ich versucht in diesem Text.
2: Da können wir nur von vollem Herzen zustimmen, wenn es darum geht, was Literatur alles kann. Sie wollen uns erzählen, der neue Roman von Birgit Birnbacher ist erschienen im Zschollnay Verlag, hat 224 Seiten und kostet 24 Euro. Vielen Dank, Birgit Birnbacher, und beste Grüße nach Österreich.
0: Danke Ihnen.
1: Ciao, und wir hören jetzt natürlich Tokotronic. Sie wollen uns erzählen.

0: More More waren das zusammen mit Celeste, Like Heaven.
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2: Wir stöbern immer wieder nach besonderen Fundstücken zum Hören aus der ARD. Und im Moment findet man bei ARD Sounds eine Anthologie mit Beiträgen von 19 Autorinnen und Autoren, die sich allesamt verschwundene Tiere und Pflanzen vorgenommen haben.
0: Julia Schoch zum Beispiel schreibt über den Auerochsen. Henning Frisch und Katharina Pollertjan haben sich die Stellersche Seekuh vorgenommen. Caroline Wahl kümmert sich um den Beutelwolf. Clemens Setz schreibt über die Brotpalmfarne in Südafrika und Katrin Schumacher widmet sich dem Riesenvampir.
2: Über die Jagd auf den Riesenalk, diesem flugunfähigen Riesenvogel, der aussah wie ein Pinguin, schrieb John Burnside in seiner Erzählung »Bis keiner mehr übrig war«. Wir hören den Anfang in der Übersetzung von Bernhard Robben.
3: Es war einmal, vor langer, langer Zeit, da lebten drei Männer. In einer typischen Es-war-einmal-Geschichte wären diese drei Männer Brüder. Diesmal sind sie es ausnahmsweise nicht. Allerdings kommen sie aus Island, was fast genauso gut ist. Einer örtlichen Legende zufolge stammen alle Isländer vom Landeshelden ab, von Jón Arason, einem katholischen Bischof und Dichter, der 1550 zusammen mit seinen beiden Söhnen enthauptet wurde, weil er gegen den dänischen Herrscher König Christian III. Eine Rebellion angezettelt hatte. Eine solchermaßen eng gefasste Genealogie mag kaum glaubhaft erscheinen. Doch selbst wenn sie nicht gänzlich der Wahrheit entspräche, wissen wir doch zumindest, dass die Menschen Islands ihre Herkunft auf eine kleine Schar kolonisierender Wikinger zurückführen können, die sich irgendwann gegen Ende des 9. Jahrhunderts auf der Insel angesiedelt haben. Unabhängig von aller Historie könnte unsere Geschichte also von drei blutsverwandten Männern aus dem Norden handeln, die sich, wie in solchen Erzählungen Brauch, auf eine Suche begeben. Eine Quest, für die es eine festgesetzte Belohnung gibt. Gewöhnlich erzählt eine solche Geschichte, wie der erste Bruder scheitert, ebenso der zweite, womit dann der Jüngste an der Reihe ist, sein Glück zu versuchen. In Anbetracht seiner vergleichsweise schwächlichen Konstitution und eher verträumten Natur räumt ihm niemand eine Chance ein, doch meist hat er Erfolg. Er bewährt sich dank angeborener Anständigkeit und seiner offenen kindlichen Art, vielleicht aber auch, weil es ihm gelingt, sich der Hilfe eines sprechenden Vogels zu vergewissern, der ihn auf den Weg zum Erfolg führt. Selbst mit seiner Hilfe ist dieser Weg nicht frei von vielerlei Hindernissen. Doch nach dem Bestehen so mancher Herausforderung winkt ihm schließlich der Preis, ein Topf Gold etwa oder eine schöne Prinzessin. Natürlich sind seine Brüder eifersüchtig, neiden ihm den Erfolg und fragen sich verblüfft, wie diesem kleinen Hänfling dieser halben Portion gelingen konnte, woran sie gescheitert sind. Und selbstverständlich versteht der jüngste Bruder ihren Ärger, verzeiht ihnen und teilt mit ihnen sein Glück, so dass die Geschichte in Eintracht endet, womöglich mit einer Hochzeit oder einer unverhofften Königskrone oder mit beidem.
2: Der Anfang von John Burnsides Erzählung »Bis keiner mehr übrig war«, gelesen von Michael Rotschopf. Und das Ganze ist Teil einer Anthologie über verschwundene Tiere und Pflanzen, herausgegeben von Matthias Jügler. Die ARD-Gemeinschaftsproduktion ist momentan zu finden bei ARD Sounds unter dem Titel »Wir dachten, wir könnten fliegen«, zu hören noch bis Ende August.
0: Und wir hören jetzt die Shins, Dead Alive.

0: Jamiroquai war das Corner of the Earth.
1: Und wir beenden die Sendung heute da, wo wir angefangen haben. Wir erinnern uns, am Anfang dieser Sendung haben wir besondere Orte der Berliner Stadtbibliothek besucht. Am kommenden Samstag wird dort gefeiert, 125-jähriges Jubiläum. Und Katharina Fendius, die Leiterin der Abteilung Kulturelles Erbe, erzählt uns jetzt, was uns dann genau erwartet.
2: Es erwartet uns und alle Hörerinnen ein ganz, ganz buntes Programm. Wir haben Lesungen, beispielsweise von Leif Rand und Jenny Erpenbeck. Wir haben Workshops für Kinder, die mit unserer Buchbinderei selbst Bücher binden können. Wir haben Führungen hinter die Kulissen. Wir haben eine Donald Duck Show, wo die Synchronstimme von Donald Duck eine Show macht. Also es ist ein ganz, ganz buntes Programm. Wir haben abends einen DJ und wir freuen uns einfach auch, wenn ganz viele Menschen kommen und mit uns gemeinsam feiern.
0: Sie haben gesagt, es gibt Workshops und in den Workshops geht es auch um die Rolle von Bibliotheken in Diktaturen. Warum muss man das denn bitte schön aufbringen, wenn man doch eigentlich 125 Jahre Bibliothek feiern will?
2: Genau, wir haben eine Podiumsdiskussion, wo auch unser Direktor Jonas Fansatz und unser Kollege Stefan Kummer von der Provenienzforschung teilnehmen, wo es eben um die Rolle von Bibliotheken in Diktaturen und Demokratien geht. Wir haben ja im Rundgang auch schon so ein bisschen darüber gesprochen, dass ja Bibliotheken wie andere Kultureinrichtungen auch immer auch politische Orte sind. Und das wirkt sich natürlich aus. Ich habe gestern noch mal so ein bisschen in den Unterlagen geschaut und habe dann eine Zusammenfassung gefunden, wo dann eben über die Bestände, die so nach dem Zweiten Weltkrieg in die Bibliothek gekommen sind, relativ harmlos gesprochen wird. Das ist natürlich nicht so. Ja? Bibliotheken müssen sich ja auch immer selbst befragen, Kultureinrichtungen müssen sich immer selbst befragen. Wir haben einen großen Part unserer Arbeit, ist ja auch die Provenienzforschung, wo wir wirklich schauen, welche Medien sind bei uns unrechtmäßig. Und wenn man jetzt auch mal in DDR-Geschichte schaut, wenn man in die Geschichte des Nationalsozialismus schaut, politische Systeme wirken sich aus. Wenn man jetzt mal gerade in die USA, wir sehen das alle, was passiert da? Dort werden Medien aus den Bibliotheken genommen. Ja? Und diese Fragen, die sich damit stellen, also was ist eigentlich Demokratie? Welchen Mehrwert haben Bibliotheken und Kultureinrichtungen in einer Demokratie, die wird dort auch am Samstag diskutiert werden. Also wir feiern, aber wir sind natürlich auch in einer Situation, in der wir immer wieder auch darum ringen müssen, dass wir diese wichtigen Orte, Bibliotheken, auch für alle Menschen wirklich attraktiv machen und das auch immer wieder mit unserer eigenen Geschichte in Einklang bringen.
0: Welchen Beitrag zur Demokratie leisten denn Bibliotheken?
2: Einen ganz, ganz wichtigen Beitrag. Wir stellen nämlich den unbeschränkten Zugang zu allen Informationen, die man im demokratischen Kontext braucht, zur Verfügung. Wir sind Begegnungsraum, wir sind Diskursraum. Wir sind also ein Ort, an dem Demokratie wirklich lebendig wird. Das ist ja das Interessante an Bibliotheken, ist ja, dass wir, das wird häufig verwechselt, ja, wir sammeln ja erstmal relativ, also gerade als Pflichtexemplarbibliothek sammeln wir ja alles. Ne? Alles, was in Berlin erscheint, wird zu uns gegeben und wir haben das in unseren Magazinen. Das heißt, jedes Buch, was in Berlin erscheint, können Sie sich ausleihen, können Sie sich angucken, Sie können sich Ihre eigene Meinung bilden. Und das ist, glaube ich, der wichtigste Beitrag, dass wir eigentlich den Raum eröffnen, dass Menschen sich mit Hilfe von Büchern, mit Hilfe von Medien ihre eigene Meinung bilden. Wir haben dann natürlich dazu ergänzend auch Veranstaltungsprogramme, die Reflexion auch ermöglichen, ja, also wo wir auch schwierige Themen ins Gespräch bringen wollen, um einfach Menschen auch diese Möglichkeit zu geben. Interessanterweise, was ja passiert ist, dass wir ja eine Entwicklung von Bibliotheken haben, die eben ganz am Anfang vor allen Dingen eben für Bildung und Wissen zuständig waren. Demokratie ist ja aber mehr als Bildung und Wissen. Demokratie ist Begegnung, Demokratie ist Streit aushalten und als Ort, der erstmal für alle da ist das natürlich perfekt, um Streit auszuhalten, weil man ist ja erstmal in einem Raum, wo jeder sagen kann, was er vielleicht auch für wichtig hält, ja, und wo man darüber sprechen kann und wo man vielleicht auch aber einfach nur sein kann. Demokratie ist ja auch einfach nur da sein zu dürfen.
0: Wenn Sie jetzt, und ich weiß, Sie müssen jetzt nicht für die ganze Institution sprechen, aber aus Ihrer Erfahrung, wenn Sie sich zum 125. Geburtstag der Stadtbibliothek was wünschen dürfen, was wäre das, Frau Fendius?
2: Wenn ich mir wirklich was wünschen dürfte, dann wäre das der Standort Alexanderplatz. Wenn ich mir etwas wünschen dürfte, dann wäre das ein gemeinsames Haus für unsere beiden Häuser.
0: Malen Sie uns doch mal die Bibliothek am Alexanderplatz aus.
2: Die Bibliothek am Alexanderplatz ist ein Gebäude, das offen ist, in das man reinkommt und sich ein großes Atrium mit ganz, ganz vielen verschiedenen Menschen, mit von kleinen Babys bis zu Menschen, auch ältere Menschen, aufzeigt, wo alle Menschen willkommen sind und wo ganz viel los ist, wo Menschen sich treffen, wo Menschen sich unterhalten, wo Menschen lesen, wo Menschen einfach auch nur da sitzen und in den Himmel gucken, vielleicht auch einfach nur mal sich ausruhen, vielleicht auch einfach nur ihren Tag verbringen wollen oder sich mit sich selbst beschäftigen wollen oder einfach auch nochmal durch die Medienregale gehen und sich vielleicht mit heute mal mit einem Buch aus Berlin, morgen aber vielleicht auch mit einem Buch zur Mathematik beschäftigen wollen, mit allem, was möglich ist.
0: Dann würde ich sagen, dann treffen wir uns in 125 Jahren dann hoffentlich am Alexanderplatz. Bis dahin.
2: Das wäre ganz toll, da freue ich mich schon drauf.
1: Katharina Fendius, die Leiterin der Abteilung Kulturelles Erbe der Berliner Stadtbibliothek. Für nächsten Samstag steht auf jeden Fall der Plan. Wir treffen uns in der Stadtbibliothek und schauen in den Himmel oder in die Bücherregale. Unter anderem wird dort die International Booker Preisträgerin Jenny Erpenbeck da sein. Das genaue Programm findet man auf den Seiten der Stadtbibliothek.
0: Und am kommenden Sonntag hören wir uns dann wieder hier bei den Literaturagenten. Bis dahin.
1: Tschüss. Tschüss.

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1: Um 20 Uhr mit Patrick Buchmüller. Eine Mehrheit der Bevölkerung in Hamburg lehnt Olympische Sommerspiele in der Hansestadt ab. Das ist das Ergebnis eines Referendums. Die Auszählung fast aller Stimmen zeigt, dass nur 45% eine Olympia-Bewerbung unterstützen. 55% sind dagegen. Es geht um die Spiele der Jahre 2036, 40 und 44, für die sich unter anderem Berlin und Brandenburg bewerben, zusammen mit 4 weiteren Bundesländern. Brandenburgs Ministerpräsident Woidke fordert mehr Mut beim Ausbau erneuerbarer Energien. Er äußerte sich beim Ostdeutschen Wirtschaftsforum in Bad Saarow. Dort sprach er sich dafür aus, Strom aus Solar- und Windkraft auch regional zu nutzen. Martin Adam, RBB 24 Landespolitik.
2: Mit den erneuerbaren Energien, die bereits installiert seien, lasse sich in Brandenburg schon jetzt konkurrenzlos billiger Strom für die Wirtschaft erzeugen. Es brauche allerdings den Mut, so Woidke, zu akzeptieren, dass die ostdeutschen Bundesländer damit einen Wirtschaftsvorteil gegenüber den traditionellen Industriestandorten in West- und Süddeutschland haben. Auch Bundeskanzler Merz und Bundesdigitalminister Wildberger werden an der noch bis Dienstag laufenden Konferenz teilnehmen.
1: Bundesforschungsministerin Beer hat mit Aussagen zur BAföG-Reform Verwirrung ausgelöst. Die CSU-Politikerin stellte in einem Interview den Plan in Frage, das Vorhaben bis zum kommenden Wintersemester umzusetzen. Sie begründete das mit Widerständen aus den Reihen der Koalitionsfraktionen. Die SPD-Fraktion wies Beers Aussagen als falsch zurück. Inzwischen bekräftigte auch ihr Ministerium den bisherigen Zeitplan. Die Reform sieht unter anderem höhere Sätze bei der Ausbildungsförderung vor. Im Zusammenhang mit der Schließung des Hauptgebäudes der Technischen Universität Berlin räumt der zuständige Bezirksstadtrat Brzezinski Fehler ein. In einer Sitzung der Bezirksverordnetenversammlung sagte der CDU-Politiker, Brandschutzkontrollen seien wegen Personalmangels über längere Zeit kaum durchgeführt worden. Sebastian Hampf, RBB 24.
3: Bei den Kontrollen habe sich der Bezirk vor allem auf privat betriebene Einrichtungen konzentriert. Man sei davon ausgegangen, dass öffentliche Einrichtungen des Landes Berlin die Vorschriften eher von selbst einhalten würden. Das sei rückblickend eine Fehlannahme gewesen. Das Hauptgebäude der TU Berlin ist seit dem 9. Mai wegen Baumängeln geschlossen.
1: Bei den French Open hat der deutsche Tennisprofi Alexander Zverev das Viertelfinale erreicht. Im Achtelfinale in Paris schlug er den Niederländer Jesper de Jong in 3 Sätzen. Im Viertelfinale trifft Zverev auf Rafael Jodar aus Spanien. Soweit die Nachrichten. 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Das Wetter am Abend teils bewölkt und gerade in der Südwesthälfte ein paar Schauer oder Gewitter. Zurzeit in Berlin-Steglitz 16 und in Küritz 21 Grad. Morgen erst freundlich, ab dem Mittag vereinzelt Schauer 21 bis 24 Grad. Die Zeit 20.03 Uhr.
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4: Mit Thorsten Föster am Mikrofon seien Sie ganz herzlich willkommen. In unserem heutigen Radiokonzert steht Robert Schumann ganz hoch im Kurs. Denn fast ausschließlich Werke dieses großen Romantikers werden wir heute Abend für Sie spielen. Zunächst eine Aufnahme aus dem Jahr 2017 aus der Berliner Philharmonie mit dem Deutschen Sinfonieorchester Berlin, geleitet von Antonello Manacorda. Ursprünglich sollte diesen Abend ein anderer leiten, der tschechische Dirigent Jiří Bělohlávek, der beim DSO schon mehrfach gastiert hatte. Bělohlávek hat auch das Programm für den Abend zusammengestellt, konnte es dann aber leider nicht mehr dirigieren. Er erlag am 31. Mai 2017 einem Krebsleiden. Dieses Konzert widmete das DSO damals seinem Bělohláveks Andenken. Am Beginn des Konzertes steht die Manfred-Ouvertüre von Robert Schumann, die Einleitung zur Schauspielmusik Manfred, dramatisches Gedicht in 3 Abteilungen, die auf dem düsteren Poem Manfred von Lord Byron basiert. Hören Sie diese Ouvertüre nun also mit dem Deutschen Sinfonieorchester Berlin unter der Leitung von Antonello Manacorda.

Das war die Manfred-Ouvertüre von Robert Schumann, gespielt beim Konzert am 19. November 2017 in der Berliner Philharmonie. Ein Konzert mit dem Deutschen Sinfonieorchester Berlin unter der Leitung von Antonello Manacorda. Und auf die Manfred-Ouvertüre folgt nun das einzige Klavierkonzert Robert Schumanns, sein Opus 54 in A-Moll. Das sollte ursprünglich nur eine einsätzige Fantasie für Pianoforte und Orchester sein, doch für so ein Werk fand Schumann keinen Verleger. Um das Werk veröffentlichen zu können, musste er also noch zwei Sätze dazu schreiben. Schumann fügte ein Intermezzo und ein Rondo hinzu und vollendete so dann das Klavierkonzert. An unserem Abend mit dem polnischen Pianisten Piotr Andaszewski am Klavier. Er wird begleitet vom Deutschen Sinfonieorchester Berlin unter der Leitung von Antonello Manacorda.

Großer Applaus und Bravo-Rufe für Piotr Andraszewski. Er war der Solist im Klavierkonzert von Robert Schumann. Applaus natürlich auch für die Musiker des DSO und ihren Dirigenten Antonello Manacorda. Als Zugabe spielte Piotr Andraszewski das Andante aus dem Klavierzyklus Auf verwachsenem Pfade von Leos Janacek.

Das war die Zugabe von Piotr Andraszewski beim Konzert in der Berliner Philharmonie am 19. November 2017. Er spielte das Andante aus dem Klavierzyklus auf verwachsenem Pfade von Leos Janacek. Höhepunkt des Abends ist Schumanns Sinfonie Nummer 2 in C-Dur, in der eine große Beeinflussung durch Werke von Johann Sebastian Bach unüberhörbar ist. Schumann litt zu der Zeit schon an Depressionen und glaubte, er könne sich heilen, indem er Bach studiere und diese Sinfonie schreibe. Uraufgeführt wurde die Sinfonie dann 1846 im Leipziger Gewandhaus, dirigiert von Felix Mendelssohn Bartholdy. Bei uns steht jetzt Antonella Manacorda am Pult des Deutschen Sinfonieorchesters Berlin.

Applaus für Robert Schumanns Sinfonie Nummer 2 in C-Dur. Antonello Manacorda leitete das Deutsche Sinfonieorchester Berlin. Und mit diesem Stück endet unsere Konzertaufnahme, die wir am 19.11.2017 in der Berliner Philharmonie aufgenommen haben. Musik von Robert Schumann war auch das Thema eines Konzertes der Kammerakademie Potsdam unter der Leitung von ebenfalls Antonello Manacorda. Iris

Das war Robert Schumanns Opus 52, Ouvertüre, Scherzo und Finale in E-Dur. Aufgenommen beim Konzert im Potsdamer Nikolaisaal im April 2019. Ein Jahr bevor Robert Schumann 1854 in die Nervenheilanstalt Bonn-Endenich eingeliefert wurde, komponierte er sein letztes Orchesterwerk, ein Violinkonzert. Er selbst hat die Aufführung nie erlebt. Das Werk wurde erst 84 Jahre später zum ersten Mal gespielt. So lange schlummerte das Konzert in Berlin in der Preußischen Staatsbibliothek, bis es 1937 leider im Rahmen einer NS-Propagandaveranstaltung im damaligen Deutschen Opernhaus Berlin mit den Berliner Philharmonikern und dem Geiger Georg Kuhlenkampf uraufgeführt wurde. Der Dirigent war Karl Böhm. Für diese Uraufführung wurde die Geigenstimme stark überarbeitet, unter anderem wohl, um die Brillanz zu steigern. Später und bis heute greift man jedoch lieber auf die Originalfassung zurück. Und die wird jetzt gespielt von der Geigerin Veronika Eberle und der Kammerakademie Potsdam unter Antonello Manacorda.

Das war ein Auszug aus dem Konzert im Potsdamer Nikolaisaal mit der Kammerakademie Potsdam unter Antonello Manacorda. Die Kammerakademie Potsdam unter seiner Leitung und die Geigerin Veronika Eberle hörten Sie mit dem Violinkonzert von Robert Schumann. Nun folgt sein dreisätziges Konzertstück für vier Hörner. Das Werk entstand 1849 in seinem fruchtbarsten Jahr, wie Schumann es selbst bezeichnet hat. In den Jahren davor erlebte das Horn eine technische Revolution. Ventile haben das chromatische Spiel über den gesamten Tonumfang ermöglicht. Durch die Besetzung mit vier modernen Ventilhörnern erforschte Schumann in dem Stück neue spieltechnische und formale Möglichkeiten. Hier nun dieses Stück in einer Aufnahme vom 21. Februar 2009 mit den Berliner Philharmonikern unter der Leitung von Simon Rattle. Und die vier Hörner werden gespielt von Radek Baborak, Stefan Dohr, Stefan Deleval, Jerzynski und Sarah Willis.

Das war das Konzertstück für vier Hörner und Orchester von Robert Schumann, aufgenommen bei einem Konzert in der Berliner Philharmonie im Februar 2009. Die vier Solisten waren Sarah Willis, Radek Barborak, Stefan Dohr und Stefan Dülleval-Jezierski. Mit ihnen gemeinsam spielten die Berliner Philharmoniker und die Leitung hatte Simon Rattle. Mit den Papillons, den Schmetterlingen, geht unser Robert-Schumann-Konzertabend jetzt zu Ende. Es spielt Matthias Kirschenreit.

0: Mit Papillons, den Schmetterlingen, ging unser Robert-Schumann-Konzertabend zu Ende. Es spielte Matthias Kirschnereit. Am Mikrofon heute Abend war Thorsten Föste. Ich danke fürs Zuhören und wünsche Ihnen noch einen schönen Abend. Hier folgen die Nachrichten und dann gibt es die Sendung The Voice, heute mit Susanne Papavassiliou.
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3: Um 23 Uhr mit Thorsten Altenhöhner. Guten Abend. Die Bürgerinnen und Bürger Hamburgs haben sich in einem Referendum gegen eine Bewerbung ihrer Stadt um Olympische und Paralympische Spiele ausgesprochen. Das stand bereits vor der Auszählung aller Stimmen fest. Aus Hamburg, Oliver Wuttke.
4: Partystimmung bei Hamburgs Olympiagegnern. Seit Beginn der Auszählung um 18 Uhr hatten sie die Nase vorn. Ein Vorsprung, der sich im Laufe des Abends immer weiter vergrößert hat. Das zeichnet sich ab. Knapp 55% sagen Nein zu Olympia. Damit fällt die Ablehnung noch deutlicher aus als beim Olympia-Referendum von 2015.
3: Bundesforschungsministerin Bär hat mit Aussagen zur BAföG-Reform Verwirrung ausgelöst. Die CSU-Politikerin stellte in einem Interview den Plan in Frage, das Vorhaben bis zum kommenden Wintersemester umzusetzen. Sie begründete dies mit Widerständen aus den Reihen der Koalitionsfraktionen. Die SPD-Fraktion wies Bärs Aussagen als falsch zurück. Inzwischen bekräftigte auch ihr eigenes Ministerium den bisherigen Zeitplan. Die Reform sieht unter anderem höhere Sätze bei der Ausbildungsförderung vor. Brandenburgs Ministerpräsident Woidke hat die Bedeutung von Solar- und Windkraft für die Region hervorgehoben. Mit erneuerbaren Energien lasse sich in Brandenburg schon jetzt konkurrenzlos billig Strom für die Wirtschaft erzeugen. Ostdeutschland habe damit einen Vorteil gegenüber den traditionellen Industriestandorten im Westen und Süden. Woidke äußerte sich in Bad Saarow, wo er am Nachmittag das Ostdeutsche Wirtschaftsforum eröffnet hatte. Die Internationale Atomenergiebehörde hat Gebäudeschäden am AKW Saporischschja in der Ukraine festgestellt. Es trete aber keine erhöhte Strahlung an den Reaktoren aus, hieß es. Zuvor war die Anlage zum wiederholten Mal unter Beschuss geraten. Jürgen Buch.
5: IAEA-Chef Grossi sprach von einem schwerwiegenden Vorfall, der Grundprinzipien der nuklearen Sicherheit gefährde. Die russische Seite hatte erklärt, die ukrainischen Streitkräfte hätten Angriffe auf das Kernkraftwerk Saporischschja durchgeführt. Die ukrainische Seite hat die Anschuldigungen zurückgewiesen. Die ukrainische Armee erklärte, es habe in der fraglichen Zeit keine Kampfhandlungen in diesem Frontabschnitt gegeben.
3: Die deutsche Fußballnationalmannschaft hat im vorletzten WM-Test einen souveränen Sieg gefeiert. Die Mannschaft kam gegen Finnland in Mainz zu einem 4:0-Erfolg. Bei den French Open in Paris hat der deutsche Tennisprofi Alexander Zverev durch einen Dreisatzsieg gegen den Niederländer Jesper de Jong das Viertelfinale erreicht. Er trifft jetzt auf Rafael Jodar aus Spanien. Soweit die Nachrichten. 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Das Wetter in der Nacht: im Süden zeitweise Regen oder Gewitter, im Norden locker bewölkt und trocken bei 15 bis 9 Grad. Morgen dann erst freundlich, ab dem Mittag vereinzelt Schauer bei 21 bis 24 Grad.
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Fool's Gold. In diesen Song habe ich mich spontan verliebt. Ich habe ihn in einer Netflix-Serie gehört, Uncoupled heißt die, und war tatsächlich sofort hin und weg. Und auf der Suche nach dem Ursprung stieß ich dann auf Larsa de Sella und ihre Musik, ihre Geschichte hat mich beides nicht mehr losgelassen. Wegen ihrer rauchigen und gleichzeitig brillanten Stimme und ihrem so ganz eigenen Gesang und leider aber im Alter von nur 37 Jahren ist sie gestorben, hat den Kampf gegen Brustkrebs nicht gewinnen können. Insofern möchte ich diese Sendung auch all jenen widmen, die gerade damit kämpfen oder Menschen kennen, die betroffen sind. Vor allem aber möchte ich die unglaublich schöne Musik von Larsa de Sella allen ans Herz legen. In drei verschiedenen Sprachen hat sie ihre Songs gesungen. Eine Sängerin, Texterin, die in mehrfacher Hinsicht ungewöhnlich ist, vom Lebenslauf bis zur Stimme. Ich bin Susanne Papavassiliou und hoffe sehr, dass bei Ihnen auch der Funke überspringt heute Abend in The Voice mit Larsa de Sella.

Larsa de Sela, Ihre Stimme, Ihr Gesang hat ja etwas so fast Mystisches, Hypnotisierendes, raue, zarte, sphärische Klänge. Eindringlich klingt sie, poetisch, grübelnd. Aufgewachsen ist die mexikanisch-amerikanische und kanadische Singer-Songwriterin in einer Hütte in Big Indian im Staat New York in den USA. Sie ist eins von 10 Kindern mexikanisch und amerikanischer Eltern. Hippies, wenn man das so sagen darf. Der Vater Sprachlehrer und Poet, der Flöte spielt, und die Mutter Fotografin, Schauspielerin und Harfenistin. Nach ihren eigenen Erzählungen haben ihre Eltern ihr erst nach 5 Monaten einen Namen gegeben. Die Mutter hatte ein Buch über Tibet gelesen und der Name des noch autonomen Gebiets Tibet in der Volksrepublik China hatte es ihr sofort angetan. Larsa, das heißt so viel wie Ort der Götter oder Könige. Ihre ersten 12 Jahre hat Larsa de Sela mit ihrer Familie in einem Bus verbracht, einem rollenden Wohnzimmer, immer zwischen Mexiko und New York. Hin und her sind sie gependelt, Homeschooling, also die Mutter hat ihre Kinder alle selbst unterrichtet. Manchmal haben sie draußen geschlafen, unter den Sternen, ein Aufwachsen, so gar nicht typisch amerikanisch, ohne Fernseher, ohne Werbung und Konsum. Ihr musikalisches Vermächtnis ist, wenn auch nur 3 Alben von ihr existieren, ein starkes. Die BBC hat sie 2005 zur besten Weltmusikkünstlerin Amerikas ausgezeichnet. Sie hat eigene Songs gesungen, aber auch Klezmer, mexikanische Volksweisen. Und in diesem hier, da verbindet sie beides.

Eine mexikanische Volksweise mit Larsa de Cela, eine bemerkenswerte Stimme und Frau. Diese Songs stammen von ihrem Debütalbum Llorona, mit dem sie zunächst in Kanada und dann auch woanders einen Riesenerfolg hatte. Ein Platinalbum über 120.000 Mal verkauft. Eine Sängerin, die plötzlich aus dem Nichts kam, hat mit einem ungewöhnlichen Mix aus Country, Pop oder osteuropäischen Roma-Sounds, mexikanischen Klängen einen Riesenerfolg. Mit Songs, die auch sehr fantasievoll von der Geschichte der spanischen Eroberung Mexikos erzählen. Von Llorona, der Wehklagenden, eine Figur der lateinamerikanischen Folklore, die um ihre Kinder weint, die sie zuvor eigenhändig in einem Fluss ertränkt haben soll, auch als Warnung vor dem Untergang, den die Eroberer für ihre Kultur bringen würden. In Kanada ist sie dafür sogar mit dem Juno Award ausgezeichnet worden, ein Äquivalent zu den US-amerikanischen Grammys. Nach Kanada ist Larsa de Cela mit Anfang 20 gekommen. In Montreal wollte Larsa ihre Geschwister besuchen und hatte angefangen, in einem griechischen Café zu singen. Und als sie dann mal eine Doku über Billie Holiday gesehen hatte, da war sie fest entschlossen, ebenfalls eine Karriere als Sängerin zu starten. Aber von da bis zum Plattenvertrag ist es ja doch noch ein ziemlicher Weg. Glück gehört sicherlich dazu. Ein paar Jahre hat sie in verschiedenen Cafés und Bars gesungen und eines Abends hörte sie da der Manager des Indie-Labels Audiogram. Und ihm ging es so, wie vielen, die diese Sängerin hören. Er war beeindruckt von ihrer Persönlichkeit, ihrem Charisma und ihrer Stimme.

Marsa de Sela. Alle, die ihr mal live begegnet sind, waren fasziniert, vor allem tatsächlich von ihrer Bühnenpräsenz. Und das vielleicht, oder obwohl sie mal gesagt hat, dass sie da gar nicht so aus sich herausgehen kann, sondern eher versucht, die anderen reinzuholen. Das können wir nicht mehr erleben, aber ich finde auch, ihre Alben vermitteln einen ganz besonderen Zauber. Ihr Gesang hat was Magisches. Sie hat ja als Kind und als Jugendliche schon ein ziemlich nomadenhaftes Leben geführt. Und das hat schon was Prägendes. So richtig lange war sie auch nach ihrer Kindheit an keinem Ort. Ein unkonventionelles Leben, das dann plötzlich garniert wurde von so einem großen Erfolg. Platin-Album, Juno Award. Und dann war sie erstmal total viel unterwegs, ist durch Europa und Nordamerika getourt. Und das ist ihr dann aber auch schnell zu viel geworden. Sie ist dann nach Frankreich gegangen, zu ihren Schwestern, die inzwischen in Frankreich einen Zirkus gegründet hatten. Und mit ihnen ist sie durchs Land gezogen im Wohnwagen. Und sie meinte, es war fast so wie damals als Kind mit den Eltern im Bus. Und ja, sie hat sich gewünscht, dass auf Tour gehen ebenso schön und liebevoll wäre wie eben diese Zeit mit dem Zirkus. Meine kleine Nichte hat mich jeden Morgen geweckt, erzählt sie, ist in meinen Wohnwagen und hat mit mir geschmust und mir gesagt, wie lieb sie mich hat.

0: Lassa de Sela. Sie hören The Voice von RBB Kultur mit einer Musikerin, die mich wirklich mit jedem Song begeistert. Sie singt ja in ganz unterschiedlichen Stilen, eine Freiheit, die sicher oder vielleicht auch mit ihrem freien Aufwachsen zu tun hat. Ein Nomadenleben auch zwischen den Kulturen. Eine Liedermacherin, von der man ja gerne noch so viel mehr gehört hätte. Umso kostbarer ist das, was da ist. Eine Musikerin, die sich auch getraut hat, nach ihrem enormen Erfolg eine Auszeit zu nehmen. Natürlich auch, weil sie das dringend gebraucht hatte. Einige Jahre war sie in Marseille, bevor sie dann wieder zurück nach Montreal ging, um dort ihr zweites Album einzuspielen, Living Road, mit Songs, die wieder ganz anders klingen als die von ihrem Debüt. Getragen alles von ihrer sensiblen Art, ihrer Innigkeit und ihrer faszinierenden Stimme. Ich bin der Musik ja durch eine Serie auf Netflix begegnet. Es gibt noch mehr Fernsehserien, die sich mit der Musik von Lassa de Sela schmücken. Und es gibt einige Musiker, die mit ihr zusammengearbeitet haben. Zum Beispiel die britische Band Tingersticks. Sie haben gemeinsam den Song Sometimes It Hurts eingespielt. Und mit Patrick Wilson hat sie im Mai 2009, gut ein halbes Jahr vor ihrem Tod, den Song Wooden Arms rausgebracht. Erst hier die Tingersticks.
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Wooden Arms, eine Kollaboration von Laza de Sela mit Patrick Wilson. 2009 kam der raus, im Januar 2010 ist sie ja gestorben. In Montreal hat es nach ihrem Tod 4 Tage lang geschneit. Wilson meinte, für ihn und ihre Freunde war es wie eine letzte Nachricht der Sängerin. Ihr letztes Album, das sie im April davor, also 2009, veröffentlicht hat, ist während ihrer Krebsbehandlung entstanden. Songs sparsam instrumentiert, mit Harfe sogar, musikalisch total vielseitig und ein Abschied, der es in sich hat. Wir hören jetzt 2 der letzten Takes von diesem tollen Album. Ich bin Susanne Papavassilio und sage vorher Tschüss. Laza de Sela, eine Frau, eine Musikerin, die auf keinen Fall vergessen werden sollte. 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
2: Um 0 Uhr mit Thorsten Altenhöhner. Guten Abend. Hamburg hat sich erneut aus dem Rennen um eine deutsche Olympiabewerbung verabschiedet. In einer Volksabstimmung haben sich 54,9% gegen eine Kandidatur für die Sommerspiele in den Jahren 2036, 2040 oder 2044 ausgesprochen. Holger Gerska.
3: In einem Telefonat mit dem Präsidenten des Deutschen Olympischen Sportbundes hat der erste Bürgermeister der Hansestadt, Peter Tschentscher, die Hamburger Bewerbung offiziell zurückgezogen. Die Hamburgerinnen und Hamburger haben sich mit 54,9 zu 45,1% gegen Sommerspiele und gegen Paralympics in ihrer Stadt ausgesprochen. Ende September kann der Deutsche Olympische Sportbund nun aus drei Kandidaten auswählen. Berlin, München und die Bewerbung von Rhein-Ruhr mit Köln im Zentrum stellen sich dann zur Wahl.
2: Die Bundesregierung hat ihre Ziele beim Sondervermögen offenbar bislang nicht erreicht. Das berichtet das Handelsblatt unter Berufung auf einen Monitoring-Bericht des Finanzministeriums. Demnach sind für das vergangene Jahr Ausgaben in Höhe von rund 37 Milliarden Euro für Infrastruktur und Klimaneutralität vorgesehen gewesen. Tatsächlich ausgezahlt wurden aber nur 24 Milliarden. Außerdem haben die Ministerien von den 109 für dieses Jahr geplanten sogenannten Meilensteinen bis Ende Mai erst 26 erreicht. Außenminister Wadephul hat Israel und die vom Iran unterstützte Hisbollah-Miliz im Libanon dringend aufgerufen, zur vereinbarten Waffenruhe zurückzukehren. Der CDU-Politiker sagte am Rande seines Besuches bei den Vereinten Nationen in New York, Israel müsse bei seinem Vorgehen Zivilisten und zivile Infrastruktur schützen. Jan-Christoph Kitzler.
4: Israel hatte den Krieg dort in den letzten Tagen ausgeweitet. Berichten zufolge sind Soldaten zum Teil bis zu 40 Kilometer ins Landesinnere vorgerückt. Zahlreiche libanesische Dörfer wurden zerstört, hunderttausende Menschen vertrieben. Frankreich spricht von einem Verstoß gegen das Völkerrecht und hat angesichts der vorrückenden israelischen Truppen eine Dringlichkeitssitzung des UN-Sicherheitsrats gefordert.
2: Zwei Wochen vor dem WM-Auftakt gegen Curaçao hat die deutsche Fußballnationalmannschaft das vorletzte Testspiel klar gewonnen. In Mainz setzte sich die Mannschaft mit 4:0 gegen Finnland durch. Die Tore erzielten zweimal Dennis Undaf und je einmal Florian Wirtz und Jamal Musiala. Bei den French Open in Paris hat der deutsche Tennisprofi Alexander Zverev durch einen Dreisatzsieg gegen den Niederländer Jesper de Jong das Viertelfinale erreicht. Er trifft jetzt auf Rafael Jodar aus Spanien. Soweit die Nachrichten. 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Das Wetter: bis zum frühen Morgen gibt es im Süden etwas Regen oder Gewitter. Im Norden bleibt es dagegen trocken bei 15 bis 9 Grad. Tagsüber ist es heute erst freundlich. Später gibt es vereinzelte Schauer bei Temperaturen zwischen 21 und 24 Grad.
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5: Mit Susanne Kruse. Herzlich willkommen zum ARD-Nachtkonzert. Heute in den ersten beiden Stunden mit Aufnahmen des Mitteldeutschen Rundfunks. Darunter Stücke aus drei Jahrhunderten von Antonio Vivaldi, Josef Haydn und Eugen d'Albert, der die Nacht einläutet, mit einem märchenhaften Orchesterwerk. Seine Aschenputtel-Suite spielt das MDR-Sinfonieorchester unter der Leitung von June Merkel.

Eugen d'Albert's Aschenputtelsuite aus dem Jahr 1924 mit June Merkel am Dirigentenpult des MDR-Sinfonieorchesters. Sie hören das ARD-Nachtkonzert, präsentiert von WR Klassik, jetzt mit Kammermusik, gespielt von einem Ensemble, in dem sich drei ostdeutsche Spitzenmusiker aus dem Gewandhausorchester Leipzig und der Staatskapelle Dresden zusammengefunden haben. Das Trio Sono, bestehend aus dem Geiger Karl-Heinrich Niebuhr, dem Cellisten Matthias Wilde und der Pianistin Hiroko Kudo. Hier sind sie mit August Klughardts Klaviertrio Opus 47.

Das Klaviertrio Opus 47 in B-Dur von August Klughardt im ARD-Nachtkonzert, gespielt vom Trio Sono. Nach Frankreich führt uns das nächste Stück von Joseph Haydn. Den anspruchsvollen Geschmack des Pariser Publikums hat er in seinen 6 raffinierten Pariser Sinfonien bedient. Darunter die A-Dur-Sinfonie aus dem Jahr 1785, in der Haydn im Adagio konzertante Solopartien für die Flöte geschrieben hat, die damals besonders beliebt in Frankreich war. Das ist Haydns Sinfonie Nummer 87 mit dem MDR-Sinfonieorchester unter der Leitung von Bruno Weil.

Die Sinfonie Nummer 87 in A-Dur von Joseph Haydn, gespielt vom MDR Sinfonieorchester unter der Leitung von Bruno Weil. Weiter durchs ARD-Nachtkonzert geht es mit geistlicher Musik aus dem Barock. Die Vertonung des Psalms Dixit Dominus war Antonio Vivaldi offensichtlich ein besonderes Anliegen. Gleich drei verschiedene Ausführungen hat er dem Text gewidmet, die aus drei unterschiedlichen Schaffensphasen stammen. Und damit zeigt die Entwicklung innerhalb der Werke auch, wie sein Kompositionsstil über die Jahre gereift ist. Hier Vivaldis dritte Version, das lebensvolle und prägnante Dixit Dominus aus den 1730er Jahren, das man lange fälschlicherweise Baldassare Galuppi zugeschrieben hat. Jetzt mit den Sopranistinnen Roberta Invernizzi und Lucia Cirillo, der Altistin Sara Mingardo, den Tenören Paul Agnew und Thomas Cooley, dem Körnischen Singverein Dresden und dem Dresdner Instrumentalkonzert unter der Leitung von Peter Kopp.

Antonio Vivaldis drittes Dixit Dominus Riumverzeichnis 807 im ARD-Nachtkonzert. Unter der Leitung von Peter Kopp sangen die Sopranistinnen Roberta Invernizzi und Lucia Cirillo, die Altistin Sara Mingardo, die Tenöre Paul Agnew und Thomas Cooley und der Körnische Singverein Dresden, begleitet vom Dresdner Instrumentalkonzert. Wir bleiben im Barock und hören als nächstes Musik von Christoph Willibald Gluck. Aus der Pariser Fassung seiner Oper Orpheus und Eurydike aus dem Jahr 1774 spielt das Kammerorchester Karl Philipp Emanuel Bach unter Hartmut Hähnchen Ballettmusiken.

Hartmut Hähnchen und das Kammerorchester Karl Philipp Emanuel Bach mit Ballettmusiken aus der Oper Orpheus und Eurydike von Christoph Willibald Gluck in der Pariser Fassung von 1774. Soweit die ersten beiden Stunden des ARD-Nachtkonzerts, die wir im Sendegebiet des Mitteldeutschen Rundfunks verbracht haben. Hier jetzt die 2 Uhr Nachrichten und danach Wiener Klassik von Wolfgang Amadeus Mozart. Bis gleich.

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1: Um 2 Uhr mit Thorsten Altenhöhner. Guten Morgen. Die Bürgerinnen und Bürger Hamburgs haben sich in einem Referendum gegen eine Bewerbung ihrer Stadt um Olympische und Paralympische Spiele ausgesprochen. Das stand schon vor Auszählung aller Stimmen fest. Oliver Wuttke.
2: Partystimmung bei Hamburgs Olympiagegnern. Seit Beginn der Auszählung um 18 Uhr hatten sie die Nase vorn. Ein Vorsprung, der sich im Laufe des Abends immer weiter vergrößert hat. Aktuell sind über 80% der Stimmbezirke ausgezählt und es zeichnet sich ab. Knapp 55% sagen Nein zu Olympia. Gut 45% haben dafür gestimmt. Damit fällt die Ablehnung noch deutlicher aus als beim Olympia-Referendum von 2015.
1: Die Bundesvereinigung der deutschen Arbeitgeberverbände lehnt den verpflichtenden Dienst von Reservisten ab. Verteidigungsminister Pistorius bereitet derzeit einen Gesetzesentwurf vor, nach dem Arbeitnehmer künftig an Reserveübungen der Bundeswehr teilnehmen müssen. Der Arbeitgeberverband mahnt, die Anforderungen von Bundeswehr und Wirtschaft sorgfältig abzuwägen. Bundesaußenminister Wadephul sieht im Vorrücken der israelischen Armee im Süden Libanons Anlass zu großer Sorge. Das sagte der CDU-Politiker am Rande seines Besuches bei den Vereinten Nationen in New York. Wenn Zivilisten den Preis der Angriffe zahlten und Teile des Libanons dauerhaft unbewohnbar würden, mache das Israels Nachbarschaft langfristig nicht sicherer, so Wadephul. Die israelische Armee hat ihre Bodenoffensive im Libanon zuletzt ausgeweitet und eine alte Kreuzritterburg sowie eine strategisch wichtige Hügelkette eingenommen. Agenturberichten zufolge will der UNO-Sicherheitsrat heute auf Antrag Frankreichs eine Dringlichkeitssitzung zu dem Thema einberufen. Die deutsche Fußballnationalmannschaft hat ihr vorletztes Testspiel vor der Weltmeisterschaft gewonnen. Gegen Finnland stand es am Ende 4:0. Philipp Hofmeister.
3: Die erste Hälfte gegen schwache Finnen war einigermaßen zäh. Dennis Undav, der Mann vom VfB Stuttgart, traf trotzdem per Kopf und sorgte so für die Pausenführung der DFB-Auswahl. Nach dem Wechsel Deutschland deutlich aktiver, deutlich zielstrebiger. Florian Wirtz, erneut Dennis Undav und Jamal Musiala schossen am Ende einen 4:0-Sieg heraus. Morgen folgt noch das letzte öffentliche Training. Und am Dienstag geht's dann mit dem Flieger in Richtung Nordamerika.
1: Bei den French Open in Paris hat der deutsche Tennisprofi Alexander Zverev durch einen Dreisatzsieg gegen den Niederländer Jesper de Jong das Viertelfinale erreicht. Er trifft jetzt auf Rafael Jodar aus Spanien. Soweit die Nachrichten. Mehr Informationen auf rbb24.de. Das Wetter bis zum frühen Morgen: im Süden etwas Regen oder Gewitter, im Norden trocken bei 15 bis 9 Grad. Tagsüber dann erst freundlich, später vereinzelt Schauer bei 21 bis maximal 24 Grad.
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4: Mit Susanne Kruse. In den kommenden beiden Stunden gibt es bei uns Musik vom 18. bis zum 20. Jahrhundert. César Franck und Amy Beach sind mit dabei. Und den Anfang macht Wolfgang Amadeus Mozart mit seiner kleinen G-Moll-Sinfonie, die er als 17-Jähriger schrieb. Unter der Leitung von Andrés Orozco Estrada hören wir die Bamberger Symphoniker mit der Mozart-Sinfonie, Köchelverzeichnis 183.